0: einen Kantersieg. Für Gladbach ist dagegen bereits nach 3 Spieltagen Schluss mit Trainer Eugen Polanski. Die Borussia reagierte damit auf 3 Niederlagen zum Saisonstart.
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1: Ich bin Dominik Schweiger. Tennisstar Alexander Zverev hat zum ersten Mal die US Open gewonnen. Der 29-Jährige bezwang im Finale von New York den Amerikaner Ben Shelton in 4 Sätzen und holte sich damit den 2. Grand-Slam-Titel. Nach Boris Becker ist Zverev erst der 2. deutsche Sieger im Männereinzel der US Open. Weil die Heimkosten immer weiter steigen, fordert Linken-Chefin Schwertner eine Pflegeversicherung für alle. Auch Gutverdienende und Privatversicherte sollten einzahlen, sagte sie der Neuen Osnabrücker Zeitung. Wer neu in ein Pflegeheim kommt, müsse derzeit im Schnitt mehr als 3.300 Euro monatlich selbst zahlen. Für viele Rentner sei das nicht finanzierbar. Die Politik soll Staatsanwaltschaften künftig nicht mehr vorschreiben dürfen, wie sie in einzelnen Fällen ermitteln sollen. Das fordert der Deutsche Richterbund nach dem Wahlerfolg der AfD in Sachsen-Anhalt. Damit soll verhindert werden, dass extremistische Regierungsmitglieder Verfahren beeinflussen. Die Weisungsbefugnis der Justizministerien müsse deshalb noch in diesem Jahr abgeschafft werden. Zum Fußball. Der FC Bayern hat bei Bundesliga-Aufsteiger Elversberg mit 2:1 gewonnen. Leipzig hat den HSV deutlich mit 5:0 besiegt. In der zweiten Liga feierte Hertha BSC beim 3:1 in Osnabrück den 5. Sieg im 5. Spiel. Heidenheim schlug Kiel 1:0. Cottbus gewann in Karlsruhe 3:0.
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2: Ich bin Dominik Schweiger.
3: Tennisstar Alexander Zverev ist US Open Champion. Der Hamburger setzte sich im Finale von New York in 4 Sätzen gegen den US-Profi Ben Shelton durch. Nach seinem Erfolg bei den French Open ist es bereits Zverevs 2. Grand-Slam-Titel in diesem Jahr. Und er ist nach Boris Becker erst der 2. Deutsche, der das Männerturnier der US Open gewinnt. Ganz anders als die Chefs führender KI-Firmen lehnt US-Präsident Trump eine Verlangsamung der Entwicklung ab. Hinter solchen Forderungen stünden negative Kräfte, so Trump. Unter anderem die Chefs von Anthropic und OpenAI, die Konzerne hinter Claude und ChatGPT, warnen vor Sicherheitsrisiken in Bezug auf KI. Auch Tech-Milliardär Elon Musk unterstützt die KI-Bremse. Die Bundesschatzmeisterin der Jungen Union von Natusius zeigt sich offen für Gespräche der CDU mit der AfD. Sollte ihre Partei in Sachsen-Anhalt eingeladen werden, müsse sie zunächst mit allen sprechen, sagte Natusius in der ARD. Die CDU habe klare eigene Maßstäbe. Zugleich bezeichnete sie die Brandmauer zur AfD als gescheitert. Zur Fußball-Bundesliga. Der FC Bayern hat auch bei Aufsteiger Elversberg gewonnen. Der Rekordmeister setzte sich mit 2:1 durch. Leipzig feierte beim 5:0 gegen den HSV einen Kantersieg. Für Gladbach ist dagegen bereits nach 3 Spieltagen Schluss mit Trainer Eugen Polanski. Die Borussia reagierte damit auf 3 Niederlagen zum Saisonstart.
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1: Ich bin Dominik Schweiger. Guten Morgen. Tennisstar Alexander Zverev hat zum ersten Mal die US Open gewonnen. Der 29-Jährige bezwang im Finale von New York den Amerikaner Ben Shelton in 4 Sätzen und holte sich damit seinen 2. Grand-Slam-Titel. Nach Boris Becker ist Zverev erst der 2. deutsche Sieger im Männereinzel der US Open. Weil die Heimkosten immer weiter steigen, fordert Linken-Chefin Schwertner eine Pflegeversicherung für alle. Auch Gutverdienende und Privatversicherte sollen einzahlen, sagte sie der Neuen Osnabrücker Zeitung. Wer neu in ein Pflegeheim kommt, müsse derzeit im Schnitt mehr als 3.300 Euro monatlich selbst zahlen. Für viele Rentner sei das nicht finanzierbar, heißt es. Die Politik soll Staatsanwaltschaften künftig nicht mehr vorschreiben können, wie sie in einzelnen Fällen ermitteln. Das fordert der Deutsche Richterbund nach dem Wahlerfolg der AfD in Sachsen-Anhalt. Damit soll verhindert werden, dass extremistische Regierungsmitglieder Verfahren beeinflussen. Die Weisungsbefugnis der Justizministerien müsste deshalb noch in diesem Jahr abgeschafft werden. Zum Fußball. Der FC Bayern hat bei Bundesliga-Aufsteiger Elversberg mit 2:1 gewonnen. Leipzig hat den HSV deutlich mit 5:0 besiegt. In der zweiten Liga feiert der Hertha BSC beim 3:1 in Osnabrück den 5. Sieg im 5. Spiel. Heidenheim schlug Kiel 1:0. Cottbus gewann in Karlsruhe 3:0.
2: Wir werden euch weiter auf dem Laufenden halten hier beim Heimvorteil.
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2: So, 15 Grad haben wir. Es ist bewölkt. Es hat aufgehört zu regnen. Und es sollte heute eigentlich trocken bleiben am Nachmittag, am späten Nachmittag und Abend kann sogar die Sonne rauskommen. Bis dahin bleibt es eher bewölkt. Bei Temperaturen so um die 20 Grad, wenn die Sonne es nochmal schafft, dann bis zu 22 Grad am Nachmittag. Immerhin 2 Sonnenstunden sind für heute versprochen. Morgen wird es dann wieder warm, 26 Grad bei 7 Sonnenstunden und am Mittwoch wieder windig und kühler bei 20 Grad. Und dann bleibt es erstmal bei diesen eher, ja, kühleren Spätsommertemperaturen.
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2: Schönen guten Morgen auf die Straßen. Keine größeren Verkehrsstörungsmeldungen, aber Vorsicht, der Blitzeranhänger wurde gesichtet. Höhe Müllheizkraftwerk auf der B8 Richtung Kitzingen.
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0: Einen wunderschönen Montagmorgen. Hier ist der Heimvorteil. Heute ist der 14. September. Schön, dass ihr mit dabei seid. Es ist kurz nach halb sechs.
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2: Ich bin Christoph Schmidt. Rund zwei Wochen läuft die Hauptweinlese in Franken mittlerweile und noch in dieser Woche soll sie weitgehend abgeschlossen sein.
3: Etliche Weingüter sind mit der Lese schon komplett durch, berichtet der Fränkische Weinbauverband. Die meisten anderen werden es im Laufe der Woche sein. Wie schon im letzten Jahr eine echte Turbo-Weinlese. Möglich macht das auch die Tatsache, dass mittlerweile ein Großteil per Vollernter und damit deutlich schneller gelesen wird. Das Wetter war gut für die Lese, es war höchstens etwas zu warm, so der Weinbauverband. Insgesamt sei den Winzern aber eine Punktlandung bei der Qualität gelungen. Shari Golla, Nachrichtenredaktion.
2: Das Schweinfurter Fernwärmenetz wächst weiter. Deshalb starten die Stadtwerke heute die nächste Baustelle in der Innenstadt. Zwischen Rossmarkt und Johannisgasse werden neue Fernwärmeleitungen verlegt. Der Durchgang wird während der Arbeiten zeitweise gesperrt. Die Stadtwerke legen die Maßnahme bewusst in die Zeit der laufenden Baustelle am Rossmarkt, um zusätzliche Sperrungen später zu vermeiden. Am Schweinfurter Rossmarkt gilt ein Alkoholverbot. Einen 46-jährigen Mann hat das am Samstagabend jedoch reichlich wenig interessiert. Als die Polizei ihn bat, keinen Alkohol zu trinken, wurde er aggressiv und beleidigte die Beamten. Auch einem Platzverweis kam der bereits alkoholisierte Mann nicht nach. Als er festgenommen werden sollte, schlug er mit den Fäusten um sich. Erst durch den Einsatz von Pfefferspray konnte er gebändigt werden. Alexander Zverev hat erstmals die US Open gewonnen. Der 25-Jährige bezwang im Finale von New York den Amerikaner Ben Shelton in vier Sätzen und holte damit seinen zweiten Grand-Slam-Titel. Nach Boris Becker ist Zverev erst der zweite deutsche Sieger im Männereinzel der US Open.
0: Wir halten euch weiter auf dem Laufenden hier beim Heimvorteil.
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0: Es ist bewölkt, aber wir haben immerhin 15 Grad und es hat aufgehört zu regnen. Wir erwarten heute keine größeren Schauer mehr. Am Spätnachmittag und Abend kann da mal die Sonne rauskommen. Viel wird es nicht sein, so maximal ein, zwei Sonnenstunden heute. Es bleibt eher kühl, 20, 21 Grad. Wenn es die Sonne schafft, können es bis zu 22 Grad werden. Aber morgen wird es nochmal warm, mal wieder. Da geht es rauf auf 26 Grad bei 7 Sonnenstunden. Am Mittwoch dann schon wieder Regen und kühler bei 20 Grad.
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0: Schönen guten Morgen auf die Straßen. Wir haben derzeit keine größeren Verkehrsstörungsmeldungen, aber Tobi hat uns daran erinnert, der Blitzanhänger Höhe Müllheizkraftwerk auf der

0: B8 Richtung Kitzingen, er steht immer noch. Gute Fahrt euch.
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0: Mit Frank Beil. Ich wünsche einen schönen Montag.

Schönen Montagmorgen mit ein bisschen Wellness für die Ohren. Enjoy the silence. Und ich weiß nicht, ob ihr euren Kaffee schon gemacht habt. Ihr müsst Kaffee gar nicht trinken. Forscher haben jetzt herausgefunden, allein der Duft von Kaffee kann Gefühle wie Anspannung, Angst, Niedergeschlagenheit oder auch Müdigkeit verringern. 5 Minuten Kaffeeduft hat eine entspannte Wirkung. Also erstmal am Kaffee schnuppern, bevor es losgeht. Erstmal einen Kaffee, bevor man schaut, was in der Welt los ist. Gestern ja Kommunalwahlen, schon wieder Wahlen, diesmal in Niedersachsen. Diesmal die CDU, stärkste Kraft vor der SPD. Beide Regierungsparteien verlieren bei den Kommunalwahlen in Niedersachsen, aber nur zwischen 4 und 5%. Allerdings auch hier die AfD, der große Gewinner. Die legen fast 12% auf 16,5% zu bei den Kommunalwahlen in Niedersachsen. Nächster Stimmungstest dann am kommenden Wochenende, wenn Berlin und Mecklenburg-Vorpommern wählt. Das Thema des Wochenendes aber, was für noch mehr Aufsehen gesorgt hat, ist die Sorge der KI-Bosse. Die Sorge, man könne die Kontrolle über die künstliche Intelligenz vielleicht verlieren. Der Chef von Anthropic hat gesagt, wir müssen unbedingt das Tempo drosseln. Und Sam Altman hat angekündigt, den geplanten Börsengang wegen Sicherheitsbedenken von ChatGPT zu verschieben. Das Problem, moderne KI, die sich selbst verbessert und ihren eigenen Nachfolger baut, ohne dass der Mensch noch mitentscheidet. Und auch Terroristen könnten diese Technologie nutzen, hat Bill Gates gesagt. Gefordert wird deshalb mehr Regulierung und vor allem weniger Tempo. Habt ihr mitbekommen, erst im Juli hackte sich ein Testsystem von OpenAI selbstständig in eine Plattform, um an zusätzliche Daten zu gelangen. Und ich habe gehört, beim Konkurrenten Anthropic drohte die KI einem Mitarbeiter, private Informationen an dessen Partnerin weiterzugeben. Vielleicht wieder doch mehr echte Intelligenz wagen. Auch darüber werden wir euch in dieser Woche auf dem Laufenden halten. Einen guten Start in diesen Montagmorgen.

Bleibt doch noch ein bisschen hier beim Heimvorteil. Einen schönen Montagmorgen, der 14. September. Heute der letzte Ferientag. Am Wochenende ja schon die große Rückreisewelle. Und so ein bisschen Nervenkrieg am Wochenende auch an der Tanke. Der Dieselpreis am Wochenende nur knapp unter Allzeithoch. Super, so teuer wie nie. Das führende Agrarfachmagazin Agrar heute erwartet wegen der Seeblockaden und der damit verbundenen erhöhten Nachfrage sogar ein Liter.

Der Preis von 3 Euro. Viel daran ändern kann man erstmal nichts, es sei denn, der Krieg da unten im Nahen Osten hört irgendwann mal auf. Man kann höchstens zur richtigen Zeit tanken und darauf weist nochmal der ADAC hin. Der ADAC rät, kurz vor 12 zu tanken und vor allem Preise zu vergleichen. Beim Diesel betrug der Tagesunterschied zuletzt 18,4 Cent. Das sind bei 50 Litern 9 Euro. Preis von 3 Euro. Viel daran ändern kann man erstmal nichts, es sei denn, der Krieg da unten im Nahen Osten hört irgendwann mal auf. Man kann höchstens zur richtigen Zeit tanken und darauf weist nochmal der ADAC hin. Der ADAC rät, kurz vor 12 zu tanken und

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0: Tennisprofi Alexander Zverev hat zum ersten Mal die US Open gewonnen. Der French Open-Sieger bezwang im Finale in New York den Amerikaner Ben Shelton in 4 Sätzen und holte seinen 2. Grand-Slam-Titel. Tina Eck berichtet aus den USA.
1: Zverev brauchte einen Moment, um überhaupt zu realisieren, dass er gerade die US Open gewonnen hatte und damit in die Fußstapfen von Boris Becker tritt. Der 29-Jährige mit dem Pferdeschwanz ist der 2. Deutsche, der im Männereinzel triumphierte. 30 Jahre gab es keinen Grand-Slam-Titel und jetzt gleich 2, freute sich der Hamburger in seiner Siegeransprache.
0: Anders als die Chefs führender KI-Unternehmen lehnt US-Präsident Trump ein langsameres Entwicklungstempo bei künstlicher Intelligenz ab. Hinter solchen Forderungen stünden negative Kräfte, sagte er. Die Chefs von Anthropic und OpenAI, den Unternehmen hinter Claude und ChatGPT, warnen dagegen vor Sicherheitsrisiken. Auch Tech-Milliardär Elon Musk unterstützt eine KI-Bremse. Asterix, Obelix und ein Fass auf der Flucht vor Rugbyspielern. Das Originaltitelbild von Asterix bei den Briten hat bei einer Auktion in Belgien fast 1,5 Millionen Euro eingebracht. Das ist ein Rekord für ein Werk des Zeichners Albert Uderzo. Geschätzt worden war das Cover zuvor auf höchstens 200.000 Euro. Zur Fußball-Bundesliga. Der FC Bayern hat auch bei Aufsteiger Elversberg gewonnen. Der Rekordmeister setzte sich mit 2:1 durch. Leipzig feierte beim 5:0 gegen den HSV einen Kantersieg. Für Gladbach ist dagegen bereits nach 3 Spieltagen Schluss mit Trainer Eugen Polanski. Die Borussia reagierte damit auf 3 Niederlagen zum Saisonstart.
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3: Früher raus, damit die Schule pünktlich beginnt. Wegen der Sperrung zwischen Schweinfurt und Madenhausen ändern sich die Abfahrtszeiten auf den Buslinien 210 und 213 nach Schweinfurt. Betroffen sind vor allem Pendler aus Bad Königshofen und Maßbach. Laut Landkreis sollen die Anpassungen die längeren Fahrzeiten durch die Umleitungen ausgleichen. Der neue Fahrplan gilt bis zum 9. Oktober und steht online bereit. Ab dem heutigen Montag ist die Strecke von der B287 bis zum Lager Hammelburg halbseitig gesperrt. Die Straße muss komplett saniert werden, da sie zahlreiche Risse aufweist. Die halbseitige Sperrung ist allerdings erst der Beginn. Ab Anfang Oktober wird die Strecke abschnittsweise vollgesperrt und der Verkehr über Fuchsstadt umgeleitet. Die Arbeiten sollen bis Mitte November dauern. Die Kosten liegen bei rund 750.000 Euro.
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4: Ja, da hat es gestern ganz schön runtergehauen, Kai. Kann man sagen, wie viel Liter Regen da runterkam und was da eventuell noch kommt?
5: Oh, es gab größere Unterschiede. Rund um Würzburg waren es um die 5 Liter. Weiter nach Norden zu Richtung Schweinfurt schon um die 10 und in der Rhön um die 15 Liter auf den Quadratmeter. Endlich gab es mal wieder Regen. Mit dem Regen ist es jetzt vorbei. Wir haben eine Mischung aus Wolken und Sonne, wobei sich am Nachmittag die Sonne durchsetzen wird. Ganz vereinzelt entsteht ein kurzer Schauer. Der kühle Wind lässt nach und die Temperaturen erreichen Höchstwerte von 19 bis 22 Grad. Morgen wird es noch einmal recht sonnig bei um und über 25 Grad.
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4: 6:04.
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4: Das sieht gut aus. Noch keine Verkehrsstörungsmeldungen, aber der Blitzanhänger steht immer noch auf der B8 Höhe Müllheizkraftwerk.
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4: Mit Frank Beil. Einen schönen Montag.

0: In was für einer schönen Welt wir doch leben. What a wonderful world. Wer sich das in den letzten 6 Wochen mindestens einmal gesagt hat, der hat, glaube ich, alles richtig gemacht im Urlaub. Stephanie Konrad hat daraus sogar einen Instagram-Account gemacht. Traveliathek. Traveliathek, eine Mediathek der schönen Ecken hier bei uns in Franken. Heute für den letzten Ferientag hat sie auch gleich mal einen schönen Tipp für alle Familien aus ihrer Traveliathek. Stephanie.
1: Da würde ich jetzt als erstes mal empfehlen, Sommerhausen beispielsweise. Da gibt es ganz viel für Kinder. Es gibt dort eine Kugelbahn. Die führt die Stadtmauer entlang. Fand ich total süß. Also es gab dann tatsächlich so Automaten, wo man sich eine Kugel zieht und dann kann man wirklich mit seiner Kugel entlanglaufen. Und die Kinder haben Spaß, die Eltern können auch mal ein bisschen entspannen. Aber auch Röttingen gibt es auch sehr viel für Kinder, zum Beispiel der Sonnenuhrenweg. Volkach gibt es ganz neu das Schwarzlicht-Minigolf in einem Weingut. Die Kinder können Minigolf spielen, die Eltern können ein bisschen entspannen mit einem Glas Wein. Finde ich auch eine schöne Kombi. Das wäre wahrscheinlich mein Favorit.
0: Checkt mal die Traveliathek von Gong-Hörerin Stephanie Konrad. Sie arbeitet eigentlich in der Apotheke, aber in ihrer Freizeit zeigt sie uns bei Social Media, wie schön die Welt, vor allem wie schön es doch hier bei uns in Franken ist. Unser Tipp für den letzten Ferientag. Heute ist Montag, der 14. September. Genießt nochmal die Ruhe. Morgen um die Zeit werden sich wieder viele Dramen in der Familie abspielen, wenn die Kids geweckt werden müssen um 12 nach

0: Schönen guten Morgen, hier ist Radio Gong, 18 Minuten nach 6. Wir sagen euch, über was die Region heute spricht am letzten Ferientag vor dem Schulbeginn. Es wird natürlich viel über Schultüten gesprochen. Ihr glaubt es ja gar nicht, Schultüten, das Statussymbol unter Schulanfängern.
1: Gerade bei den Mädchen ist immer noch ganz groß Einhorn, Schmetterling und sogar noch die Eiskönigin ganz groß. Bei den Jungs sind es eher so die modernen Sachen, auch oft gern Anime, auch Pokémon, da wird immer ganz gern Star Wars, das sind eher so die neumodischen Sachen. Was das Thema dieses Jahr war, ist gar nicht so spezifisch, weil die wollten alle dunkelblaue Schultüten überwiegend haben. Warum diese Farbe dieses Jahr so in war, kann ich nicht sagen.
0: Die Schultüten-Trends aus dem Bastelladen Obitec. Über was heute noch so gesprochen wird, dazu jetzt mehr im Gong Talkabout, damit ihr mitreden könnt.
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4: Bei uns im Landkreis Rhön-Grabfeld könnt ihr heute komplett angezogen baden gehen. Während in vielen Freibädern zum Saisonende mal die Hundeplanschen gehen dürfen, dürft ihr im Freibad Schönau mit Klamotten untertauchen. Die einzige Regel dabei: ihr müsst eure Schuhe ausziehen. Den würde das Baden aber ja vermutlich sowieso nicht so gut bekommen. Das

0: Schwimmen mit Klamotten am letzten Badetag hat inzwischen auch Tradition. Von 14.30 Uhr bis 15.30 Uhr könnt ihr nochmal normal in Badekleidung ins Becken. Danach geht der Spaß los. Unser Pro-Tipp wäre übrigens, das Handy vor dem Reinspringen aus den Hosentaschen zu nehmen. Sonst säuft euch das am Ende auch noch ab. Aus Schönau, Felicia Stichter.
1: Bei uns in der Rhön kann man sehen, wie Solidarität und Gemeinschaft funktionieren. Mehr als 60.000 Euro für die Kissinger Hütte. Gut 3 Monate nach dem Rhön-Festival in Wildflecken steht fest, dass eine Riesensumme zusammengekommen ist. Mit dem Benefiz Open Air wurde das dringend benötigte Geld für den Wiederaufbau der abgebrannten Hütte gesammelt. Rund 250 Mitwirkende und hunderte Helfer engagierten sich ohne Gage. Fast 10.000 Besucher besuchten das Festival. Headliner waren Röner Blurt, die nach Jahren ihr erstes und einziges Revival-Konzert spielten. Auch der stellvertretende Ministerpräsident Hubert Aiwanger feierte mit. Die neu gebaute Kissinger Hütte soll jetzt Ende Oktober eröffnet werden. Die abgelegene Hütte auf einem Hügel ist 20 Kilometer vom Kloster Kreuzberg entfernt. Wanderer können in Mehrbettzimmern mit Etagenbetten und Einzelzimmern übernachten und im Restaurant mit Terrasse essen. Aus Wildflecken, Lisa Eni.
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0: Einen schönen Montagmorgen hier aus dem Gong-Studio. Es ist kurz nach 6:30.
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2: Ich bin Christoph Schmidt. Mehr Schüler, aber nicht mehr Lehrer. Der Unterfränkische Lehrerinnen- und Lehrerverband blickt mit Sorge auf das neue Schuljahr. Trotz steigender Schülerzahlen fehle an vielen Schulen weiter Personal. Gleichzeitig verweist der Verband auf die schwachen PISA-Ergebnisse und fordert mehr Lehrkräfte sowie zusätzliche Förderangebote. Schon im Winter drohten durch Krankheitswellen erneut Engpässe, größere Lerngruppen und Unterrichtsausfälle. Nach über 2,5 Jahren hat Stadt Lauringen eine neue Sparkassenfiliale am Kirchplatz. Die neue Zweigstelle ist am Freitag eröffnet worden. Die alte Filiale war bei einer Geldautomatensprengung Ende Februar 2024 komplett zerstört worden. Die neue Filiale steht auf dem gleichen Grundstück. Durch die Wucht der Explosion war die Statik des alten Gebäudes so geschädigt worden, dass nur Abriss und Neubau blieben. Unterdessen haben Unbekannte am frühen Sonntagmorgen einen Fahrkartenautomaten am Schweinfurter Bahnhof gesprengt. Kurz vor 4 Uhr kam es zu der lauten Detonation. Die Täter hatten es offenbar auf das Bargeld im Automaten abgesehen. Ob ihnen das gelungen ist, ist aktuell noch unklar und Teil der Ermittlungen. Alleine der Sachschaden durch die Explosion liegt nach Angaben der Polizei aber im fünfstelligen Bereich. Anders als die Chefs führender KI-Unternehmen lehnt US-Präsident Trump ein langsameres Entwicklungstempo bei künstlicher Intelligenz ab. Hinter solchen Forderungen stünden negative Kräfte, sagte er. Die Chefs von Anthropic und OpenAI, den Unternehmen hinter Claude und ChatGPT, warnen dagegen vor Sicherheitsrisiken. Dazu könnte zählen, dass sich die KI irgendwann eigenständig weiterentwickelt.
0: Wir werden euch weiter auf dem Laufenden halten hier beim Heimvorteil.
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0: So, es hat sich ausgeregnet, es ist trocken, aber bewölkt, jetzt so kurz vor Sonnenaufgang. Kai, wie schaut's denn aus? Heute

0: Letzter Ferientag, nochmal etwas Sonne drin.
1: Ja, aber erst zum Nachmittag hin. Zunächst haben wir es mit Wolken und Hochnebel zu tun. Im Laufe des Tages zeigt sich immer häufiger die Sonne, vor allen Dingen dann am späteren Nachmittag und Abend. Da ist es dann richtig sonnig. Die Temperaturen steigen auf 19 bis 22 Grad und der Wind lässt nach. Übrigens kann es vereinzelt noch mal ganz lokal einen kurzen Schauer geben. Morgen wird es noch mal richtig warm zum Start in das neue Schuljahr mit um und über 25 Grad und viel Sonne. Der Mittwoch bringt dann eine deutliche Abkühlung mit einer Schauer- und Gewitterfront, die besonders bis zur Mittagszeit über uns hinwegzieht.
0: Dankeschön, Kai.
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0: Vorsicht, Autofahrer auf der A3 zwischen Kreuzbibelried und Kitzingen-Schwarzach. Eine noch ungesicherte Unfallstelle. Bitte Vorsicht. Hechberg wird jetzt auch geblitzt. Heidelberger Straße, Höhe Bushaltestelle. Und B8 stehen sie immer noch am Müllheizkraftwerk. Vielmehr der Blitzeranhänger.
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0: Mit Frank Beil. Ich wünsche einen schönen Montag.

Schönen guten Morgen, 6.42 Uhr. Genießt nochmal die Ruhe. Morgen um diese Zeit werden sich in vielen Familien wieder kleine Dramen abspielen, wenn nach 6 Wochen das erste Mal der Wecker um diese Uhrzeit klingelt. Ihr könnt gerne hier eure Tipps teilen, wie man Kids nach den Ferien, nach 6 Wochen am effektivsten wieder weckt und wach bekommt. Ansonsten genießen wir erstmal noch die Ruhe. Jetzt noch, wenn das Badezimmer einem ganz alleine gehört, das wird morgen auch bei vielen wieder ganz anders sein, wenn sich alle dann quasi um das Badezimmer streiten. Oder sind jetzt nach 6 Wochen Sommerferien viele schon wach, können nicht mehr schlafen, ja, können es kaum erwarten. Die ersten Lehrer wurden auf jeden Fall schon in der Schule gesichtet oder auf dem Weg dahin. Das dauert ja mal ein paar Tage, bis der Stundenplan steht und einige Lehrer waren die letzten Tage schon in der Schule. Die letzten Vorbereitungen laufen auch in vielen Familien. Zum Beispiel werden da Schultüten für morgen gebastelt oder der Schulranzen erstmal gesucht. Hoffentlich ohne vergessene Pausenbrote über die Sommerferien. Lecker. Aber am Wochenende, wenn die erste Schulwoche geschafft ist, gibt es als Belohnung das große Stadtfestival. Stadtfest am Wochenende in Würzburg mit Live Musik auf 4 Bühnen in der ganzen City. 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Morgen kommt dann zum Schulanfang auch Malik Harris vorbei und performt für alle, die dort auf dem Bus warten, seine neue Single. 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

0: Schönen guten Morgen, 6.47 Uhr und ich lege mich fest, der Papa des Jahres ist gefunden. Der Papa des Jahres heißt Tom Kaulitz, der Mann von Heidi Klum. Er hat seinem Stiefsohn Henry zum 21. Geburtstag einen Ferrari geschenkt. Warum? Weil er vor 7 Jahren mit Henry gewettet hatte, gewinn ich im Mario Kart gegen dich, dann musst du 3 Jahre auf Videospiele verzichten. Gewinnst du, Henry, bekommst du zum 21. Geburtstag einen Ferrari. Ja, und Henry hat vor 7 Jahren gewonnen und Tom hat jetzt Wort gehalten, weil er vor 7 Jahren bei Mario Kart verloren hat, bekam Heidi Klums Sohn jetzt ein F430 für $152.000. Wettschulden sind Ehrenschulden, auch wenn der Stiefpapa den Ferrari schon vor einem halben Jahr gekauft hat und erstmal selber damit rumgecruised ist, kann man nachschauen in der aktuellen Staffel von Kaulitz und Kaulitz auf Netflix. 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Und Chiara kann uns sagen, was wir heute alles anstellen können.
1: Jetzt zum Wochenstart verlängern einige Orte heute nochmal das Wochenende für euch. Darunter auch Mellrichstadt. Die feiern heute nämlich nochmal die Mellerster Streuwiesen. Und das heute mit einem richtigen Highlight für alle Kids am letzten Ferientag. Heute ist da nämlich Kindertag und das mit ermäßigten Preisen auf alle Fahrgeschäfte. Und natürlich gibt es daneben auch Rummel, Musik und Biergarten-Vibes für alle und das direkt auf der Streuobstwiese. Wer eher nach dem Motto nur die Harten kommen in den Garten lebt, der kann heute aber auch nochmal ins Freibad und zwar in Schönau und das ja vielleicht sogar ohne zu frieren, denn heute könnt ihr da einfach mit Anziehsachen im Becken planschen. Oder ihr stoßt zum Wochenstart einfach nochmal mit euren Freunden oder Kollegen nach Feierabend an. In der Rumpelkammer Werneck könnt ihr das sogar bei einer Runde Darts, Billard oder auch Tischkicker machen.
0: Wir wünschen viel Spaß, euer Erlebnisradio, gern alles zum Nachlesen auf radiogong.com. Und zur Feier des Tages jetzt die neue Single von Take That mit Michael Patrick Kelly. Don't look.

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2: Ich bin Helen Martin. Guten Morgen. Es war eine nervenstarke Vorstellung und sie wurde belohnt. Tennisspieler Alexander Zverev hat sich zum ersten Mal zum US Open Champion gekrönt. Im Finale in New York hat der 29-Jährige den Amerikaner Ben Shelton in 4 Sätzen bezwungen. Für Zverev ist es der 2. Grand Slam-Titel, nachdem er im Juni die French Open gewonnen hatte. Es gibt immer weniger Apotheken in Deutschland und dieser Trend setzt sich fort, wenn auch etwas langsamer. Ende Juni gab es noch rund 16.500 Apotheken und damit 113 weniger als noch zum Jahreswechsel. Laut der Bundesvereinigung Deutscher Apothekerverbände ist der Rückgang damit etwas kleiner ausgefallen als letztes Jahr. Eine Honorarerhöhung soll das Sterben jetzt bremsen. In der CDU ist nach dem Wahldebakel in Sachsen-Anhalt gerade viel los. Gestern waren wieder alle Augen auf Parteichef und Kanzler Merz gerichtet, denn es stand die nächste Wahl an, Kommunalwahl in Niedersachsen. Die CDU wurde mit 27,2% stärkste Kraft, vor der SPD mit 24,6%. Mehr dazu von Katrin Müller.
3: Die Bundesregierung steckt in der Krise. Spekulationen über einen Sturz des Kanzlers machen die Runde und das kurz vor den Wahlen in Berlin und Mecklenburg-Vorpommern. Niedersachsens CDU-Chef Lechner sagt klar, der Unmut über die Politik in Berlin sei an jedem Wahlkampfstand spürbar gewesen. Er spricht von einem Glaubwürdigkeitsproblem der Union und fordert von der Bundesregierung, mehr für die Menschen im Land zu tun.
2: Und noch zum Fußball, da ist der FC Bayern bei Aufsteiger Elversberg nur knapp an einer Blamage vorbeigeschrammt. Der Rekordmeister kam zum Abschluss des 3. Spieltags der Bundesliga nur auf ein mühevolles 2:1. Zuvor hatte Leipzig 5:0 gegen den HSV gewonnen.
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4: Wir gucken so aufs Wetter. Die Sonne geht in diesen Minuten auf. Wir haben noch ein paar Wolken über uns und es ist ja recht angenehm. 15 Grad draußen. Kai, wo pendeln sich denn diese Woche die Temperaturen ein? Wird es heiß oder eher kühl?
5: Zunächst bei deutlich über 20, nach Wochenmitte bei um und etwas über 20 Grad. Aber nur knapp drüber. Das wird dann eher ein bisschen kühler werden. Der heutige Tag bringt 19 bis 22 Grad mit Wolken und immer mehr Sonne am Nachmittag. Schauer bleiben die Ausnahme. Morgen sind es sogar um und über 25 Grad mit mehr Sonne als Wolken. Der Mittwoch bringt dann eine Regenfront mit Gewittern und Wind. Dazu wird es kühler und so von Donnerstag bis ins Wochenende haben wir um und etwas über 20 Grad mit Wolken, Sonne und vereinzelten Schauern.
4: Dankeschön, Kai.
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4: Der erste Stau, der erste kleine Unfall auf der A3 Richtung Nürnberg zwischen Kreuzbibelried und Kitzingen-Schwarzach. Hier läuft noch die Unfallaufnahme. Bitte vorsichtig fahren. 2 Blitzer haben wir auch schon gemeldet bekommen. Dankeschön, Manuel. Heidelberger Straße, Höhe Bushaltestelle in Höchberg stehen sie. Und der Blitzanhänger steht Höhe Müllheizkraftwerk auf der B8. Gute Fahrt.
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4: Mit Frank Beil. Ich wünsche einen schönen Montag.

0: Hier ist euer Heim- und Partyvorteil. Hier ist Radio Gong am Montagmorgen um 7:10. Ich hoffe, ihr hattet ein schönes Wochenende. Es war ja doch einiges los. Zehntausende gestern bei einem der größten Straßenmusikfestivals Europas in Würzburg. Was man da alles auf die Straße gebracht hat beim Stramu.
1: Wir sind mit der Schule da und wir machen halt Tuch.

0: Aerial Yoga, dann noch Feuerfächer, also so eine kleine Zirkusshow.
1: Vorne an der alten Mainbrücke, so Feuerspucker. War nicht schlecht.
2: Wir haben den Diabolo-Spieler gesehen, wir haben uns jetzt ein paar Musikgruppen angehört.
3: Einfach, dass an jeder Ecke Musik erklingt, so ganz unterschiedliche Sachen. Sachen, die man sich sonst vielleicht gar nicht anhören wird.
4: Ja, da hat die Straße mal Spaß gemacht beim Straßenmusikfestival. In Kitzingen war auch einiges los. In Kitzingen gab es am Samstag die besten Piloten. Da wurden Kreise und Loopings in den Himmel geschrieben. Flugzeuge, die sich auf den Kopf und auf den Rücken drehten. Vielleicht wurden ja einige auch recht schwindlig beim Zuschauen schon. Kunstflüge mit ihren Oldtimer-Maschinen beim Flugplatzfest. Wenn jemand ein cooles Bild gemacht hat oder Video, gerne an uns schicken, dann können wir das mit allen teilen. Das war schon sehr spektakulär, was da beim Flugplatzfest in Kitzingen geboten war. Schönes Fest auch in Schweinfurt. Auch da könnt ihr gerne Bilder schicken. Könnte sein, dass sich einige an den Nachmittag nicht mehr so erinnern können. 5000 Fans feierten auf dem Volksfestplatz in Schweinfurt das Mallorca Sommerfestival. Mallorca zu Gast in der Region und sie waren alle da. Easy Glück, Icke Hüftgold und 12 weitere Stars. Malle zu Gast in der Region. 8 Stunden lang ging das. Die Party auch mit dem Zipfelbuben Honk, mit Breitner, mit Calvin Kleinen oder auch Oli P. Könnte sein, dass heute Morgen ein paar mehr Menschen verstrahlt sind als sonst oder etwas müde oder müder sind als sonst nach diesem doch ereignisreichen Wochenende. Die schönsten Bilder könnt ihr euch angucken auf radiogong.com. Das Wochenende noch mal aufleben lassen an diesem Montagmorgen. Aber viele heute noch mal Ferien oder Urlaub. Erst morgen geht der Ernst des Lebens, die Schule dann wieder.

0: So macht auch der Regen Spaß an diesem Montagmorgen um 18 Minuten nach 7. So Leute, das war das letzte Ferienwochenende und auch in den meisten Freibädern hat sich's jetzt langsam ausgebadet. Heute in Würzburg nochmal die Zugabe im Dalle und die Bilanz kann sich sehen lassen. Mehr als 140.000 Gäste waren allein in Würzburg im Freibad in diesem Sommer. Der besucherstärkste Tag war der 27. Juni mit 7.000 Badegästen. Jetzt sind in vielen Bädern erstmal die Hunde dran. Am 20. September, jetzt am Wochenende in Schweinfurt im Silvaner, Hundebaden. Und am Sonntag, 4. Oktober im Dalle in Würzburg, der Hundebadetag. Das Chlor ist bis dahin vollständig abgebaut, sodass die Vierbeiner da drin schwimmen können. In der Rhön gibt es heute kein Hundebaden, aber ein mit Klamottenbaden. Finde ich auch interessant. Heute in Schönau, in Rhön-Grabfeld, da kann jeder mal angezogen, also mit voller Montur, Klamotten ins Wasser springen. Und in Lohr hat man sich zum Freibadende für Mittwoch auch was Schönes ausgedacht. Sandra Grenz.
1: Um 18.30 Uhr dann das große Finale mit einem Arschbombenwettbewerb vom 5-Meter-Turm. Da werden wir dann das beste Kostüm prämieren, also lasst euch was einfallen und kommt gerne verkleidet. Wir werden den höchsten Spritzer prämieren und natürlich den lautesten Klatscher.
0: Ja, so verabschieden wir den Sommer, die Freibad-Saison in dieser Woche.

0: Guten Morgen, 8:08 mit Radio Gong, keinen Geburtstag verpassen. Heute ist der 14. September und genau getimt den Geburtstag auf dem letzten Ferientag hat der Hannes und die Johanna, die werden beide 14. Ganz liebe Grüße an den Hannes zum 14. nach Kist von deiner Tante, von deinen Eltern, deiner Schwester und auch an die Johanna aus Würzburg. Alles Gute zum 14. von Frieda, Martha, Luis und der ganzen Family. Und ich würde sagen, wer von euch beiden heute um diese Uhrzeit am letzten Ferientag schon wach ist, der bekommt den Geburtstagsgutschein des Tages. Einfach bei uns melden. Einen schönen Geburtstag wünschen wir euch beiden zum 14. und viel Spaß dann in einem der DM-Märkte mit dem Geburtstagsgutschein des Tages.
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0: Lasst uns ein Lied singen an diesem Montagmorgen um kurz nach 7:30.
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2: Ich bin Christoph Schmidt. Rund 2 Wochen läuft die Hauptweinlese in Franken mittlerweile und noch in dieser Woche soll sie weitgehend abgeschlossen sein.
3: Etliche Weingüter sind mit der Lese schon komplett durch, berichtet der Fränkische Weinbauverband. Die meisten anderen werden es im Laufe der Woche sein. Wie schon im letzten Jahr eine echte Turbo-Weinlese. Möglich macht das auch die Tatsache, dass mittlerweile ein Großteil per Vollernter und damit deutlich schneller gelesen wird. Das Wetter war gut für die Lese, es war höchstens etwas zu warm, so der Weinbauverband. Insgesamt sei den Winzern aber eine Punktlandung bei der Qualität gelungen. Shari Golla, Nachrichtenredaktion.
2: Das Schweinfurter Fernwärmenetz wächst weiter. Deshalb starten die Stadtwerke heute die nächste Baustelle in der Innenstadt. Zwischen Rossmarkt und Johannisgasse werden neue Fernwärmeleitungen verlegt. Der Durchgang wird während der Arbeiten zeitweise gesperrt. Die Stadtwerke legen die Maßnahme bewusst in die Zeit der laufenden Baustelle am Rossmarkt, um zusätzliche Sperrungen später zu vermeiden. Am Schweinfurter Rossmarkt gilt ein Alkoholverbot. Einen 46-jährigen Mann hat das am Samstagabend jedoch reichlich wenig interessiert. Als die Polizei ihn bat, keinen Alkohol zu trinken, wurde er aggressiv und beleidigte die Beamten. Auch einem Platzverweis kam der bereits alkoholisierte Mann nicht nach. Als er festgenommen werden sollte, schlug er mit den Fäusten um sich. Erst durch den Einsatz von Pfefferspray konnte er gebändigt werden. Es war eine nervenstarke Vorstellung und sie wurde belohnt. Tennisspieler Alexander Zverev hat sich zum ersten Mal zum US Open Champion gekürt. Im Finale in New York hat der 29-Jährige den Amerikaner Ben Shelton in 4 Sätzen bezwungen. Für Zverev ist es der 2. Grand-Slam-Titel, nachdem er im Juni die French Open in Paris gewonnen hatte.
0: Soweit unsere News.
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0: Ja, Wetter ziemlich grau bei 15 Grad. Kai, welche werden die sonnigsten und freundlichsten Tage in der neuen Woche?
4: Definitiv heute Nachmittag und morgen. Der morgige Tag wird richtig schön werden am Nachmittag mit um und über 25 Grad. Und die Sonne wird sich heute auch im Laufe des Tages zeigen bei 19 bis 22 Grad. Am Mittwoch starten wir mit auffrischendem Wind, Wolken, Regen und einer Abkühlung. Und danach geht es leicht wechselhaft und verhältnismäßig kühl weiter.
0: Dankeschön, Kai.
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0: Keine größeren Stauungen, aber immer mehr Blitzer. Jetzt auch in Rimpa-Ausstraße, Höchberg-Heidelberger Straße und B8 am Müllheizkraftwerk, der Blitzeranhänger.
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0: Mit Frank Beil. Ich wünsche einen schönen Montag.

Macht euch keine Sorgen, hier ist der Heimvorteil, hier ist Radio Gong und ich weiß nicht, riecht's bei euch zu Hause schon nach Kaffee? Ihr müsst Kaffee gar nicht trinken. Forscher haben jetzt herausgefunden, allein der Duft von Kaffee kann Gefühle wie Anspannung, Angst, Niedergeschlagenheit oder Müdigkeit einfach mal ganz schnell verringern. 5 Minuten Kaffeeduft haben eine entspannte Wirkung, sagen die Forscher. Also erstmal am Kaffee schnuppern, bevor es dann losgeht und bevor man sich die News des Tages reinzieht. Gestern mal wieder Wahlen, Kommunalwahlen, diesmal in Niedersachsen. Und da gibt es ein großes Aufatmen heute Morgen. Die CDU gewinnt die Wahl, bleibt hier stärkste Kraft vor der SPD. Beide Regierungsparteien verlieren zwar auch in Niedersachsen, aber nur zwischen 4% und 5%. Wobei man sagen muss, die AfD, auch hier der große Gewinner, hat ihr Ergebnis verdreifacht auf 16,5%. Nächster Stimmungstest am kommenden Wochenende, wenn Berlin und Mecklenburg-Vorpommern wählen. Das Thema, das am Wochenende aber für noch mehr Aufsehen gesorgt hat, die Sorge der KI-Bosse, man könne die Kontrolle über die künstliche Intelligenz verlieren. Der Chef von Anthropic hat gesagt, wir müssen unbedingt das Tempo drosseln, das geht alles viel zu schnell. Und Sam Altman von OpenAI hat angekündigt, den geplanten Börsengang wegen Sicherheitsbedenken von ChatGPT zu verschieben. Das Problem, moderne KI, die sich selbst verbessert und ihren eigenen Nachfolger baut, ohne dass der Mensch noch groß mitentscheidet.

Auch Terroristen könnten diese Technologie nutzen, warnt Bill Gates. Gefordert wird deshalb mehr Regulierung und weniger Tempo. Habt ihr mitbekommen, erst im Juli hackte sich ein Testsystem von OpenAI selbstständig in eine Plattform, um an zusätzliche Daten zu gelangen. Und ich habe gehört, beim Konkurrenten Anthropic drohte die KI einem Mitarbeiter, private Informationen an dessen Partnerin weiterzugeben. Vielleicht doch wieder mehr echte Intelligenz wagen in diesen Tagen. Wir werden euch darüber natürlich auf dem Laufenden halten hier beim Heimvorteil. Einen schönen Montagmorgen und ich nehme nochmal einen Schluck und einen Luftzug Kaffee, um entspannt in diesen Tag zu starten.

0: Einen schönen entspannten Montagmorgen um 7.47 Uhr. Heute letzter Ferientag, am Wochenende ja schon die große Rückreisewelle und mittlerweile jeden Tag Nervenkrieg an der Tankstelle. Der Dieselpreis am Wochenende nur knapp unter Allzeithoch, 2,50 und mehr. Super, auch teuer wie nie. Und das führende Agrarmagazin Agrar heute erwartet wegen den aktuellen Seeblockaden und der damit verbundenen erhöhten Nachfrage sogar einen Literpreis von 3 Euro. Viel daran ändern kann man nichts. Man kann nur hoffen, dass der Krieg da unten bald ein Ende findet. Und man kann auf den richtigen Tankzeitpunkt setzen. Darauf hat der ADAC nochmal hingewiesen. Der ADAC rät, kurz vor 12 zu tanken und immer Preise zu vergleichen. Beim Diesel betrug der Tagesunterschied zuletzt 18,4 Cent. Bei 50 Litern sind das eine Ersparnis von 9,20 Euro. Wir werden euch weiter auf dem Laufenden halten und das im Blick behalten hier bei Radio Gong und sind auch heute am letzten Ferientag und in der neuen Woche für euch da.
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2: Ich bin Helen Martin, guten Morgen. Grand Slam-Titel Nummer 2 für Tennisprofi Alexander Zverev. Der 29-Jährige hat zum ersten Mal die US Open gewonnen. Im Finale in New York bezwang er den Amerikaner Ben Shelton in 4 Sätzen. Zverev im ZDF.
3: Ich weiß, dass es ein 5-Satz-Match ist. Ich weiß, dass viele Dinge passieren können. Er hat einen fast perfekten Satz gespielt im dritten Satz. Und ich wusste, dass ich ruhig bleiben sollte. Und ich habe meine Sachen weitergemacht und dann, ja, ich finde, einen fast perfekten vierten Satz gespielt und darüber bin ich sehr glücklich.
2: Zverev ist der zweite Deutsche, der die US Open im Männereinzel gewonnen hat, nach Boris Becker 1989. Im Juni hatte Zverev die French Open gewonnen. Immer weniger Menschen in Deutschland leben in Wohnungen oder Häusern, die sie selbst besitzen. Das ist bei einer Studie des Pestel-Instituts rausgekommen. Da lag die Eigentumsquote bei 43%.

0: 0,5%. Das ist nicht nur der niedrigste Wert seit über 20 Jahren, sondern auch der niedrigste Wert in der ganzen EU. Als Gründe hat das Institut in der Augsburger Allgemeinen zum Beispiel die hohen Baukosten, gestiegene Zinsen und die Wohnungsbaupolitik genannt. In Schweden war gestern Parlamentswahl und da sind die Sozialdemokraten laut den ersten Prognosen stärkste Kraft geworden. Auf 28,4% kam die Partei demnach, noch ist aber offen, ob das auch für eine Regierungsbildung reicht. Die konservative Partei von Schwedens Regierungschef Kristersson kam auf gut 18%, die rechtspopulistischen Schwedendemokraten auf rund 17%. Und dann schauen wir noch zur Fußball-Bundesliga. Der FC Bayern hat auch bei Aufsteiger Elversberg gewonnen. Der Rekordmeister setzte sich mit 2:1 durch. Und Leipzig feierte beim 5:0 gegen den HSV einen Kantersieg.
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2: Früher raus, damit die Schule pünktlich beginnt. Wegen der Sperrung zwischen Schweinfurt und Madenhausen ändern sich die Abfahrtszeiten auf den Buslinien 210 und 213 nach Schweinfurt. Betroffen sind vor allem Pendler aus Bad Königshofen und Maßbach. Laut Landkreis sollen die Anpassungen die längeren Fahrzeiten durch die Umleitungen ausgleichen. Der neue Fahrplan gilt bis zum 9. Oktober und steht online bereit. Ab dem heutigen Montag ist die Strecke von der B287 bis zum Lager Hammelburg halbseitig gesperrt. Die Straße muss komplett saniert werden, da sie zahlreiche Risse aufweist. Die halbseitige Sperrung ist allerdings erst der Beginn. Ab Anfang Oktober wird die Strecke abschnittsweise vollgesperrt und der Verkehr über Fuchsstadt umgeleitet. Die Arbeiten sollen bis Mitte November dauern. Die Kosten liegen bei rund einer Dreiviertelmillion Euro.
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3: Also gestern kam da einiges an Regen runter. Jetzt ist es aktuell trocken. Kai, kann man sagen, wie viel Liter da gestern runterkamen und was da vor allem noch kommt?
4: Oh, es gab größere Unterschiede. Rund um Würzburg waren es um die 5 Liter. Weiter nach Norden, zur Richtung Schweinfurt, schon um die 10 und in der Rhön um die 15 Liter auf den Quadratmeter. Endlich gab es mal wieder Regen. Mit dem Regen ist es jetzt vorbei. Wir haben eine Mischung aus Wolken und Sonne, wobei sich am Nachmittag die Sonne durchsetzen wird. Ganz vereinzelt entsteht ein kurzer Schauer. Der kühle Wind lässt nach und die Temperaturen erreichen Höchstwerte von 19 bis 22 Grad. Morgen wird es noch einmal recht sonnig bei um und über 25 Grad.
3: Dankeschön, Kai.
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3: Das sieht gut aus. Genießt nochmal den letzten Ferientag. Morgen dürfte wesentlich mehr los sein auf der Straße, wenn auch die Schüler und Lehrer zurück sind. Nicht zu schnell fahren. Rimpa wird schon mal das Blitzen geübt in der Ausstraße, Höchberg, Heidelberger Straße und B8 Höhe Müllheizkraftwerk.
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3: Mit Frank Beil. Ich wünsche einen schönen Montag.

0: auch mal 3 Minuten Urlaub für die Ohren. Und wer in diesem Sommer noch nicht genug Urlaub hatte oder noch nicht genug erlebt hat oder gar nicht weg war im Urlaub, Gonghörerin Stefanie Konrad zeigt uns in ihrem Instagram-Account die schönsten Ecken hier bei uns in der Heimat, wo man hier in Franken super Urlaub machen kann. Ihr Account heißt Traveliathek, also eine Mediathek, eine Traveliathek der schönsten Ecken hier bei uns mit vielen Bildern. Heute für den letzten Ferientag hat sie gleich mal einen Tipp für alle Familien. Freizeittipps hier bei uns. Stefanie.
1: Da würde ich jetzt als erstes mal empfehlen, Sommerhausen beispielsweise. Da gibt es ganz viel für Kinder. Es gibt dort eine Kugelbahn, die führt die Stadtmauer entlang. Fand ich total süß. Also es gab dann tatsächlich so Automaten, wo man sich eine Kugel zieht und dann kann man wirklich mit seiner Kugel entlanglaufen. Und die Kinder haben Spaß, die Eltern können auch mal ein bisschen entspannen. Aber auch Röttingen gibt es auch sehr viel für Kinder, zum Beispiel der Sonnen.

0: Uhrenweg, Volkach, gibt es ganz neu das Schwarzlicht-Minigolf in einem Weingut. Die Kinder können Minigolf spielen, die Eltern können ein bisschen entspannen mit einem Glas Wein. Finde ich auch eine schöne Kombi. Das wäre wahrscheinlich mein Favorit.
1: Das Wetter war es heute für den letzten Ferientag. Checkt mal die Travelithek von Gonghörerin Stefanie Konrad. Und über was man noch so alles spricht, heute am letzten Ferientag, dazu gleich mehr in den Gong Talkabouts, damit ihr mitreden könnt an diesem Montag. Der 14.

0: mit dem Moonwalk in die neue Woche. Einen schönen Montagmorgen hier auf Radio Gong. 18 Minuten nach 8, damit ihr mitreden könnt. Wir sagen euch, über was die Region spricht.
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3: Bei uns im Landkreis Rhön-Grabfeld könnt ihr heute komplett angezogen baden gehen. Während in vielen Freibädern zum Saisonende mal die Hundeplanschen gehen dürfen, dürft ihr im Freibad Schönau mit Klamotten untertauchen. Die einzige Regel dabei: ihr müsst eure Schuhe ausziehen. Den würde das Baden aber ja vermutlich sowieso nicht so gut bekommen. Das Schwimmen mit Klamotten am letzten Badetag hat inzwischen auch Tradition. Von 14.30 Uhr bis 15.30 Uhr könnt ihr nochmal normal in Badekleidung ins Becken. Danach geht der Spaß los. Unser Pro-Tipp wäre übrigens, das Handy vor dem Reinspringen aus den Hosentaschen zu nehmen. Sonst säuft euch das am Ende auch noch ab. Aus Schönau, Felicia Stichter.
4: Bei uns in der Rhön kann man sehen, wie Solidarität und Gemeinschaft funktionieren. Mehr als 60.000 Euro für die Kissinger Hütte. Gut 3 Monate nach dem Rhön-Festival in Wildflecken steht fest, dass eine Riesensumme zusammengekommen ist. Mit dem Benefiz Open Air wurde das dringend benötigte Geld für den Wiederaufbau der abgebrannten Hütte gesammelt. Rund 250 Mitwirkende und hunderte Helfer engagierten sich ohne Gage. Fast 10.000 Besucher besuchten das Festival. Headliner waren Rhöner Blurt, die nach Jahren ihr erstes und einziges Revival-Konzert spielten. Auch der stellvertretende Ministerpräsident Hubert Aiwanger feierte mit. Die neu gebaute Kissinger Hütte soll jetzt Ende Oktober eröffnet werden. Die abgelegene Hütte auf einem Hügel ist 20 Kilometer vom Kloster Kreuzberg entfernt. Wanderer können in Mehrbettzimmern mit Etagenbetten und Einzelzimmern übernachten und im Restaurant mit Terrasse essen. Aus Wildflecken, Lisa Eni.
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0: Schönen guten Morgen, hier ist der Heimvorteil. Es ist kurz nach 8:30.
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2: Ich bin Christoph Schmidt. Mehr Schüler, aber nicht mehr Lehrer. Der Unterfränkische Lehrerinnen- und Lehrerverband blickt mit Sorge auf das neue Schuljahr. Trotz steigender Schülerzahlen fehle an vielen Schulen weiter Personal. Gleichzeitig verweist der Verband auf die schwachen PISA-Ergebnisse und fordert mehr Lehrkräfte sowie zusätzliche Förderangebote. Schon im Winter drohten durch Krankheitswellen erneut Engpässe, größere Lerngruppen und Unterrichtsausfälle. Nach über 2,5 Jahren hat Stadt Lauringen eine neue Sparkassenfiliale am Kirchplatz. Die neue Zweigstelle ist am Freitag eröffnet worden. Die alte Filiale war bei einer Geldautomatensprengung Ende Februar 2024 komplett zerstört worden. Die neue Filiale steht auf dem gleichen Grundstück. Durch die Wucht der Explosion war die Statik des alten Gebäudes so geschädigt worden, dass nur Abriss und Neubau blieben. Unterdessen haben Unbekannte am frühen Sonntagmorgen einen Fahrkartenautomaten am Schweinfurter Bahnhof gesprengt. Kurz vor 4 Uhr kam es zu der lauten Detonation. Die Täter hatten es offenbar auf das Bargeld im Automaten abgesehen. Ob ihnen das gelungen ist, ist aktuell noch unklar und Teil der Ermittlungen. Alleine der Sachschaden durch die Explosion liegt nach Angaben der Polizei aber im fünfstelligen Bereich. Immer weniger Menschen in Deutschland leben in Wohnungen oder Häusern, die sie selbst besitzen. Das ist bei einer Studie des Pestel-Instituts rausgekommen. Da lag die Eigentumsquote bei 43,5%. Das ist nicht nur der niedrigste Wert seit über 20 Jahren, sondern auch der niedrigste Wert in der ganzen EU. Als Gründe hat das Institut der Augsburger Allgemeinen zum Beispiel die hohen Baukosten, aber auch die Wohnungsbaupolitik genannt.
0: Wir werden euch weiter auf dem Laufenden halten, hier beim Heimvorteil.
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0: Ziemlich trüb heute Morgen, zumindest hat es aufgehört zu regnen. Kai, wie schaut's denn aus? Wie wird denn heute der letzte Ferientag? Gibt's noch mal etwas Sonne?
3: Ja, aber erst zum Nachmittag hin. Zunächst haben wir es mit Wolken und Hochnebel zu tun. Im Laufe des Tages zeigt sich immer häufiger die Sonne, vor allen Dingen dann am späteren Nachmittag und Abend. Da ist es dann richtig sonnig. Die Temperaturen steigen auf 19 bis 22 Grad und der Wind lässt nach. Übrigens kann es vereinzelt noch mal ganz lokalen kurzen Schauer geben. Morgen wird es noch mal richtig warm zum Start in das neue Schuljahr mit um und über 25 Grad und viel Sonne. Der Mittwoch bringt dann eine deutliche Abkühlung mit einer Schauer- und Gewitterfront, die besonders bis zur Mittagszeit über uns hinwegzieht.
0: Dankeschön, Kai.
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0: Normaler Verkehr, wobei Nordtangente in Würzburg an der Baustelle und auf dem Stadtring, da kann schon mal länger dauern, bis zu 5 Minuten, berichten uns Hörer. Ansonsten läuft, wird morgen sicherlich anders aussehen am ersten Schultag, wenn nicht nur Lehrer, sondern auch Schüler wieder in die Schule müssen. Rimpa, da wird schon mal geübt, zumindest das Blitzen in der Austraße, Höchberg, Heidelberger Straße, ein Blitzer und B8 Blitzeranhängerhöhe Müllheizkraftwerk.
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0: Mit Frank Beil. Ich wünsche einen schönen Montag.

Ja, schönen guten Morgen. Hier ist Radio Gong an diesem Montag. Ein Montag, der sich ein bisschen noch wie Wochenende anfühlt, zumindest für die, die heute noch Ferien haben. Heute tatsächlich der letzte Ferientag, der letzte von insgesamt 6 Wochen Sommerferien. Das wird morgen ein Riesenspaß, wenn der Wecker mal wieder um 6 oder 6.30 Uhr oder 7 Uhr klingelt. Ihr könnt gerne hier eure Tipps abgeben, wie man Kids nach den Ferien am effektivsten wieder weckt. Nach 6 Wochen wird das sicher nicht einfach sein. Die ersten Lehrer wurden schon in der Schule gesichtet. Ja, da muss der neue Stundenplan gemacht werden. Das dauert schon ein paar Tage, haben wir uns sagen lassen. Also in den Schulen ist hier und da schon reger Betrieb und in vielen Familien laufen die letzten Vorbereitungen. Ihr habt gehört, da müssen teilweise Schultüten gebastelt werden für die Erstklässler und bei vielen muss auch der Schulranzen wieder gesucht werden. Hoffentlich ohne vergessene Pausenbrote nach 6 Wochen Sommer. Lecker. Am Wochenende, Leute, am Wochenende gibt es dafür die Belohnung, wenn wir alle die erste Woche hinter uns haben. Das große Stadtfestival. Das Stadtfest in Würzburg mit Live-Musik auf 4 Bühnen jetzt am kommenden Wochenende. Und ab heute schon das Gong-Pop-Up-Studio in Schweinfurt. Auf dem Café mit Radio Gong, auf dem Kaffee und natürlich Popcorn. Ist schließlich ein Pop-Up-Store. Ne? Wir wollen ab sofort den Leerstand in der City mit Leben füllen und sind mit dem Pop-Up-Store diese Woche in Schweinfurt am Rossmarkt, da wo alles zusammenläuft, zumindest die Buslinien, die Menschenströme. Da wollen wir mit euch in einem leerstehenden Laden ins Gespräch kommen. Heute am letzten Ferientag gibt es dazu auch einen Schultüten-Bastel-Workshop für alle. Morgen kommt zum Schulanfang dann Malik Harris und performt für alle, die dort auf dem Bus warten, seine neue Single. Ja, wir wollen Leben in den Leerstand bringen, nicht nur in Schweinfurt. Wenn ihr in eurem Ort auch einen Leerstand habt, meldet ihn gerne bei uns. Dann kommt der Heimvorteil mit etwas Glück auch zu euch. Bringen wir Leben in den Leerstand mit dem Gong Pop-Up Studio ab heute in Schweinfurt am Rossmarkt. Wir freuen uns auf euch.

0: Da reißt sogar die Wolkendecke ein bisschen auf mit der Pocket Full of Sunshine. Mehr Sonne gibt's heute Abend und morgen dann ganz viel. Morgen soll es nochmal 26 Grad werden bei 10 Sonnenstunden, bevor es dann wieder kühler wird. Kai Zorn.
1: Der Mittwoch startet noch mit Sonnenschein und Wärme. Dann zieht von Nordwesten her eine Schauer- und Gewitterfront durch. Dahinter wird es deutlich kühler weitergehen. Von Donnerstag bis über das Wochenende hinaus wechseln sich mal mehr, mal weniger Wolken und Sonne ab. Die Temperaturen liegen grob dann bei um die 20 Grad. Ab und zu sind mal Schauer dabei. Und das ist im Grunde auch so der pauschale Trend für die nächste Woche. Es gibt ein paar Modellberechnungen, die würden es sogar deutlich kälter werden lassen. Mit Wind, Regen und Schnee bis unter 1500 Meter Höhe. Momentan ist es noch die Ausnahme. Aber in den Modellen taucht es immer mal wieder auf.
0: Hat er gerade Schnee gesagt? So langsam heißt es Abschied nehmen vom Sommer. Aber morgen wird es nochmal schön warm und schön sonnig. Ich wünsche einen schönen Montag. Bis morgen!

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1: Eher weniger Spaß haben. Weil die Spannungen in der Golfregion zunehmen, sind die Ölpreise erneut deutlich angestiegen. Der Preis für ein Fass der Nordseesorte Brent hat am Morgen um 2,8% zugelegt und lag bei rund 106 Dollar pro Barrel. Laut dem ADAC hat ein Liter Diesel heute früh im Schnitt 2,42 Euro gekostet, Super E10 2,29 Euro. Die Zahl der Apotheken in Deutschland ist weiter gesunken. Ende Juni gab es noch rund 16.500 Apotheken und damit 113 weniger als zum Jahreswechsel. Der Rückgang ist ein bisschen kleiner ausgefallen als im ersten Halbjahr 2025. Mehr dazu von Tine Klimach.
2: Es sei inzwischen die niedrigste Apothekenzahl seit fast 5 Jahrzehnten, so der Apothekerverband. Bei der Vergütung beginne immer

0: hin eine stufenweise Honorarerhöhung zu greifen. Mit einer Verordnung der Bundesregierung wurde ein Bestandteil der Apothekenvergütung für rezeptpflichtige Medikamente zum 1. Juli auf 9 Euro pro Packung erhöht. Im Januar sind weitere 50 Cent fällig.
1: Für Kanzler Merz war die Landtagswahl in Sachsen-Anhalt ein Desaster. Seine CDU war da ja nur auf rund 17% gekommen. Jetzt dürfte es aber ein Aufatmen bei Merz und der CDU geben. Die Christdemokraten haben die Kommunalwahl in Niedersachsen gewonnen mit 27,2%. Danach kommt die SPD mit 24,6%. Die AfD hat fast 16% erreicht und ist damit drittstärkste Kraft. Die Partei hat im Vergleich zur letzten Kommunalwahl über 11% zugelegt. Es war eine nervenstarke Vorstellung und sie wurde belohnt. Tennisprofi Alexander Zverev hat sich zum ersten Mal zum US Open Champion gekrönt. Im Finale in New York hat der 29-Jährige den Amerikaner Ben Shelton in 4 Sätzen bezwungen. Für Zverev ist es der 2. Grand-Slam-Titel.
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3: Es war ein enttäuschendes Wochenende für die Fußballclubs in der Region. Am Samstagmittag kamen die Würzburger Kickers bei Rot-Weiß Essen unter die Räder. Die Rothosen verloren das Auswärtsspiel mit 2:6 und rutschten auf den vorletzten Tabellenplatz ab. Auch in der Regionalliga lief es nicht besser. Schweinfurt 05 verlor knapp mit 0:1 in Eichstätt. Der Absteiger steht damit aktuell auf Platz 8 der Tabelle. Auch der TSV Aubstadt blieb sieglos. Aubstadt verspielte trotz 2-Tore-Führung die Partie und verlor zu Hause mit 2:3 gegen die Spielvereinigung Unterhaching. Chance zur Wiedergutmachung haben die Team bereits morgen. Es steht eine englische Woche an.
4: Danke, Christoph Schmidt, für die News um kurz nach 9. Die findet ihr wie immer auch nochmal zum Nachlesen auf radiogong.com oder für unterwegs in der Gong-App.
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4: Und da erwartet uns heute so ein Mix aus Sonne und Wolken bei bis zu 22 Grad. Am Nachmittag kann es dann aber auch zuziehen und wir bekommen vereinzelte Schauer. Ansonsten aber, wie gesagt, vorübergehend Sonne.
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4: Und hallo an alle Autofahrer. Kleiner Reminder an euch, wir haben ab heute eine neue Straßensperrung, zum einen zwischen Üchtelhausen und Thomashof. Da geht ja der nächste Abschnitt der Straßensanierung weiter. Ansonsten wird aber auch ordentlich geblitzt, zum einen am Würzburg am Hubland, Höhe der Unimensa, in Rimpa in der Austraße, Höhe des Kindergartens und nach wie vor auf der B8 Würzburg Richtung Kitzingen. Da steht ja der Blitzeanhänger auf Höhe des Müllheizkraftwerks.
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4: Und ich wünsche euch einen wunderschönen Start in die neue Woche.

0: Topic und Lucky Ones starten wir gut gelaunt in die neue Woche hier beim Heimvorteil. Und die könnt ihr heute glücklicherweise direkt auch mit neuen Erlebnissen füllen.
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0: Jetzt im Wochenstart verlängern einige Orte heute nochmal das Wochenende für euch. Darunter auch Mellrichstadt. Die feiern heute nämlich nochmal die Mellerster Streuwiesen. Und das heute mit einem richtigen Highlight für alle Kids am letzten Ferientag. Heute ist da nämlich Kindertag und das mit ermäßigten Preisen auf alle Fahrgeschäfte. Und natürlich gibt es daneben auch Rummel, Musik und Biergarten-Vibes für alle und das direkt auf der Streuobstwiese. Wer eher nach dem Motto nur die Harten kommen in den Garten lebt, der kann heute aber auch noch mal ins Freibad und zwar in Schönau. Und das ja vielleicht sogar ohne zu frieren, denn heute könnt ihr da einfach mit Anziehsachen im Becken planschen. Oder ihr stoßt zum Wochenstart einfach nochmal mit euren Freunden oder Kollegen nach Feierabend an. In der Rumpelkammer Werneck könnt ihr das sogar bei einer Runde Darts, Billard oder auch Tischkicker machen.
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1: Ich bin Christoph Schmidt. Die fränkischen Winzer sind bei der Weinlese auf der Zielgeraden. Rund zwei Wochen nach dem Start der Hauptlese sind die meisten Weinberge noch in dieser Woche abgeerntet. Das berichtet der Weinbauverband. Viele Betriebe sind sogar bereits fertig. Laut dem Weinbauverband sorgt der Einsatz von Vollerntern erneut für eine besonders schnelle Lese. Trotz teils hoher Temperaturen sei die Qualität der Trauben sehr gut. Zum Schulstart morgen schlägt der Unterfränkische Lehrer- und Lehrerinnenverband Alarm. Während die Zahl der Schülerinnen und Schüler weiter steigt, sei der Lehrermangel vielerorts ungelöst. Mit Blick auf die jüngsten PISA-Ergebnisse fordert der Verband mehr Personal und bessere Förderung. In der Nacht zum Samstag sind in Pfarrweissach 4 Menschen durch einen Kohlenmonoxidaustritt verletzt worden. Das Gas war vermutlich durch einen technischen Defekt an einem Backofen in einer Bäckerei ausgetreten. 3 Frauen konnten sich selbst aus dem Gebäude retten. Ein schlafender Mann wurde von Atemschutzträgern der Feuerwehr ins Freie gebracht. Alle 4 hatten erhöhte Kohlenmonoxidwerte im Blut und kamen in ein Krankenhaus. Wer heute noch tanken will, der wird, wie auch schon die letzten Tage, eher weniger Spaß haben. Weil die Spannungen in der Golfregion zunehmen, sind die Ölpreise erneut deutlich gestiegen. Der Preis für ein Fass der Nordseesorte Brent ist am Morgen um 2,8% geklettert und lag bei rund 106 Dollar pro Barrel. Laut dem ADAC hat ein Liter Diesel heute früh im Schnitt 2,42 Euro gekostet.
2: Danke Christoph Schmidt für die News um kurz nach 9:30. Die findet ihr wie immer auch nochmal zum Nachlesen auf radiogong.com oder für unterwegs in der Gong-App.
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2: Und da bekommen wir heute zum Start in die neue Woche so einen Mix aus Sonne und Wolken bei bis zu 22 Grad. Aber Achtung, Regenschirm vielleicht doch mal einpacken, denn ab dem Nachmittag kann es vereinzelt auch zu ein paar Schauern hier in der Region kommen.
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2: Und hallo an alle Autofahrer. Kleiner Reminder an euch, wir haben ab heute neue Straßensperrungen. Zum einen zwischen Üchtelhausen und Thomashof. Da geht ja der nächste Bauabschnitt der Straßensanierung in Üchtelhausen weiter. Und auch die Ortsdurchfahrt Oberstreu Richtung Frickenhausen ist ab heute gesperrt. Grund dafür ist eine Brückensanierung. Ansonsten wird aber auch noch geblitzt in der Region. Zum einen in Rimpa in der Austraße Höhe des Kindergartens und auf der B8 Würzburg Richtung Kitzingen. Da steht ja noch immer der Blitzeanhänger auf Höhe des Müllheizkraftwerks.
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2: Guten Morgen.

0: Die neue Nummer von Take That und Michael Patrick Kelly, das ist Feel My Love hier bei eurem Heimvorteil und das heute am letzten Sommerferientag. Der letzte von über 45 Ferientagen, an denen wir jeden Tag versucht haben, euren Tag zum Erlebnis zu machen. Heute steht der letzte von 45 Ferienvorteilen an und da haben wir heute etwas, was vielleicht auch ein neues Hobby werden könnte und zwar ein Schnuppertraining auf der Kartbahn in Gerolzhofen.
1: Der MSVG ist ein Motorsportverein, bei dem wir vor allem den Kartnachwuchs von 6 bis 12 Jahren fördern. Wir haben hier eine eigene rund 700 Meter lange Kartbahn mit verschiedenen Kurven und Schikanen. Je nach Kart und Alltagsklasse können die Kids aber dabei schon richtig flott unterwegs sein. Die kleinen Puffo-Karts ab 6 Jahren können je nach Geschicklichkeit bis zu 30 km/h erreichen.
0: Ja, und das könnt ihr testen. Wir verlosen nämlich kostenlose Probetrainings.
1: Beim Probetraining geht es natürlich zuerst um die Sicherheit und darum, das Kart und die Strecke kennenzulernen. Danach geht es gemeinsam mit unseren Trainern Schritt für Schritt auf die Strecke. Und da ist uns sehr wichtig, dass die Kinder Spaß haben, aber gleichzeitig auch Konzentration, Disziplin und ein faires Miteinander lernen.
0: Ja, und wenn ihr Bock auf das kostenlose Probetraining auf der Kartbahn in Gerolzhofen habt, dann schickt uns jetzt den Hashtag Ferienvorteil und beantwortet unsere heutige Schätzfrage. Wie schnell bzw. mit wie viel km/h kann man mit so einem Kart in Gerolzhofen eigentlich rumheizen? Schickt uns die Antwort mit dem Hashtag Ferienvorteil ins Gong-Studio. Eins sei aber gesagt, das ist auf jeden Fall nicht der einzige Heimvorteil in dieser Woche.
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0: Und jetzt nehmen Sie sich ein bisschen Zeit für das Wort zum Tag.
1: Im Urlaub war ich in der sächsischen Schweiz unterwegs. Auf der Festung Königstein kam ich an einem Maler vorbei. Er wirkte unglaublich vertieft und beschäftigt. Und ich war gespannt, wie würde er diese wunderschöne Landschaft malen? Was würde er ins Zentrum seines Bildes setzen?

Irgendwann war meine Neugier so groß, dass ich die paar Stufen zu ihm hochging. Als ich hinter ihm stand und mich umdrehte, war ich ziemlich überrascht. Die Leinwand war weiß, komplett leer. Ich hatte mich innerlich auf große Kunst eingestellt und bekam nichts. Ein bisschen enttäuschend. Ein paar Tage später musste ich wieder daran denken. Wie oft stehen wir eigentlich vor der Leinwand unseres Lebens und trauen uns nicht, den ersten Pinselstrich zu machen? Vielleicht müssen wir mal. Irgendwann war meine Neugier so groß, dass ich die paar Stufen zu ihm hochging. Als ich hinter ihm stand und mich umdrehte, war ich ziemlich überrascht. Die Leinwand.

0: fragen, was wäre gewesen, wenn ich mich nur getraut hätte? Annemarie Göbel, Ehe- und Familienseelsorge, Würzburg.
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1: Ich bin Helen Martin. Leben in den eigenen vier Wänden. Das können sich immer weniger Menschen leisten. Bei einer Studie des Pestel-Instituts ist rausgekommen, dass die Eigentumsquote bei 43,5% liegt. Das ist der niedrigste Wert seit über 20 Jahren und auch innerhalb der gesamten EU. Gründe hat das Institut in der Augsburger Allgemeinen mehrere genannt, zum Beispiel hohe Baukosten und die Wohnungsbaupolitik der letzten Jahre. Die CDU hat die Kommunalwahlen in Niedersachsen gewonnen. Die Partei hat laut dem vorläufigen Ergebnis gut 27% erreicht. Dahinter liegt die SPD, auf Rang 3 die AfD. Claudia Wächter berichtet.
2: Die CDU kann nach dem letzten Wahldebakel also etwas aufatmen. Doch auch CDU-Landeschef Lechner in Niedersachsen klagt über Dauergegenwind aus Berlin. Fordert, dort müsse sich was ändern. Fakt ist, Kanzler Merz steht enorm unter Druck. Und die Wahlen haben auch gezeigt, die AfD ist kein typisches Ostphänomen. Und Rot-Grün in Niedersachsen schwächelt.
1: Viele haben sie auf ihrem Handy, Rabatt-Apps für Supermärkte, Discounter oder Drogeriemärkte. Jetzt geht der Verbraucherzentrale Bundesverband juristisch gegen die App von Lidl vor. Die sei diskriminierend, so die Verbraucherschützer, weil ältere oder behinderte Menschen die App oft nicht nutzen könnten. Morgen verhandelt das brandenburgische Oberlandesgericht. Im Berliner Tiergarten wird heute eine neue Regenbogenbank aufgestellt, zum Gedenken an den Anschlag auf den Christopher Street Day im Juli. Die alte Bank war vor 2 Wochen von Unbekannten zerstört worden. Kurz darauf wurde auch ein neu gepflanzter Baum rausgerissen, der wurde inzwischen wieder eingepflanzt.
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1: Es war eine echte Turbo-Weinlese in Franken. Erst vor 2 Wochen hat die Hauptweinlese in der Region begonnen und schon jetzt ist sie weitgehend abgeschlossen, so der Fränkische Weinbauverband. Viele Weingüter haben ihre letzten Trauben bereits im Keller. Spätestens Ende der Woche sollten es auch die letzten geschafft haben. Möglich macht die schnelle Lese unter anderem der flächendeckende Einsatz der Vollernter, die Weinberge um ein Vielfaches schneller lesen, als es Menschen können. Wenn in den kommenden Tagen vermehrt Militärfahrzeuge unterwegs sind, steckt eine Großübung dahinter. Seit heute trainiert die Bundeswehr beim Manöver Badischer Sturm mit rund 550 Soldatinnen und Soldaten. Dabei wird gezielt der Kampf gegen ABC-Waffen, also atomare, biologische oder chemische Waffen, geübt. Das Übungsgebiet zieht sich vom Saarland über Würzburg bis nach Baden-Württemberg.
2: Danke Christoph Schmidt für die News um kurz nach 10. 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
2: Und es wird heute ein wechselhafter Start in die neue Woche mit bis zu 22 Grad. Das Ganze mit einem Mix aus Sonne und Wolken. Und gegen Nachmittag kann es dann auch ein bisschen nass werden mit vereinzelten Schauern hier in der Region.
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2: Und hallo an alle Autofahrer. Und da heißt heute Obacht für alle, die Richtung Oberstreu unterwegs sind. Da haben wir ab heute nämlich eine neue Straßensperrung, genauer gesagt in der Ortsdurchfahrt Oberstreu Richtung Frickenhausen. Und ansonsten solltet ihr auch nicht zu sehr aufs Gaspedal treten, denn es wird geblitzt. Und zwar in Würzburg Richtung Leinach am Ortseingang Leinach, in Würzburg am Hubland, Höhe der Unimensa und in Rimpa in der Austraße. Gute Fahrt euch!
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2: Hallöchen.

0: Topic und Becky G feiern wir den Montag hier auf Radio Gong. Ein Montag, der sich für viele noch wie so ein bisschen Wochenende anfühlt, denn erst morgen geht ja wieder die Schule los. Und da geht so langsam aber auch wieder die Freibadsaison zu Ende. Heute gibt es ja beispielsweise in Würzburg und Schweinfurt nochmal eine Freibadzugabe. Und man muss ja sagen, die Bilanz, die kann sich auf jeden Fall dieses Jahr sehen lassen. Mehr als 140.000 Gäste waren allein in Würzburg im Freibad. Und der besucherstärkste Tag war übrigens der 27. Juni mit über 7.000 Besuchern. Ja, jetzt sind in vielen Bädern erstmal die Hunde dran. Am 20. September heißt Hundebadetag in Schweinfurt im Silvaner. Und am Sonntag, den 4. Oktober, lädt dann auch das Dalle alle Hunde zum Planschen ein. Keine Sorge, das Chlor ist bis dahin ja vollständig abgebaut, sodass eure Vierbeiner da ganz sorglos schwimmen können. Ja, und in der Rhön, da gibt's heute schon zwar keinen Hundebadetag, aber ein mit Klamottenbaden. Heute in Schönau in Rhön-Grabfeld. Also ja, einfach mal mit Hose und T-Shirt oder auch Pulli ins Wasser. Ja, und in Lohr, da hat man sich zum Freibadende für Mittwoch auch was Schönes ausgedacht.
1: Um 18.30 Uhr dann das große Finale mit einem Arschbombenwettbewerb vom 5-Meter-Turm. Da werden wir dann das beste Kostüm prämieren, also lasst euch was einfallen und kommt gerne verkleidet. Wir werden den höchsten Spritzer prämieren und natürlich den lautesten Klatscher.
0: Ja, so verabschiedet man die Freibad-Saison. In Karlstadt bleibt das Freibad aber übrigens noch bis zum Wochenende offen. Man muss aber auch sagen, die können sich's halt leisten, denn das ist ja das Freibad mit dem beheizten Wasser. Wasser.

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1: Es war kein gutes Wochenende für die höchstklassigen Fußballclubs in der Region. Die Kickers verloren in Liga 3. Auch in der Regionalliga setzte es Niederlagen für den FC Schweinfurt 05 und den TSV Aubstadt. Besser wollen es alle drei schon morgen Abend machen. Weil englische Woche ist, wird da schon wieder gespielt. Leben in den eigenen vier Wänden, das können sich immer weniger Menschen leisten. Bei einer Studie des Pestel-Instituts ist rausgekommen, dass die Eigentumsquote in Deutschland bei 43,5% liegt. Das ist der niedrigste Wert seit über 20 Jahren und auch innerhalb der gesamten EU. Gründe hat das Institut mehrere ausgemacht, zum Beispiel hohe Baukosten und die Wohnungsbaupolitik der letzten Jahre.
2: Danke, Christa Schmidt. Und damit der Blick aufs Wetter, wo wir heute ja recht wechselhaft in die neue Woche starten mit bis zu 22 Grad. Das Ganze mit Sonne, Wolken und am Nachmittag auch vereinzelten Schauern hier in der Region. Und auch auf die Straßen werfen wir noch einen Blick. Da sieht's gut aus. Aber Achtung, wir haben wirklich jede Menge Blitzer. Zum einen in Rottenbauer in der Lindenstraße, dann auch nochmal in Würzburg Richtung Lainach am Ortseingang und auf der B8 Würzburg Richtung Kitzingen.

0: Da steht ja noch immer der Blitzeanhänger auf Höhe des Müllheizkraftwerks. Gute Fahrt euch!
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0: Und ich wünsche euch einen grandiosen Start in die neue Woche.

0: Taste Like Summer mit James Blunt hier beim Heimvorteil und das heute am letzten Sommerferientag, wo ihr heute aber mit uns Schultüten basteln könnt in unserem Gong Pop-Up Studio am Rossmarkt in Schweinfurt. Wir wollen den Leerstand in der Region nämlich mit Leben füllen und haben aus dem leerstehenden Laden am Rossmarkt kurzerhand einen neuen Treffpunkt gemacht, wo ihr uns ab heute auf einen Kaffee und auch Popcorn treffen könnt. Ist ja auch ein Pop-Up-Store. Ansonsten gibt's heute aber auch noch Geschenke für alle Erstklässler und zwar beim Hugendubel. Alex.
1: Abzuholen gibt's da heute nicht nur ein paar Goodies, sondern wirklich ein ganzer Hugendubel-Rucksack und der ist wirklich prall gefüllt. Drin sind unter anderem ein Snack für die erste Pause, eine Kinderschere, ein kleines Spiel und ein Hausaufgabenheft. Dazu gibt's eine Schultüte mit Rätsel- und Übungsheften mit dabei, zum Beispiel auch die drei Fragezeichen-Kids und Sternenschweif und natürlich darf auch der obligatorische Stundenplan nicht fehlen. Und weil Lernen durstig macht, gibt's auch noch einen Durstlöscher für alle Schulanfänger.
0: Ja, und auch schon mal Save the Date, kommenden Samstag im Cineworld im Mainfrankenpark. Da ist dann wieder das große Schultütenfüllen. Also falls sie morgen schon leer sein sollte, eure Schultüte, keine Sorge, Samstag werden sie dann wieder im Kino aufgefüllt. Und wir halten euch aber darüber und über alles andere natürlich auf dem Laufenden hier bei eurem Heim- und Sparvorteil.

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1: Ich bin Fabian Schaffer. Nachdem vor einer Woche Sachsen-Anhalt einen neuen Landtag gewählt hat, sind nächstes Wochenende Mecklenburg-Vorpommern und Berlin dran. Kanzler Merz muss sich viel Kritik anhören, auch aus den eigenen Reihen. Mit Merz seien keine Wahlen mehr zu gewinnen, hat zum Beispiel die Schatzmeisterin der Jungen Union von Natusius der ARD gesagt. Bildungsministerin Prien dagegen findet, ein Wechsel an der CDU-Spitze würde die Probleme der Koalition nicht lösen. Die Ölpreise sind zum Wochenstart wieder deutlich gestiegen. Hintergrund ist die nach wie vor angespannte Lage im Nahen Osten. Die Folgen hatten Autofahrer schon am Wochenende bemerkt. Da hat Super E10 laut dem Spritpreisportal Tankerkönig im bundesweiten Schnitt 2,27 Euro pro Liter gekostet, Diesel knapp 2,49 Euro. Damit bewegt sich der Preis für Super E10 auf dem Niveau der Rekorde aus dem März 2022. Der Dieselpreis liegt knapp unter dem Rekordhoch aus dem April dieses Jahres. Das Apothekensterben geht weiter. Stand Ende Juni gab es bundesweit noch rund 16.500 Apotheken, 113 weniger als noch zum Jahreswechsel. Laut dem Apothekerverband ist der Rückgang aber immerhin etwas kleiner ausgefallen als im Vorjahreszeitraum. Dass so viele Apotheken schließen, liegt zum Beispiel an wirtschaftlichem Druck und Unterfinanzierung. Über 80 Jahre nach dem Holocaust gibt's jetzt erstmals einen deutschen Briefband von Überlebenden, geschrieben direkt nach ihrer Befreiung in mehreren Originalsprachen. Der Titel: Nach so viel Schmerz und Pein. Bildungsministerin Prien sagt, die Texte könnten das Erlebte für junge Generationen greifbar machen. Asterix, Obelix und ein Fass auf der Flucht vor Rugbyspielern. Das Originaltitelbild von Asterix bei den Briten hat bei einer Auktion in Belgien fast 1,5 Millionen Euro eingebracht. Das ist ein Rekord für ein Werk des Zeichners Albert Uderzo. Geschätzt worden war das Cover zuvor auf höchstens 200.000 Euro.
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2: Viele Freibäder in der Region haben ihre Saison bereits beendet. Das Würzburger Dallenbergbad öffnet heute zum letzten Mal für dieses Jahr seine Pforten. Allerdings ist es noch nicht das Ende der Badesaison. Wie in vielen anderen Freibädern dürfen zum Abschluss die Vierbeiner nochmal ran. Am 4. Oktober ist das Hundeschwimmen im Dalle, ehe das Bad in den Winterschlaf geht. In Schweinfurt haben am frühen Sonntagmorgen Unbekannte einen Fahrkartenautomaten der Deutschen Bahn gesprengt. Kurz vor 4 Uhr kam es zu der lauten Detonation. Die Täter hatten es offenbar auf das Bargeld im Automaten abgesehen. Ob ihnen das gelungen ist, ist aktuell noch unklar und Teil der Ermittlungen. Alleine der Sachschaden am Automaten liegt aber im fünfstelligen Bereich.
3: Danke Christoph Schmidt für die News um kurz nach 11. Die findet ihr wie immer auch nochmal zum Nachlesen auf radiogong.com oder für unterwegs in der Gong-App.
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3: Und da starten wir recht wechselhaft in die neue Woche mit Sonne, Wolken und ein paar vereinzelten Schauern. Das Ganze heute bei Höchstwerten von bis zu 22 Grad.
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3: Und hallo an alle Autofahrer. Für euch heißt es Obacht für alle, die Richtung Oberstreu unterwegs sind. Da haben wir ab heute nämlich eine neue Straßensperrung, genauer gesagt in der Ortsdurchfahrt Oberstreu Richtung Frickenhausen. Ansonsten haben wir gerade auch noch reinbekommen einen Ampelausfall in der Würzburger City in der Leistenstraße Höhe der Kreuzung Löwenbrücke. Da also auch Achtung. Und Achtung, nicht zu schnell fahren, denn es wird geblitzt. Wir haben nämlich einen neuen Blitzer reinbekommen in Höchberg in der Waldstraße Höhe des Teeguts. Gute Fahrt euch!
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3: Und ich wünsche euch einen wunderschönen Start in diesen Montagvormittag.

Kamrad begleitet uns in die neue Woche hier beim Heimvorteil, wo wir euch auch heute sagen, was abgeht in eurer Heimat. Und da werden diese Woche wirklich viele, viele Militärfahrzeuge in der Region unterwegs sein. 500 Soldaten und mehr als 100 Fahrzeuge nehmen nämlich teil an einer Großübung, wo Märsche, aber auch Erkundungen gemacht werden. Und nicht nur das, auch der Umgang mit Gefahren durch radioaktive, biologische oder auch chemische Stoffe soll bei dieser Großübung geübt werden. Das Ganze eben in den nächsten 7 Tagen und zwar nicht nur hier bei uns in der Region, sondern auch wirklich

0: über mehrere Bundesländer hinweg. Keine Übung ist dafür aber das, was gerade hier in der Innenstadt abgeht.
1: Hier in der Schweinfurter Innenstadt versuchen wir gerade Leben in einen Leerstand zu bringen. Mit unserem Gong-Pop-Up-Studio sind wir nämlich in den Laden direkt am Rossmarkt gezogen. Direkt gegenüber des Busbahnhofs, der ja doch viel zu schade ist, um leer zu stehen. Hier wollen wir mit Kaffee und Popcorn mit euch ins Gespräch kommen und basteln heute Schultüten für morgen. Und morgen wird dann Malik Harris um eins seine neue Single live hier performen, während man gegenüber auf dem Bus wartet. Die ersten Leute, die sind schon neugierig stehen geblieben und haben gefragt, was wir hier machen. Eine Dame hat auch gefragt und reingeguckt, ob wir hier heute die Sendung machen. Und das ist korrekt. 15 bis 18 Uhr hier live Radio Gong Schweinfurt. Wir sind hier im Pop-Up-Studio bis Mittwoch. Da könnt ihr gerne vorbeischauen in den Räumlichkeiten, wo vorher Mantel Berufsbekleidung drin war. Vorkleidung, jetzt ein Radiostudio mit Popcorn und Kaffeegeruch. Kommt vorbei, wir freuen uns.
0: Ja, jetzt wisst ihr Bescheid, was diese Woche und heute hier in der Region abgeht. Und über alles andere halten wir euch natürlich auch auf dem Laufenden hier bei Radio Gong, eurem Heimvorteil. Die

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1: Ich bin Christoph Schmidt. Zum Schulstart schlägt der Unterfränkische Lehrerinnen- und Lehrerverband Alarm. Während die Zahl der Schülerinnen und Schüler weiter steigt, sei der Lehrermangel vielerorts ungelöst. Mit Blick auf die jüngsten PISA-Ergebnisse fordert der Verband mehr Personal und bessere Förderung. Vor allem in den Wintermonaten könnten Krankheitswellen die Lage schon wieder verschärfen. Viele haben auf ihrem Handy Rabatt-Apps für Supermärkte, Discounter oder Drogeriemärkte. Jetzt geht der Verbraucherzentralen Bundesverband juristisch gegen die App von Lidl vor. Die sei diskriminierend, so die Verbraucherschützer. Weil ältere oder behinderte Menschen die App oft nicht nutzen könnten, würden ihnen Boni oder andere Vorteile verwehrt bleiben.
2: Danke, Christoph Schmidt. Und damit schauen wir aufs Wetter, wo es heute relativ wechselhaft wird mit einem Mix aus Sonne, Wolken und auch vereinzelten Schauern bei bis zu 22 Grad. Und auch auf die Straßen schauen wir. Und da haben wir Blitzer zum einen in Höchberg in der Waldstraße Höhe des Teguts und auch gerade neu reingekommen in Schweinfurt am Matthias Grünewaldring. Gute Fahrt euch!
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2: Hallihallo.

0: Das sind die Summer Vibes von Jason Derulo hier bei eurem Heimvorteil. Und es ist heute am letzten Sommerferientag. Bedeutet auch, wir müssen uns so langsam aber sicher jetzt wirklich vom Sommer verabschieden. Obwohl, morgen dreht der ja nochmal auf mit bis zu 26 Grad hier in der Region. Aber wie geht's danach eigentlich weiter, Kai Zorn?
1: Der Mittwoch startet noch mit Sonnenschein und Wärme. Dann zieht von Nordwesten her eine Schauer- und Gewitterfront durch. Dahinter wird es deutlich kühler weitergehen. Von Donnerstag bis über das Wochenende hinaus wechseln sich mal mehr, mal weniger Wolken und Sonne ab. Die Temperaturen liegen grob dann bei um die 20 Grad. Ab und zu sind mal Schauer dabei. Und das ist im Grunde auch so der pauschale Trend für die nächste Woche. Es gibt ein paar Modellberechnungen, die würden es sogar deutlich kälter werden lassen. Mit Wind, Regen und Schnee bis unter 1500 Meter Höhe.
0: Hat er gerade wirklich Schnee gesagt? Naja, ein Grund mehr, die Termine in der ersten Wochenhälfte vielleicht nochmal alle nach draußen zu verlagern.
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0: Und mit diesem Song verabschiede ich mich heute von euch. Mein Name ist Chiara Köhnlein und ihr wart wie immer the cherry on top für mich. Und jetzt ganz viel Spaß mit Kollege Tobi Grimm.
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1: Ich bin Fabian Schaffer. Tanken wird immer teurer. Super E10 hat gestern im Schnitt 2,27 Euro pro Liter gekostet, ein neuer Rekord. Diesel kostet 2,40 Euro. Grund ist laut ADAC der hohe Ölpreis wegen der angespannten Lage im Nahen Osten. Wichtige Öltransportrouten sind beeinträchtigt. Vom Tankstellenverband hieß es, dass Spritpreise um die 3 Euro kommen würden. An den Autobahnen gäbe es sie ja schon. Viele Menschen können ihre Gas- und Stromrechnungen nicht rechtzeitig bezahlen. Laut Statistischem Bundesamt waren letztes Jahr fast 4 Millionen Menschen betroffen, vor allem die, die zur Miete wohnen. Hohe Strom- und Gasrechnungen sind aber nicht die einzige Belastung für viele Menschen. Auch die Preise für Nebenkosten wie Wasserversorgung, Müllabfuhr und Gebäudereinigung sind zuletzt deutlich gestiegen. Die Zahl der Apotheken in Deutschland ist weiter gesunken. Im Juni gab es bundesweit noch rund 16.500 Apotheken und damit über 100 weniger als zum Jahreswechsel. Immerhin, der Rückgang fiel etwas geringer aus als im ersten Halbjahr 2025 mit damals 238 Apotheken. Tine Klimach berichtet.
2: Das Apothekensterben hat sich zwar etwas verlangsamt, aber hält weiter an. Es sei inzwischen die niedrigste Apothekenzahl seit fast 5 Jahrzehnten, so der Apothekerverband. Bei der Vergütung beginne immerhin eine stufenweise Honorarerhöhung zu greifen, die Apotheken betriebswirtschaftlich stabilisieren solle, so der Verband.
1: Bundeskanzler Merz und weitere europäische Spitzenpolitiker beraten heute in Finnland über Europas Rolle in der Arktis. Dabei geht es um neue Schifffahrtswege, Rohstoffe und Sicherheitsrisiken durch Russland und China. Die EU will ihre Interessen in der Region stärker absichern und arbeitet an einer neuen Arktis-Strategie. Das Originaltitelbild von Asterix bei den Briten ist in Lüttich für 1,2 Millionen Euro versteigert worden. Mit Gebühren hat der Käufer fast 1,5 Millionen gezahlt. Das ist laut Auktionshaus ein Weltrekord für ein Werk von Zeichner Albert Uderzo. Geschätzt worden war das Bild zuvor auf 150 bis 200.000 Euro.
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3: Es war eine echte Turboweinlese in Franken. Erst vor 2 Wochen hat die Hauptweinlese in der Region begonnen und schon jetzt ist sie weitgehend abgeschlossen, so der Fränkische Weinbauverband. Viele Weingüter haben ihre letzten Trauben bereits im Keller. Spätestens Ende der Woche sollten es auch die letzten geschafft haben. Möglich macht die schnelle Lese unter anderem der flächendeckende Einsatz der Vollernter, die Weinberge um ein Vielfaches schneller lesen, als es Menschen können. Wenn in den kommenden Tagen vermehrt Militärfahrzeuge unterwegs sind, steckt eine Großübung.

0: dahinter. Seit heute trainiert die Bundeswehr beim Manöver Badischer Sturm mit rund 550 Soldatinnen und Soldaten. Dabei wird gezielt der Kampf gegen ABC-Waffen, also atomare, biologische oder chemische Waffen, geübt. Das Übungsgebiet zieht sich vom Saarland über Würzburg bis nach Baden-Württemberg.
1: Die News nochmal auf radiogong.com für euch oder in der Gong-App.
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1: Heute jetzt Wolken, immer mehr Sonne. Vereinzelt nochmal geringer Regen. Am Nachmittag, wie gesagt, kommt aber dann öfter auch die Sonne durch. Die Temperaturen bis 22 Grad. Am Abend klart es auf. Es gibt dann eine sternenklare Nacht. Später mit Nebel bei 12 bis 9 Grad. Morgen lösen sich die Nebelfelder noch am Vormittag auf. Anschließend scheint die Sonne bei gut 25 Grad. Am Mittwoch überquert uns dann vom Spessart her eine Schauer- und Gewitterfront mit einer deutlichen Abkühlung. Dahinter bleibt es leicht wechselhaft und windig mit Wolken, Sonne und einzelnen Schauern. Die Nachmittagswerte liegen dann bei knapp um oder über 20 Grad.
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1: Aktuell Blitzer vor euch, Schweinfurt, Matthias, Grünewald, Ring. Da steht ein Blitzanhänger genauso wie aktuell auf der B8 Würzburg-Kitzingen, Höhe Müllheitskraftwerk. Dann hätten wir Blitzer in Höchberg-Wallstraße am Tegut, Rottenbauer Lindenstraße und Würzburg Richtung Leinach am Ortseingang von Leinach. Egal wo ihr steckt, soweit gute Fahrt.
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1: Servus.

Ketza ist das und Animal, gestern übrigens wieder eingestiegen in die Top 30, könnt ihr gerne nachlesen, radiogong.com. Nachdem gestern der bundesweite Mach-was-du-willst-Tag war. Ich finde das für einen Sonntag tatsächlich ein schönes Motto. Ja? Heute ist jetzt der Tag des belegten Baguettes, vielleicht passend jetzt für die Mittagspause. Außerdem, und da müssen wir jetzt, das ist ein Streitthema. Heute ist Tag des Berliners. Und damit ist nicht der Einwohner der Bundeshauptstadt gemeint, sondern der Krapfen. So. Also, müssen wir jetzt wieder die Grundsatzdiskussion aufmachen, wie es jetzt heißt. Da streitet man sich ja gerne drüber. Die meisten sagen, es heißt Berliner. Dann gibt es Leute, die nennen es tatsächlich Pfannkuchen. Und es ist aber in meiner Sicht, es ist der Krapfen. Da wird sich nie was dran ändern. Berliner bleibt einfach ein Berliner, der da wohnt und da lebt. Und das hat nichts mit Essen zu tun. Es ist der Krapfen. Also auch wenn ich hier jetzt stehen mag, heute ist Tag des Berliners. Für uns ist Tag des Krapfens. Punkt. Das ist wie die alte Geschichte von, heißt es jetzt Viertel vor oder Dreiviertel, werden es, denke ich, nie lösen. Wir legen das jetzt einfach mal fest. Abgemacht?

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1: Mit Schari Golla. Rund 2 Wochen läuft die Hauptweinlese in Franken mittlerweile. Noch in dieser Woche soll sie weitestgehend abgeschlossen sein.
2: Etliche Weingüter sind mit der Lese schon komplett durch, berichtet der Fränkische Weinbauverband. Die meisten anderen werden es im Laufe der Woche sein. Wie schon im letzten Jahr eine echte Turbo-Weinlese. Möglich macht das auch der mittlerweile flächendeckende Einsatz von Vollerntern. Damit wird deutlich schneller als mit der Hand gelesen. Insgesamt war das Wetter gut für die Lese, so der Weinbauverband. Bei der Qualität sei den Winzern eine Punktlandung gelungen. Christoph Schmidt, Nachrichtenredaktion.
1: Das Schweinfurter Fernwärmenetz wächst weiter. Deshalb starten die Stadtwerke heute die nächste Baustelle in der Innenstadt. Zwischen Rossmarkt und Johannisgasse werden neue Fernwärmeleitungen verlegt. Der Durchgang wird während der Arbeiten zeitweise gesperrt. Die Stadtwerke legen die Maßnahmen bewusst in die Zeit der laufenden Baustelle am Rossmarkt, um zusätzliche Sperrungen später zu vermeiden. Es war ein enttäuschendes Wochenende in der Regionalliga. Der 1. FC Schweinfurt 05 verlor knapp mit 0:1 in Eichstätt. Der Absteiger steht damit aktuell auf Tabellenplatz 8. Für den TSV Aubstadt brachte der 8. Spieltag in der Regionalliga Bayern ebenfalls keinen Sieg. Die Grabfelder verspielten trotz 2-Tore-Führung die Partie und verloren zu Hause mit 2:3 gegen die Spielvereinigung Unterhaching. Das Apothekensterben geht weiter. Stand Ende Juni gab es bundesweit nur noch rund 16.500 Apotheken, 113 weniger als noch zum Jahreswechsel. Laut dem Apothekerverband ist der Rückgang aber immerhin etwas kleiner ausgefallen als im Vorjahreszeitraum. Dass so viele Apotheken schließen, liegt zum Beispiel am wirtschaftlichen Druck und der Unterfinanzierung.
3: Soweit unsere News. Könnt ihr gerne nochmal durchgeben, nochmal nachlesen, nicht durchgeben. Radiogong.com oder in der Gong-App.
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3: Heute sind auch des Nachmittages immer mehr Sonne, die durchkommt. Wenn nur noch selten mal ein kurzer Schauer. Höchstwerte 19 bis 22 Grad. Am Abend klart es auf, es folgt eine sterneklare Nacht. Später gibt es dann Nebel, die Werte 12 bis 9 Grad. Morgen lösen sich Nebelfelder noch am Vormittag auf. Anschließend scheint die Sonne bei gut 25 Grad. Mittwoch dann vom Spessart her Schauer und Gewitter mit einer deutlichen Abkühlung. Dahinter bleibt es dann leicht wechselhaft und windig mit Wolken, Sonne und einzelnen Schauern.
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3: Blitzer gibt's da für euch aktuell. Und zwar einmal Löchberg-Wallstraße, Höhe Tegut, Rottenbauer-Lindenstraße, dann Würzburg Richtung Leinach, Ortseingang Leinach B8, Würzburg-Kitzingen, Höhe Abfahrt Dettelbach wird geblitzt und davor bereits der Enforcement-Trailer. B8 Würzburg-Kitzingen, Höhe Mühlheitskraftwerk. Außerdem auch noch ein Blitzanhänger in Schweinfurt, Matthias Grünewald-Ring. Auch da bitte langsam, wo ihr steckt, gute Fahrt.
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Another ist das und 54 Ultra Talk to You. Nein, ich habe keine Erkältung. Ich bin auch, habe auch keine Allergie, sondern ich versuche hier akustisch darzustellen, dass ich gerade traurig bin. So hätte ich es auch machen können, ich weiß, aber das wäre dann doch ein bisschen der Sache zu viel gewesen, wie ich finde. Denn der Sommer ist rum, Freunde. Ja, der Sommer ist rum. Ich komme jetzt tatsächlich auf den Gedanken, weil Another, das ist ja so ein Sommerhit des Jahres gewesen. Das klingt schon so, ja, es klingt nach Strand und Sonne und gute Laune und ole ole. Aber wir müssen uns der Tatsache stellen, dass es jetzt rum ist. Sommerferien sind durch, morgen geht die Schule wieder los. Ja, es ist natürlich schon auch ein Jammern auf hohem Niveau, ganz ehrlich. Wenn man jetzt, also mir ging es zumindest so, ich war letzte Woche jetzt ja auch noch mal im Urlaub, Gott sei Dank. Und ich habe mich dabei erwischt, dass ich mir gesagt habe, ich freue mich jetzt irgendwie auf den Herbst. Ich freue mich darauf, wieder mal einen Pullover anzuziehen. Ich freue mich darauf, wieder mal einen Nachmittag auf der Couch zu sitzen, weil es draußen vielleicht windet und regnet. Denn es war ein unglaublicher Sommer, muss man schon auch sagen. Es war natürlich viel zu heiß, meine persönliche Überzeugung, es war zu heiß. Und ich brauche das auch nicht nochmal, weiß aber, dass es wohl leider in den nächsten Jahren öfter vorkommen wird. Das sind wir auch schön alles.

selber dran schuld. Aber es war, der Sommer ist rum. Es war ein toller Sommer und den wollen wir natürlich mit Musik wie Another auch nochmal Revue passieren lassen. Und es ist ja auch nicht so, dass das Leben jetzt vorbei ist. Wie gesagt, ihr könnt euch jetzt schon mal eindecken mit Lebkuchen und Co. Die habe ich am Wochenende beim Einkaufen auch schon gesehen. Ihr könnt euch so allmählich schon mal auf die Weihnachtszeit einstimmen. Das ist das nächste Highlight für mich in diesem Jahr noch. Weihnachten ist auch was Tolles, da können wir uns auch drauf freuen. Aber den Sommer würde ich an der Stelle jetzt erstmal zumindest in seiner Hochphase ad acta legen für das Jahr 2026. Hat jedenfalls hoffentlich jeder seine Erinnerungen des Sommers 2026 schon mal abgespeichert. Entweder auf dem Handy oder aber ganz klassisch im Kopf.

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3: Ich bin Fabian Schaffer. Viele Menschen in Deutschland können Strom und Gas nicht rechtzeitig bezahlen. Im vergangenen Jahr lebten rund 3,8 Millionen Menschen in Haushalten, die bei Rechnungen von Energieversorgern im Zahlungsverzug waren. Das hat das Statistische Bundesamt ermittelt. Claudia Wächter berichtet.
4: Den Kühlschrank auffüllen oder doch eher die Stromrechnung zahlen? Diese Frage stellen sich viele, vor allem Leute, die zur Miete wohnen, sagen die Statistiker. In diesem Jahr gibt es bei den Energiepreisen aber immerhin eine leichte Entspannung, zumindest was Strom betrifft, Erdgas oder auch Fernwärme. Heizöl dagegen ist deutlich teurer geworden als im Vorjahr und auch andere Kosten steigen, Wasser zum Beispiel oder auch die Müllabfuhr.
3: Erstmals nutzt die Mehrheit deutscher Unternehmen künstliche Intelligenz. Das zeigt eine Bitkom-Umfrage. 57% der Betriebe ab 20 Mitarbeitern setzen KI ein, fast dreimal so viele wie vor zwei Jahren. Zwei Drittel berichten von Wettbewerbsvorteilen, doch jedes dritte Unternehmen fürchtet zugleich um seine Existenz. Die Bundesanwaltschaft hat Anklage gegen eine mutmaßliche Spionin für Russland erhoben. Die Anklagebehörde wirft der Frau vor, einen Geheimdienstmitarbeiter in der russischen Botschaft mit Informationen versorgt zu haben. Wie die Bild berichtet, soll die Deutsch-Ukrainerin unter anderem Infos zur deutschen Verteidigungs- und Rüstungspolitik beschafft haben. Bundeskanzler Merz hat beim Arktis-Gipfel in Finnland zu Zusammenhalt gegen Bedrohungen aufgerufen. Der Frieden in Europa sei gefährdet, sagte er mit Blick auf Russland. Fragen beantwortete Merz nicht. Innenpolitisch steht er nach dem CDU-Wahldebakel in Sachsen-Anhalt unter Druck. In einer Woche wird in Mecklenburg-Vorpommern und Berlin gewählt. Kenneth Eichhorn ist vom Deutschen Fußballbund mit der Fritz-Walter-Medaille in Gold ausgezeichnet worden. Der 17-Jährige von Bayer Leverkusen erhielt die Ehrung als bester Spieler des Jahrgangs 2009. Bei den unter 19-Jährigen wurde Francis Onyeka von Bundesliga-Aufsteiger Elversberg ausgezeichnet. Bei den Juniorinnen gab es die Goldmedaille für Mai Schneider vom SC Freiburg und für Mirja Kropp von RB Leipzig.
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5: Am frühen Morgen ist gestern ein Fahrkartenautomat der Deutschen Bahn am Schweinfurter Bahnhof gesprengt worden. Kurz nach 4 kam es zu einer lauten Detonation. Die Täter hatten es offenbar auf das Bargeld im Automaten abgesehen. Ob ihnen das gelungen ist, ist aktuell noch unklar und Teil der Ermittlungen. Allein der Sachschaden durch die Explosion liegt nach Angaben der Polizei aber im fünfstelligen Bereich. Früher raus, damit die Schule pünktlich beginnt. Wegen der Sperrung zwischen Schweinfurt und Madenhausen ändern sich die Abfahrtszeiten auf den Buslinien 210 und 213. Betroffen sind vor allem Pendler aus Bad Königshofen und Maßbach. Laut Landratsamt sollen die Anpassungen die längeren Fahrzeiten durch die Umleitung ausgleichen. Der neue Fahrplan gilt bis zum 9. Oktober und steht online bereit.
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6: Heute zum Lauf des Nachmittages immer mehr Sonne, die durchkommt, selten auch nochmal ein kurzer Schauer, 19 bis 22 Grad. Am Abend klart es auf, es folgt eine sternenklare Nacht, später mit Nebel bei 12 bis 9 Grad, der löst sich dann morgen am Vormittag noch auf. Anschließend scheint die Sonne bei gut 25 Grad. Am Mittwoch überqueren uns vom Spessart her einige Schauer und eine Schauer- und Gewitterfront mit einer deutlichen Abkühlung, dahinter wird es dann leicht wechselhaft und windig mit Wolken, Sonne und einzelnen Schauern.
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6: Da haben wir beim Blick auf die Straßen gerade für euch eine Meldung aus dem Stadtgebiet Würzburg. Hier kommt es am Mainkai. Stadteinwärts zu größeren Verkehrsbehinderungen aufgrund einer Ampelschaltung hier in der Gerberstraße. Das heißt, Mainkai Richtung Gerberstraße und auch auf der Juliuspromenade nach vorne Richtung Gerberstraße. Hier momentan doch dichter Verkehr. Da dauert es länger. Zum Teil auch ein ganzes Stück.

0: Länger. Aktuell Blitzer Höchberg-Wallstraße am Tegut, Rottenbauer Lindenstraße, dann Blitzanhänger einmal Schweinfurt-Matthias-Grünewald-Ring und auch B8 Würzburg-Kitzingen. Da steht einer Höhe Müllheitskraftwerk und ein paar Meter weiter Höhe Abfahrt Dettelbach-Mainfrankenpark auf der B8 steht nochmal einer in der 80er-Zone. Auch da bitte langsam, gute Fahrt.
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0: Servus.

0: Das ist Ray, Gabi und Imran und Rivers bei Radio Gong. Live aus Würzburg und jetzt um mittlerweile 14 Minuten nach 1 klären wir, was heute eigentlich so auf dem Programm steht.
1: Jetzt im Wochenstart verlängern einige Orte heute nochmal das Wochenende für euch. Darunter auch Mellrichstadt. Die feiern heute nämlich nochmal die Mellerster Streuwiesen. Und das heute mit einem richtigen Highlight für alle Kids am letzten Ferientag. Heute ist da nämlich Kindertag und das mit ermäßigten

0: Reisen auf alle Fahrgeschäfte. Und natürlich gibt es daneben auch Rummel, Musik und Biergarten-Vibes für alle und das direkt auf der Streuobstwiese. Wer eher nach dem Motto nur die Harten kommen in den Garten lebt, der kann heute aber auch nochmal ins Freibad und zwar in Schönau und das ja vielleicht sogar ohne zu frieren, denn heute könnt ihr da einfach mit Anziehsachen im Becken planschen. Oder ihr stoßt zum Wochenstart einfach nochmal mit euren Freunden oder Kollegen nach Feierabend an. In der Rumpelkammer Werneck könnt ihr das sogar bei einer Runde Darts, Billard oder auch Tischkicker machen.
1: Und egal was ihr tut, viel Spaß.

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1: Mit Schari Golla. Zum Schulstart schlägt der Unterfränkische Lehrerinnen- und Lehrerverband Alarm. Während die Zahl der Schülerinnen und Schüler weiter steigt, sei der Lehrermangel vielerorts ungelöst. Mit Blick auf die jüngsten PISA-Ergebnisse fordert der Verband mehr Personal und bessere Förderung. Vor allem in den Wintermonaten könnten Krankheitswellen die Lage weiter verschärfen. Dann seien Vertretungsstunden und teilweise Unterrichtsausfälle kaum zu vermeiden. Tanken wird immer teurer. Super E10 hat gestern im Schnitt 2,27 Euro pro Liter gekostet. Ein neuer Rekord. Diesel kostete 2,40 Euro. Grund ist laut ADAC der hohe Ölpreis wegen der angespannten Lage im Nahen Osten. Wichtige Öltransportrouten sind beeinträchtigt. Vom Tankstellenverband hieß es, dass Spritpreise um die 3 Euro kommen würden. An den Autobahnen gäbe es sie ja schon.
2: Wir schauen nochmal zum Wetter an dieser Stelle. Jetzt im Laufe des Nachmittages haben wir Sonne, die sich immer durchsetzt, aber auch mal ein ganz geringes Schauerrisiko nach wie vor. Die Temperatur 19 bis 22 Grad. Am Abend klart es auf, später dann Nebel in der Nacht bei 12 bis 9 Grad. Morgen lösen sich die Nebelfelder am Vormittag noch auf und danach gibt es Sonne mit 25 Grad. Genießt das Wetter morgen nochmal. Am Mittwoch wird es dann nämlich schlechter. Blick zum Verkehr. Aktuell für euch Blitzer. Einmal Schweinfurt-Matthias-Grünewald-Ring steht ein Blitzanhänger. Außerdem auf der B8 Würzburg-Kitzingen Höhe Müllheizkraftwerk. Im Verlauf auf der B8 dann Höhe der Abfahrt Mainfrankenpark auch nochmal ein Blitzer in der 80er-Zone. Und Höchberg-Waldstraße Höhe Tegut ebenfalls ein Blitzer. Gute Fahrt.
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Die Jungs von One Republic mit ganz neuer Single Pay That Toll. Also Rechnungen und so weiter zu bezahlen, sicherlich schon wichtig, auch wenn es für viele, wie wir jetzt schon gehört haben, vorhin in den Nachrichten, vor allem gerade eben aufgrund der aktuellen Energiepreise nicht ganz so einfach ist. Und wir hoffen natürlich, dass es da irgendwann auch mal wieder besser wird. Was tatsächlich bei One Republic jetzt aktuell der Fall ist, die Jungs sind momentan doch derbe unterwegs. Sie waren jetzt auch mal in Deutschland, beispielsweise jetzt im Juli in Halle, haben sie einen Konzertabend gegeben von mehr als 7000 Leuten. Waren dann auch Wolfsburg, Düsseldorf und so weiter am Start. Also die Jungs momentan gerade auf Tour und haben jetzt dann auch bei der Abschiedsparty für den scheidenden Apple-CEO Tim Cook gespielt. Da waren sie dann ebenfalls auf der Bühne, jetzt im August, und haben dann da auch nochmal Danke und Tschüss gesagt. Also, die Jungs momentan sehr umtriebig. Er ist ja eigentlich mehr im Filmbusiness zu Hause, war ja bei Stranger Things einer der Hauptdarsteller, aber musikalisch hat er uns jetzt im letzten Jahr auch sehr überzeugt, wie ich finde. Ciao und End of Beginning bei Radio Gong.

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1: Ich bin Fabian Schaffer. Der neue Bildungsmonitor des Instituts der Deutschen Wirtschaft zeigt, das Bildungsniveau sinkt in allen Bundesländern. Sachsen bleibt zwar Spitzenreiter vor Bayern, doch Schlusslicht Bremen fällt noch weiter zurück. Besonders alarmierend, fast ein Fünftel der jungen Erwachsenen hat keinen Berufsabschluss. Gefordert wird deshalb mehr Sprachförderung und bessere Nachqualifizierung. Kostet Sprit bald 3 Euro pro Liter? Der Tankstellenverband hält das durchaus für möglich. Solche Preise habe man ja schon an den Autobahnen, hat Verbandssprecher Rabel der Rheinischen Post gesagt. Er macht den Mineralölkonzernen Vorwürfe. Derweil hat Unionsfraktionsvize Müller in Aussicht gestellt, dass es neue Maßnahmen zur Entlastung geben könnte. Man sei darüber mit der SPD und dem Wirtschaftsministerium im Austausch. Die Bundesanwaltschaft hat in Berlin Anklage gegen eine mutmaßliche Spionin Russlands erhoben. Die Anklagebehörde wirft der Frau vor, einen Geheimdienstmitarbeiter in der russischen Botschaft mit Informationen versorgt zu haben. Ronny Thorau berichtet.
2: Die deutsche Ukrainerin war seit Jahren als pro-russische Netzwerkerin im politischen Berlin bekannt. Sie nahm an vielen Events von Verbänden und Organisationen teil und sie soll einem Geheimdienstler in der russischen Botschaft Hinweise auf hochkarätige Events gegeben haben und auch dafür gesorgt haben, dass dieser Geheimdienstler die Veranstaltungen unter falschem Namen besuchen konnte.
1: Millionen Menschen in Deutschland haben offenbar Probleme, ihre Strom- und Gasrechnungen fristgerecht zu bezahlen. Nach Daten des Statistischen Bundesamts waren im vergangenen Jahr etwa 3,8 Millionen Bürger bei Versorgungsbetrieben im Verzug. Das entspricht fast 5% der Bevölkerung. Vor allem Mieter konnten ihre Rechnungen demnach nicht oder nur teilweise begleichen. Insgesamt ist der Anteil im Vergleich zum Vorjahr aber leicht gesunken. Über 80 Jahre nach dem Holocaust gibt's jetzt erstmals einen deutschen Briefband von Überlebenden, geschrieben direkt nach ihrer Befreiung in mehreren Originalsprachen. Der Titel: Nach so viel Schmerz und Pein. Bildungsministerin Prien sagt, die Texte könnten das Erlebte für junge Generationen greifbar machen.
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3: Ein Kohlenmonoxidaustritt hat in Pfarrweissach einen Großeinsatz ausgelöst. In einer Bäckerei waren in der Nacht zum Samstag 4 Menschen dem gefährlichen Gas ausgesetzt. Ursache war vermutlich ein technischer Defekt an einem Backofen. Während sich 3 Frauen selbst in Sicherheit brachten, musste ein Mann von der Feuerwehr aus dem Gebäude gerettet werden. Alle 4 wurden zur Behandlung ins Krankenhaus gebracht. Ungebetene Kunstaktion auf dem Land. In Hesselbach sind Ende vergangener Woche 2 Feldscheunen zum Ziel von Graffiti-Sprayern geworden. Ein Unbekannter beschmierte die Fassade und hinterließ damit einen Schaden von mehreren 1.000 Euro. Die Polizei hat die Ermittlungen aufgenommen und bittet um mögliche Zeugenhinweise.
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4: Ja, jetzt im Laufe des Nachmittages kommt immer mehr die Sonne zum Zuge, nur selten nochmal ein kurzer Schauer bei 19 bis 22 Grad. Am Abend klart's auf, dann eine sterneklare Nacht, später breitet sich Nebel aus, 12 bis 9 Grad. Morgen löst sich der Nebel noch am Vormittag auf, anschließend scheint die Sonne bei gut 25 Grad. Am Mittwoch überquert uns dann vom Spessart her eine Schauer- und Gewitterfront mit einer deutlichen Abkühlung.
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4: Blick auf die Straßen, aktuell keine größeren Störungsmeldungen. Blitze haben wir noch 2 Blitzanhänger. Einmal W8 Würzburg-Hitzingen, Höhe Müllheitskraftwerk und an Schweinfurt-Matthias-Grünewald-Ring stehen sie aktuell. Falls ihr noch was seht, dann kurz durchklingeln 0800 30 80 900 und wir geben es gern weiter. Gute Fahrt.
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4: Servus.

0: Dress Low bei Radio Gong, 15 Minuten nach 2. Was ist heute eigentlich Gesprächsthema?
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1: Bei uns im Landkreis Rhön-Grabfeld könnt ihr heute komplett angezogen baden gehen. Während in vielen Freibädern zum Saisonende mal die Hunde planschen gehen dürfen, dürft ihr im Freibad Schönau mit Klamotten untertauchen. Die einzige Regel dabei: ihr müsst eure Schuhe ausziehen. Den würde das Baden aber ja vermutlich sowieso nicht so gut bekommen. Das Schwimmen mit Klamotten am letzten Badetag hat inzwischen auch Tradition. Von 14.30 Uhr bis 15.30 Uhr könnt ihr nochmal normal in Badekleidung ins Becken. Danach geht der Spaß los. Unser Pro-Tipp wäre übrigens, das Handy vor dem Reinspringen aus den Hosentaschen zu nehmen. Sonst säuft euch das am Ende auch noch ab. Aus Schönau, Felicia Stichter.
2: Bei uns in der Rhön kann man sehen, wie Solidarität und Gemeinschaft funktionieren. Mehr als 60.000 Euro für die Kissinger Hütte. Gut 3 Monate nach dem Rhön-Festival in Wildflecken steht fest, dass eine Riesensumme zusammengekommen ist. Mit dem Benefiz Open Air wurde das dringend benötigte Geld für den Wiederaufbau der abgebrannten Hütte gesammelt. Rund 250 Mitwirkende und hunderte Helfer engagierten sich ohne Gage, fast 10.000 Besucher besuchten das Festival. Headliner waren Rhöner Blurt, die nach Jahren ihr erstes und einziges Revival-Konzert spielten. Auch der stellvertretende Ministerpräsident Hubert Aiwanger feierte mit. Die neu gebaute Kissinger Hütte soll jetzt Ende Oktober eröffnet werden. Die abgelegene Hütte auf einem Hügel ist 20 Kilometer vom Kloster Kreuzberg entfernt. Wanderer können in Mehrbettzimmern mit Etagenbetten und Einzelzimmern übernachten und im Restaurant mit Terrasse essen. Aus Wildflecken, Lisa Eni.
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1: Mit Shari Golla. Herbstzeit bedeutet auch Wildwechselzeit. Darauf weist die Polizei nach einem Unfall bei Fladungen hin. Ein 22-jähriger Quadfahrer war gestern Abend zwischen Fladungen und Sans unterwegs, als ein Wildschwein die Fahrbahn kreuzte. Beim Zusammenstoß wurde der Fahrer leicht verletzt und landete neben der Straße. An seinem Fahrzeug entstand Schaden von rund 10.000 Euro. Das Wildschwein lief davon und wurde von einem Jagdpächter gesucht. Erstmals nutzt die Mehrheit deutscher Unternehmen künstliche Intelligenz. Das zeigt eine Bitkom-Umfrage. 57% der Betriebe ab 20 Mitarbeitenden setzen KI ein. Fast dreimal so viele wie vor 2 Jahren. 2/3 berichten von Wettbewerbsvorteilen, doch jedes dritte Unternehmen fürchtet zugleich um seine Existenz.
2: Ja, wir schauen noch ganz kurz zum Wetter. Jetzt im Laufe des Nachmittages kommt die Sonne durch. Leichtes Schauerrisiko besteht noch. Teilweise zumindest, die Werte so 19 bis 22 Grad. In der Nacht Sterne klar, später gibt's Nebel bei 12 bis 9 Grad. Morgen, nachdem der Nebel sich am Vormittag aufgelöst hat, scheint die Sonne bei gut 25 Grad. Blick zum Verkehr, 14.34 Uhr, aktuell für euch Blitzer, Schweinfurt, Matthias, Grünewaldring, Blitzanhänger und B8 Würzburg-Hitzing in Höhe Müllheizkraftwerk steht ebenfalls einer. Wenn ihr noch irgendwo einen Blitzer seht, 0800 30 80 900, gebt uns gerne weiter, ansonsten gute Fahrt.
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SK Music oder wie er eigentlich heißt, Siddharth Kasyap. Doch, SK abgekürzt ist dann auch deutlich einfacher. Momentan gerade einer eurer absoluten, ja, Nummer 1 Hits. Könnt ihr mal checken, die Gong Top 30 gestern war die aktuelle Ausgabe. Da gibt es natürlich jetzt auch die aktuelle Chartliste zum Nachlesen auf radiogong.com. Einfach mal reinklicken. Ist Temple City, auch das sind immer mal wieder gern gesehene Gäste in der einzigen und besten Chartliste der Region und Self-Aware.

0: auch schon länger nicht mehr gehört und jedes Mal wieder toll. Post Malone und Sunflower. Und mit dieser Sonnenblume, die übergebe ich jetzt natürlich gerne an die Kollegen und verabschiede mich an dieser Stelle. Wir hören uns morgen um 12 wieder. Bleibt gesund, seid lieb zueinander. Danke fürs Zuhören. Tobi ist raus.
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0: Freiheit zu verteidigen und den Frieden zu bewahren.
1: Die EU will ihre Interessen in der Region stärker absichern und arbeitet an einer neuen Arktis-Strategie. Wirtschaftsministerin Reiche fordert schnelle Reformen für mehr Wettbewerbsfähigkeit in Europa. Bei der künstlichen Intelligenz legen die USA und China vorn, Europa könne die Lücke aber schließen. Reiche verlangt gezielte Förderung statt Gießkannenprinzip, weniger Bürokratie und ich bin Fabian Schaffer. Die Bundesregierung nimmt die Warnungen von US-Tech-Bossen vor unkontrollierter KI sehr ernst. Das hat der stellvertretende Regierungssprecher Meyer erklärt. Der Nationale Sicherheitsrat habe sich bereits zweimal mit dem Thema befasst. Am Wochenende hatten unter anderem OpenAI-Chef Sam Altman und Elon Musk vor einer außer Kontrolle geratenen KI gewarnt. Zum Auftakt des europäischen Arktis-Gipfels in Finnland hat Bundeskanzler Merz die NATO-Verbündeten zu Zusammenhalt aufgerufen. Der Frieden in Europa sei gefährdet, so Merz.
0: Ich kann nur an uns alle appellieren, diese Gefährdung ernst zu nehmen, in Europa zusammenzuhalten und in der NATO, im europäischen Teil der NATO allemal, das zu tun, was notwendig ist, nämlich alle Anstrengungen zu unternehmen, um unsere Freiheit zu verteidigen und den Frieden zu bewahren.
1: Die EU will ihre Interessen in der Region stärker absichern und arbeitet an einer neuen Arktis-Strategie. Wirtschaftsministerin Reiche fordert schnelle Reformen für mehr Wettbewerbsfähigkeit in Europa. Bei der künstlichen Intelligenz legen die USA und China vorn, Europa könne die Lücke aber schließen. Reiche verlangt gezielte Förderung statt Gießkannenprinzip, weniger Bürokratie und mehr europäisches Kapital für Wachstum. Der militärische Abschirmdienst registriert mehr Extremismus-Verdachtsfälle in der Bundeswehr. Im Jahr 2025 sind 610 neue Fallbearbeitungen aufgenommen worden, nach 524 im Jahr 2024. Besonders Rechtsextremismus-Verdachtsfälle sind gestiegen, um rund 26% auf 519. Asterix, Obelix und ein Fass auf der Flucht vor Rugbyspielern. Das Originaltitelbild von Asterix bei den Briten hat bei einer Auktion in Belgien fast 1,5 Millionen Euro eingebracht. Das ist ein Rekord für ein Werk des Zeichners Albert Uderzo. Geschätzt worden war das Cover zuvor auf höchstens 200.000 Euro.
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3: Kein gutes Wochenende für die höchstklassigen Fußballclubs in der Region. Die Kickers haben am Samstag in Liga 3 verloren. Auch in der Regionalliga gab es Niederlagen für den FC Schweinfurt 05 und den TSV Aubstadt. Besser wollen es alle drei schon morgen Abend machen. Weil englische Woche ist, sind die Teams da schon wieder auf dem Platz. Ausrissen wird jetzt eine Baustelle. Die Verbindung von der B287 zum Lager Hammelburg wird saniert. Seit heute läuft die Maßnahme. Zunächst unter halbseitiger Sperrung. Ab Anfang Oktober folgt dann eine Vollsperrung in einzelnen Abschnitten mit Umleitungen über Fuchsstadt. Die Bauarbeiten sollen bis Mitte November abgeschlossen sein. Die Kosten von rund 750.000 Euro trägt der Freistaat.
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4: So, hier am Rossmarkt, 18 Grad, leicht bewölkt ist es und ja, die Sonne kommt immer mehr zum Zuge. Jetzt auch am Nachmittag vielleicht noch vereinzelt ein paar kleine Schauer, aber ja, selbst die werden sich dann nach und nach auflösen. Am Abend klart es nämlich auf, dann gibt es eine sternenklare Nacht und die Temperaturen gehen runter auf 12 bis 9 Grad.
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4: Ein Servus auf die Straßen, gerade aktuell hier am Rossmarkt, wo wir unser Sendestudio haben. Für 3 Tage ist aktuell nicht so viel los. Ab und zu mal fährt ein Bus vorbei. Ansonsten sieht es aber hier in Schweinfurt gut aus. Ja, aber der Feierabendverkehr, der nimmt so langsam Fahrt auf. An den bekannten Stellen braucht ihr ein paar Minütchen länger. Geblitzt wird in Schweinfurt. Matthias Grünewald Ring, da steht nämlich heute der Blitzer.

0: Anhänger, also hier bitte Fuß vom Gas. Ich wünsche euch eine gute und sichere Fahrt.
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0: Yes, genau. Und heute mit einer Sondersendung aus unserem Pop-Up-Sendestudio hier in Schweinfurt am Rossmarkt in der Wolfsgasse 7. Ihr hört es vielleicht im Hintergrund, hier sind auch welche schon wieder am Schultüten basteln. Mehr dazu gleich in der Sendung. Jetzt erstmal Tame Impala und Dracula hier für euch beim Sender mit Heimvorteil live aus Schweinfurt vom Rossmarkt.

0: Das ist euer erster Feierabend der Woche und da könnt ihr den zum Beispiel verbringen in Schweinfurt am Rossmarkt in der Innenstadt. Da sind wir nämlich gerade mit unserem Pop-Up-Sendestudio in der Wolfsgasse 7. Und im Hintergrund, man hört es vielleicht, da wird fleißig gerade auch schon eben beklebt und gebastelt. Denn ihr könnt hier heute kostenlos Schultüten basteln, wenn ihr welche braucht für morgen. Oder einfach, wenn ihr Lust habt, einfach mal ein bisschen zu basteln. Dann kommt ihr vorbei, kommt mit uns ins Gespräch. Wir haben auch kostenlos Popcorn und Kaffee für euch. Wir freuen uns auf euch. Andererseits könnt ihr natürlich auch nach Mellrichstadt, weil da sind heute nämlich die Mellerschen Streuwiesen noch einen letzten Tag. Heute sogar der Kindertag mit ermäßigsten Fahrpreisen bis 19 Uhr ist es quasi Rummel, Musik, Genuss und jede Menge Spaß für jedermann. Oder in Schweinfurt auch gerne mal einen Burger heute holen zum Mitnehmen beim Burger Boogie im Sipsi in der Gutermann-Promenade 7. Da habt ihr 17 bis 20 Uhr heute eben den Burger Monday. Da könnt ihr gerne mal vorbeischauen und euch einen Burger gönnen zum Feierabend. Und damit wünsche ich euch ganz viel Spaß. Alle Tipps zum Nachlesen findet ihr auf radiogong.com.
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1: Mit Schari Golla. Endspurt in den Weinbergen. Während auf den Straßen aktuell wieder viele Traktoren mit Trauben unterwegs sind, neigt sich die Weinlese in der Region schon fast wieder dem Ende. Nach Angaben des Weinbauverbands sind einige Betriebe schon fertig mit ihrer Ernte. Die übrigen werden sie noch in dieser Woche abschließen. Dank Vollerntern geht das mittlerweile deutlich schneller als früher. Das Wetter habe insgesamt gut mitgespielt, die Qualität der Trauben sei den Winzern zufolge hervorragend. Mitten in der Nacht hat eine Explosion die Menschen rund um den Schweinfurter Hauptbahnhof aufgeschreckt. Unbekannte haben dort einen Fahrkartenautomaten gesprengt und dabei einen Schaden im fünfstelligen Bereich angerichtet. Ob die Täter Bargeld erbeuten konnten, ist derzeit noch unklar. Nach der Tat flüchteten sie unerkannt. Die Kripo hat die Ermittlungen aufgenommen, Spuren gesichert und sucht jetzt nach Zeugen. Für viele Schüler im Landkreis Schweinfurt beginnt der Schultag jetzt früher. Wegen der Baustelle und Sperrung zwischen Schweinfurt und Martenhausen werden die Fahrpläne der Regionalbuslinien 210 nach Bad Königshofen und 213 nach Maßbach angepasst. So sollen die Schülerinnen und Schüler trotz Umleitungen pünktlich zum Unterricht kommen. Die Änderungen gelten bis zum 9. Oktober. Bayern bleibt beim bundesweiten Bildungsvergleich auf Platz 2. Nur Sachsen schneidet besser ab. Das zeigt der Bildungsmonitor des Instituts der Deutschen Wirtschaft. Bayern punktet bei beruflicher Bildung und Schülerkompetenzen, investiert bundesweit am meisten pro Schüler. Kritisiert wird aber die Ganztagsbetreuung. Bei Kindergarten- und Grundschulkindern liegt Bayern deutlich unter dem Bundesdurchschnitt.
2: Dankeschön, Schari, für die News. Die könnt ihr nachlesen auf radiogong.com oder unterwegs in der Gong-App.
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2: So, hier am Rossmarkt, 18 Grad, leicht bewölkt ist es. Und ja, die Sonne kommt immer mehr zum Zuge. Jetzt auch am Nachmittag vielleicht noch vereinzelt ein paar kleine Schauer. Aber ja, selbst die werden sich dann nach und nach auflösen. Am Abend klart es nämlich auf. Dann gibt es eine sternenklare Nacht und die Temperaturen gehen runter auf 12 bis 9 Grad.
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2: Ein Servus auf die Straßen. Hier im Rossmarkt ist sogar einiges los. Da sitzen ganz viele in den Bushaltestellen und warten auf ihre Busse. Dann schauen wir nochmal auf die A7 Würzburg Richtung Fulda. Zwischen dem Gramschützer Wald und Dreieck Schweinfurt-Werneck in beiden Richtungen aufpassen. Das sind Personen auf der Fahrbahn. Dann die A70 Bamberg Richtung Schweinfurt-Werneck zwischen Schweinfurt-Bergreinfeld und dem Dreieck Werntal. Da liegt ein Dämmwollenpaket auf der Fahrbahn, wie auch immer das da hingekommen ist. Aufpassen und vorsichtig. Und nochmal die A70 Bamberg Richtung Schweinfurt-Werneck zwischen Werntalbrücke und Werneck. Da laufen Markierungs Arbeiten. Linke Spur gesperrt bis heute 16 Uhr. Und dann haben wir noch ein paar Blitzer, beziehungsweise einen in Schweinfurt. Matthias Grünewaldring, da steht nämlich der Blitzeranhänger. Wo ihr unterwegs seid, eine gute und sichere Fahrt.
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2: Und da sage ich Servus aus dem Gong-Sendestudio live vom Rossmarkt. Und zwar in der Wolfsgasse 7. Unser Pop-Up-Sendestudio kommt gerne vorbei. Und jetzt viel Spaß mit dem Sommerhit des Jahres 2026.

Boy Music Sounds hier beim Sender mit Heimvorteil live aus Schweinfurt und zwar live aus dem Pop-Up-Sendestudio am Rossmarkt. In der Wolfsgasse 7 sind wir heute und haben eine schöne Popcornmaschine. Wir haben Bastelmaterial, ihr könnt eure Schultüten basteln. Sind auch gerade ein paar Leute da und basteln was Schönes. Und natürlich auch kostenlos Kaffee. Wenn ihr wollt, jetzt so am Nachmittag, dann könnt ihr gerne auch noch ein Käffchen bei uns abholen. Und nicht nur das, sondern wir haben auch für euch als Special uns ausgedacht, dass ihr jetzt vorbeikommen könnt und bei uns Tickets sichern könnt. Und zwar für das Spiel morgen, 19 Uhr, FC Schweinfurt 05 spielt zu Hause in der Riedelbauer Arena im Sackstadion gegen den FV Illertissen. Und wir haben Tickets für euch, für das Spiel. Die könnt ihr bei uns abholen, indem ihr einfach bei uns im Pop-Up-Sendestudio vorbeikommt und sagt Hashtag Heimvorteil und schon seid ihr mit dabei mit den Tickets, solange natürlich der Vorrat reicht. Das heißt, so schnell wie möglich vorbeikommen, uns besuchen und vielleicht sogar auch kostenlose Tickets und Popcorn abstauben. Bis gleich, wir sehen uns.

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1: Ich bin Fabian Schaffer. Russland nimmt Deutschland nach Einschätzung des Militärgeheimdienstes besonders stark ins Visier. In seinem neuen Jahresbericht warnt der Dienst vor mehr Spionage, Sabotage und anderen hybriden Angriffen. Auch chinesische Geheimdienste sollen hierzulande militärische Einrichtungen ausspähen. Zoe Tassovali berichtet.
2: Besonders Sorgen machen dem Militärgeheimdienst Agenten, die für einzelne Aktionen angeworben werden, also um Informationen zu sammeln oder etwas zu sabotieren. Deutschland ist für Russland demnach besonders interessant, weil die Bundeswehr wächst und neue Waffensysteme bekommt. Auch China versucht offenbar an Informationen zu kommen. Einige Ausspähversuche führt der MAD auf chinesische Dienste zurück.
1: Die hohen Spritpreise bereiten auch der Bundesregierung Kopfschmerzen. Der stellvertretende Regierungssprecher Mayer sagte, Unternehmen und Pendler würden dadurch sehr belastet. Ursache sei die Situation im Nahen Osten. Finanzminister Klingbeil setzt sich laut seinem Ministerium auf europäischer Ebene für eine Übergewinnsteuer für Mineralölfirmen ein. Auch ein Spritpreisdeckel ist weiter im Gespräch. Bundesinnenminister Dobrindt will alle nutzbaren Schutzräume in Deutschland digital erfassen lassen, etwa Tiefgaragen und Tunnel. Neue Bunker seien nicht geplant. Bund und Länder bauen eine Datenbank auf, die Menschen im Ernstfall zum nächsten Schutzraum lotsen soll, abrufbar auch über die Nina-Warn-App. Ob Netflix, Disney Plus oder Wow, Streaming gehört für Millionen Menschen längst zum Alltag. Und der Markt wächst. Wie schon 2024 lagen die Umsätze der kostenpflichtigen Streamingdienste und Pay-TV-Sender in Deutschland auch vergangenes Jahr bei insgesamt 5,5 Milliarden Euro. Für das laufende Jahr rechnet der Verband privater Medien mit einem leichten Plus auf rund 5,6 Milliarden. Mit einer neuen riesigen Aschewolke sorgt Europas aktivster Vulkan Ätna abermals für erhebliche Behinderungen im Flugverkehr von und nach Sizilien. Der Flughafen der 300.000 Einwohnerstadt Catania wurde für Starts und Landungen vorübergehend gesperrt. Mehr als 50 Flüge fielen aus oder mussten auf andere Flughäfen umgeleitet werden. Der mehr als 3.300 Meter hohe Ätna bricht regelmäßig aus. Er wird ständig überwacht.
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3: Neue Leitungen, neue Einschränkungen. In Schweinfurt wird das Fernwärmenetz weiter ausgebaut. Seit heute arbeiten die Stadtwerke im Bereich zwischen Rossmarkt und Johannisgasse. Dort kann es also zu Sperrungen für Fußgänger und Einschränkungen bei der Zufahrt kommen. Langfristig soll das inzwischen rund 50 Kilometer lange Fernwärmenetz dadurch weiter wachsen. Ärger über unerwünschte Farbschmierereien in Hesselbach. Ende vergangener Woche hat ein Unbekannter die Fassaden von zwei Feldscheunen mit Graffiti beschmiert.

0: gesprüht. Der entstandene Sachschaden wird auf mehrere tausend Euro geschätzt. Die Polizei ermittelt wegen Sachbeschädigung und bittet mögliche Zeugen um Hinweise.
1: Dankeschön, Shari, für die News. Die könnt ihr nachlesen auf radiogong.com oder unterwegs in der Gong-App.
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1: So, jetzt am Nachmittag kommt dann doch ein bisschen mehr die Sonne raus. Da haben wir allgemeine Mischung aus Wolken und die Sonne, die immer mehr zum Zuge kommt. Am Abend klart es sogar komplett auf. Es folgt dann eine sternenklare Nacht und die Temperaturen sinken dann auf 12 bis 9 Grad. Morgen Anfang noch ein bisschen Nebel, sonst scheint die Sonne neben ein paar lockeren Wolken bis zu 28 Grad bekommen wir da.
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1: Ein Servus auf die Straßen, gerade aktuell hier am Rossmarkt, wo wir unser Sendestudio haben. Für 3 Tage ist aktuell nicht so viel los, ab und zu mal fährt ein Bus vorbei. Ansonsten sieht es aber hier in Schweinfurt gut aus. Ja, ist aber der Feierabendverkehr, der nimmt so langsam Fahrt auf. An den bekannten Stellen braucht ihr ein paar Minütchen länger. Geblitzt wird in Schweinfurt, Matthias Grünewald Ring, da steht nämlich heute der Blitzeranhänger. Also hier bitte Fuß vom Gas. Ich wünsche euch eine gute und sichere Fahrt.
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1: Und damit ein Servus raus an euch. Wir senden live vom Rossmarkt aus unserem Pop-Up-Sendestudio. Kommt gerne noch vorbei. Wir sind in der Wolfsgasse 7, da wo früher Mantelbekleidung drin war. Also gerne vorbeikommen. Hier ist für euch Harry Styles.

0: Wir haben uns für 3 Tage hier eingemietet mit unserem Pop-Up-Sendestudio. Kostenlos Popcorn, kostenlos Kaffee. Sagt mal Hallo, schaut uns über die Schultern oder bastelt was Schönes, weil meine Kollegin Fehle, die ist jetzt gerade mal am Basteltisch. Was gibt's denn da Schönes?
1: So, ich bin hier neben unseren Schultüten-Mausis, die Micha und die Alina. Wollt ihr mal erzählen, was habt ihr denn an Bastelzeug und was kann man hier machen?
2: Also hier bei uns kann man Schultüten basteln, egal welches Alter. Jeder ist willkommen und vor allem mit Erstklässlern haben wir jetzt schon ein bisschen was gebastelt und wir malen Sachen und kleben die dann auf die Schultüten. Wir haben Krepppapier, wir können Schmetterlinge mit dem Krepppapier basteln, wir haben Masken, also Tiermasken, die man schön draufkleben kann und genau, wir machen ein bisschen die Kinder ready für den Schulstart.
1: Alina, bei dir habe ich jetzt gesehen, du bist künstlerisch doch sehr begabt und du bist auch, glaube ich, so eine richtige Bastelmaus. Magst du mal erzählen, was hast du schon für Schultüten heute gebastelt?
2: Also ich habe auf jeden Fall schon ein paar Schmetterlinge auf meine schöne Schultüte geklebt. Genau, und ich habe viele Katzen bemalt und genau, eine Mickey Maus haben wir auch für einen kleinen Erstklässler gemacht. Genau, also wir sind hier viel am Malen.
1: Also egal, ob ihr schon eine Schultüte habt oder noch eine braucht, ich meine, 2 Schultüten tun es auch. Deswegen kommt vorbei hier zu uns in den Pop-Up-Store am Rossmarkt.

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1: Mit Schari Golla. Morgen beginnt nach 6 Wochen Ferien wieder die Schule. Und mit dem Schulstart nimmt die Polizei in Unterfranken wieder verstärkt den Verkehr ins Visier. Kontrolliert werden unter anderem Gurte, Kindersitze und die Geschwindigkeit vor Schulen. Ziel ist es, Autofahrer für die besonderen Gefahren von Kindern im Straßenverkehr zu sensibilisieren. Gerade zu Beginn des neuen Schuljahres seien viele Kinder auf ihrem Schulweg noch unsicher und leicht abzulenken. Unsichtbare Gefahr in einer Bäckerei in Pfarrweisach. In der Nacht zum Samstag sind dort 4 Menschen durch Kohlenmonoxid verletzt worden. Vermutlich war das Gas wegen eines Defekts an einem Backofen ausgetreten. 3 Frauen konnten das Gebäude selbst verlassen. Ein schlafender Mann wurde von der Feuerwehr gerettet. Alle 4 kamen mit erhöhten Kohlenmonoxidwerten ins Krankenhaus. Die Feuerwehr lüftete das Gebäude mit einem Hochdrucklüfter. Für viele Schüler in der Region beginnt der Schultag jetzt früher. Wegen der Baustelle und Sperrung zwischen Schweinfurt und Madenhausen werden die Fahrpläne der Regionalbuslinien 210 nach Bad Königshofen und 213 nach Masbach angepasst. So sollen Schülerinnen und Schüler trotz Umleitungen pünktlich zum Unterricht kommen. Die Änderungen gelten bis zum 9. Oktober. Die Fahrpläne sind bereits online zu sehen. Wirtschaftsministerin Reiche fordert schnelle Reformen für mehr Wettbewerbsfähigkeit in Europa. Bei der künstlichen Intelligenz lägen die USA und China vorn. Europa könne die Lücke aber schließen. Reiche verlangt gezielte Förderung statt Gießkannenprinzip. Weniger Bürokratie und mehr europäisches Kapital für Wachstum.
2: Dankeschön, Schari, für die News. Die könnt ihr nachlesen auf radiogong.com oder unterwegs in der Gong-App.
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2: So, jetzt am Nachmittag kommt dann doch ein bisschen mehr die Sonne raus. Da haben wir allgemeine Mischung aus Wolken und die Sonne, die immer mehr zum Zuge kommt. Am Abend klart es sogar komplett auf. Es folgt dann eine sternenklare Nacht und die Temperaturen sinken dann auf 12 bis 9 Grad. Morgen Anfang noch ein bisschen Nebel, sonst scheint die Sonne neben ein paar lockeren Wolken bis zu 28 Grad bekommen wir da.
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2: Ein Servus auf die Straßen und hier am Rossmarkt ist auf jeden Fall einiges los. Nicht nur bei uns im Pop-Up-Sendestudio, sondern eben auch die Busse, die vorbeifahren. Man merkt so ein bisschen, dass die Ferien jetzt dem Ende entgegengehen. Morgen ist es ja soweit. Morgen haben wir ja dann Schulbeginn, auch hier in Schweinfurt. Auch da wird wieder viel los sein. Also wie gesagt, auf den Straßen nicht so viel los, hier am Rossmarkt schon. Und wir haben auch einen Blitzer in Schweinfurt stehen. Matthias Grünewald Ring, da steht der Blitzanhänger. Hier bitte Fuß vom Gas. Wo ihr unterwegs seid, eine gute und sichere Fahrt.
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2: Servus, heute mal live von Rossmarkt, von unserem Radio Gong Sendestudio, Pop-Up-Sendestudio, muss man ja sagen, heutzutage. Kommt vorbei und besucht uns gerne bis 18 Uhr heute noch. Und jetzt hier für euch Christy Serendi und Good Old Days. Servus.

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1: Das ist Radio Gong, Schweinfurt, dein Sender mit Heimvorteil live aus der Innenstadt. Wir sind nämlich am Rossmarkt und zwar in der Wolfsgasse 7. Ihr könnt gerne noch vorbeischauen und zwar erkennt ihr uns eigentlich am Popcorn-Geruch. Es riecht so lecker nach Popcorn. Wir haben aber auch Kaffee und auch in der Nähe, wir sind eigentlich umzingelt von Dönerläden. Das riecht man auch schon. Ich bekomme schon langsam Hunger hier im Pop-Up-Sendestudio und ihr könnt vorbeikommen. Ihr könnt euch die Tüte Popcorn abholen. Ihr könnt euch eine Tasse Kaffee abholen oder sogar noch bis 18 Uhr eine Schultüte basteln mit meinen Kolleginnen, mit der Alina und mit der Micha. Die sitzen da schon bereit und warten auf die Nächsten, die eben da vorbeikommen und eben da was Schönes basteln wollen. Aber wir haben euch mal gefragt, wie habt ihr euch uns eigentlich gefunden, beziehungsweise wie gefällt es euch denn, dass wir hier in einem Leerstand sind mit unserem mobilen Studio?
2: Wo wart ihr gerade unterwegs?
3: Also wir waren bei unserer Oma im Laden und dann haben wir es hier bei Radio Gong gesehen und sind hierher gekommen und haben kostenloses Popcorn bekommen.
4: Wir waren auf dem Theaterpark-Spielplatz und dann sind wir auf dem Weg zum H&M gegangen und haben euch zufällig entdeckt.
2: Und ihr seid jetzt fleißig am Basteln, oder?
4: Ja, die Leila, der gefällt Basteln. Das ist ihr Element.
2: Da magst du mal erzählen, was bastelst du?
5: Eine Schultüte.
2: Und was kommt auf die Schultüte drauf?
5: Ein Bienenhaus.
2: Ein Bienenhaus? Das ist ja cool.
6: Also ich kam gerade von der Berufsschule, BVJ Kolbing. Wir haben schon vor ein paar Tagen gesehen, da hier wird was Neues eröffnet. Und ja, wir dachten uns, ja, warum nicht? Wir kommen vorbei und schauen, was da los ist.
2: Und wie ist bei dir?
7: Bei mir beginnt morgen.

0: Erste Schule. Und
1: hattest du schöne Ferien? Was hast du gemacht?
0: Also Ferien waren sehr schön. Ich bin mit meinen Freunden sehr viel rausgegangen. Ich war in Kroatien Urlaub und so, ja.
1: Wie heißt du denn?
2: Daria.
1: Daria? Okay, Daria. Deine Schwester ist gerade am Basteln. Du sitzt bei der Mama auf dem Schoß. Aber hast du auch Lieblingstiere? Deine Schwester hat schon erzählt, sie mag gern Bienen.
2: Lieblingstiere sind Häschen.
3: Ach Gott, putzig. Also wirklich tolle Besucher bis jetzt schon hier bei uns gehabt im Pop-Up-Sendestudio. Ihr dürft gerne auch noch vorbeischauen. Heute, morgen oder Mittwoch von 10 bis 18 Uhr. Morgen sogar noch mit einem Special Guest. Malik Harris ist um 13 Uhr hier zu Gast und spielt seinen neuen Song Easy live nur für uns und eben für euch. Also besucht uns. Wir freuen uns auf euch und auf eure tolle Geschichten bei unserem Gong Pop-Up-Sendestudio am Rossmarkt in Schweinfurt in der Wolfsgasse 7.

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1: Ich bin Fabian Schaffer. Der neue Bildungsmonitor des Instituts der Deutschen Wirtschaft zeigt, das Bildungsniveau sinkt in allen Bundesländern. Sachsen bleibt zwar Spitzenreiter vor Bayern, doch Schlusslicht Bremen fällt noch weiter zurück. Besonders alarmierend, fast ein Fünftel der jungen Erwachsenen hat keinen Berufsabschluss. Gefordert wird deshalb mehr Sprachförderung und bessere Nachqualifizierung. Bundesinnenminister Dobrindt hat ein neues Konzept für Schutzräume in ganz Deutschland angekündigt. Es geht unter anderem um Tiefgaragen und Tunnel, deren Lage etwa auch in der Nina-Warn-App digital abrufbar sein sollen. Der Bau neuer Schutzbunker sei dagegen nicht geplant.
2: Das ist nicht ein modernes Konzept von ziviler Verteidigung. Da werden wir sehr, sehr viel Geld aufwenden, aber wären nicht in der Lage, effektiven Schutz zu organisieren.
1: Wann das Projekt abgeschlossen sein soll, sagt der Dobrindt nicht. Europa will mehr Einfluss auf die Arktisregion nehmen. Bei einem Gipfeltreffen in Finnland haben sich Bundeskanzler Merz und Spitzenvertreter aus 11 weiteren Staaten dazu verpflichtet, ihr Engagement dort auszubauen. Dafür wollen sie auch die entsprechenden Ressourcen bereitstellen. Als

0: größte Bedrohung wird in der Erklärung Russland genannt. Die Bundesanwaltschaft hat eine mutmaßliche Russland-Spionin angeklagt. Die Frau soll einen Geheimdienstmitarbeiter der russischen Botschaft mit Informationen versorgt haben. Sie selbst ist Deutsch-Ukrainerin und hat in Berlin unter anderem einen Lobbyverein geleitet. Laut Bundesanwaltschaft war sie dadurch in militärischen und politischen Kreisen vernetzt.
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2: Herbstzeit bedeutet auch Wildwechselzeit. Darauf weist die Polizei nach einem Unfall bei Fladungen hin. Ein 22-jähriger Quadfahrer war gestern Abend zwischen Fladungen und Sans unterwegs, als ein Wildschwein die Fahrbahn kreuzte. Beim Zusammenstoß wurde der Fahrer leicht verletzt und landete neben der Straße. An seinem Fahrzeug entstand ein Schaden von rund 10.000 Euro. Das Wildschwein lief davon und wurde von einem Jagdpächter gesucht. Ein gesprengter Fahrkartenautomat beschäftigt aktuell die Schweinfurter Kripo. In der Nacht haben Unbekannte am Bahnhof einen Automaten mit Sprengstoff zerstört. Der entstandene Schaden liegt im fünfstelligen Bereich. Ob dabei auch Geld geklaut wurde, wird noch geprüft. Vom Täter oder den Tätern fehlt bislang jede Spur. Die Ermittler bitten mögliche Zeugen um Hinweise.
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3: So, jetzt am Abend klart es immer mehr auf, die Sonne kommt immer mehr zum Zuge, das ist die gute Nachricht und dann gibt es nichts sternenklaren Nacht, da wird es aber frisch, 12 bis 9 Grad die Tiefstwerte und morgen hält sich anfangs noch örtlich ein bisschen Nebel, danach scheint die Sonne neben ein paar lockeren Wolkenfeldern, die durchziehen und die Höchstwerte erreichen 25 bis 28 Grad hier in Schweinfurt in der Region Main-Rhön.
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3: Um kurz nach 5 und das sieht gut aus auf den Straßen, genießt es heute nochmal, weil morgen geht ja die Schule los und da wird es auch allgemein wieder voller auf den Straßen werden, wenn auch die meisten dann wieder anfangen zu arbeiten. Aber nicht zu schnell fahren, es wird nämlich heute geblitzt in Schweinfurt, Matthias, Grünewald, Ring, da steht der Blitzeanhänger. Fuß vom Gas, wenn ihr mehr seht, gerne eine WhatsApp zu mir ins Gong-Studio. Ich wünsche euch eine gute und vor allem eine sichere Fahrt.
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3: Servus, live aus dem Pop-Up-Sendestudio am Rossmarkt in der Wolfgasse 7 bis 18 Uhr sind wir noch für euch da.

0: Das ist dein Sender mit Heimvorteil live aus Schweinfurt von unserem Pop-Up-Sendestudio. Ja, Pop-Up-Stores sind ja so richtig im Hype und deswegen haben wir gedacht, wir machen unser Studio, unsere Redaktion mal in der Schweinfurter Innenstadt. Genauer gesagt direkt am Rossmarkt in der Wolfsgasse 7. Ihr merkt schon im Hintergrund, es ist auch einiges los bei uns im Pop-Up-Studio mit Pop-Up. Korn natürlich. Und die Fele, die ist auch schon einen halben Tag hier und hat ein paar Geschichten von euch mitgenommen. Was ist dir denn so aufgefallen? Was bewegt so die Leute hier in Schweinfurt?
1: Also erstmal, was ich total schön finde, ist, wie viele Familien mit Kindern hier wirklich reingekommen sind. Und ja, ich habe einerseits natürlich gehört, der Leerstand, das ist was, was die Schweinfurter bewegt, dass halt viel weniger Geschäfte mittlerweile hier drin sind und man sich einfach wünscht, dass es da wieder ein bisschen mehr Auswahl gibt und man nicht so viel Online-Shopping betreiben müsste. Dann habe ich aber auch gehört von tatsächlich einer älteren Dame, die erzählt hat, dass ihr Enkel jetzt gerade gern hier irgendwie studiert hätte, aber jetzt doch lieber nach Würzburg gegangen ist, einfach weil es zu wenig Angebote für junge Leute in Schweinfurt gibt. Also da scheinbar auch noch Nachholbedarf. Aber um auch was Positives zu sagen, eine Frau mit zwei Kindern hat hier drin gesessen und hat gesagt, dass sie Schweinfurt eine total kinderfreundliche Stadt findet. Und das fand ich wirklich total schön zu hören. Sie hat gesagt, so mit dem Tierpark zum Beispiel und auch, dass die Spielplätze einfach total modern hier wären. Sie war letztens in Ingolstadt, da hat sie genau das Gegenteil wahrgenommen. Deswegen, das ist eine sehr schöne Sache hier in Schweinfurt.
0: Ja, das mit dem Leerstand ist natürlich ein großes Thema, aber genau das wollen wir ja erreichen hier mit unserem Pop-Up-Studio. Wir sind nämlich in einem Leerstand. Wir sind in einem früheren Shop mit drinnen, Mantelbekleidung, der jetzt eben rausgegangen ist. Auch das ganze Gebäude ist zum Verkauf oder steht zum Verkauf. Das könnt ihr, wenn ihr Interesse habt, natürlich auch mieten, kaufen oder was auch immer ihr wollt. Da schaut gerne mal bei uns auf der Homepage vorbei. Da haben wir nämlich alle Kontaktdaten für euch hinterlegt. Wir möchten mal ein bisschen mehr Leben eben in den Leerstand nach Schweinfurt bringen und deswegen sind wir noch bis Mittwoch hier für euch da, täglich 10 bis 18 Uhr. Kommt vorbei!

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1: Mit Schari Golla. Endspurt in den Weinbergen. Während auf den Straßen aktuell wieder viele Traktoren mit Trauben unterwegs sind, neigt sich die Weinlese in der Region schon fast wieder dem Ende. Nach Angaben des Weinbauverbands sind einige Betriebe schon fertig mit ihrer Ernte. Die übrigen werden sie noch in dieser Woche abschließen. Dank Vollerntern geht das mittlerweile deutlich schneller als früher. Das Wetter habe insgesamt gut mitgespielt. Die Qualität der Trauben sei den Winzern zufolge hervorragend. Mitten in der Nacht hat eine Explosion die Menschen rund um den Schweinfurter Hauptbahnhof aufgeschreckt. Unbekannte haben dort einen Fahrkartenautomaten gesprengt und dabei einen Schaden im fünfstelligen Bereich angerichtet. Ob die Täter Bargeld erbeuten konnten, ist derzeit noch unklar. Nach der Tat flüchteten sie unerkannt. Die Kripo hat die Ermittlungen aufgenommen, Spuren gesichert und sucht jetzt nach Zeugen. Für viele Schüler im Landkreis Schweinfurt beginnt der Schultag jetzt früher. Wegen der Baustelle und Sperrung zwischen Schweinfurt und Martenhausen werden die Fahrpläne der Regionalbuslinien 210 nach Bad Königshofen und 213 nach Maßbach angepasst. So sollen die Schülerinnen und Schüler trotz Umleitungen pünktlich zum Unterricht kommen. Die Änderungen gelten bis zum 9. Oktober. Die hohen Spritpreise bereiten auch der Bundesregierung Kopfschmerzen. Der stellvertretende Regierungssprecher Mayer sagte, Unternehmen und Pendler würden dadurch sehr belastet. Ursache sei die Situation im Nahen Osten. Finanzminister Klingbeil setzt sich laut seinem Ministerium auf europäischer Ebene für eine Übergewinnsteuer für Mineralölfirmen ein. Auch ein Spritpreisdeckel ist weiter im Gespräch.
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2: Immer noch angenehme 20 Grad und im Hintergrund hört ihr sogar noch das Popcorn poppen bei uns im Radio Gong Sendestudio. Also so heiß ist es zwar hier nicht, aber trotzdem tolles Wetter. Die Sonne kommt am Abend immer mehr raus und ja, es wird eine klare Nacht. Danach haben wir morgen ein bisschen Nebel zum Start in den Tag. Danach löst sich die Nebelfelder auf und danach kommt die Sonne auch raus mit ein paar einzelnen Wolken, die dann noch mit dabei sind bei 25 bis 28 Grad.
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2: Keine großen Störungsmeldungen hier in der Region Main-Rhön, aber morgen wird es da definitiv ein bisschen voller werden, wenn die meisten wieder anfangen zu arbeiten und wenn die Schule wieder losgeht. Also, auf jeden Fall genießen die freien Straßen.

0: bremsen, aber nicht zu schnell fahren. Es wird nämlich nach wie vor geblitzt. Der Blitzanhänger steht aktuell in Schweinfurt auf dem Matthias-Grünewald-Ring. Und wenn ihr mehr seht, gerne eine WhatsApp zu mir ins Studio. Dankeschön und eine gute und sichere Fahrt euch.
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0: Servus, live aus dem Pop-Up-Sendestudio am Rossmarkt in der Wolfgasse 7 bis 18 Uhr sind wir noch für euch da.

0: Das ist auch ein richtiger Banger, der auch aktuell noch immer in den Clubs läuft. Wir feiern, was ihr liebt und eure Lieblingssongs. Die hört ihr natürlich hier beim Sender mit Heimvorteil. Und wir feiern natürlich euch hier in Schweinfurt. Und deswegen sind wir in einem Leerstand. Und zwar für 3 Tage im Pop-Up-Sendestudio am Rossmark. Kommt gerne auch morgen wieder vorbei, 10 bis 18 Uhr oder Mittwoch dieselben Uhrzeiten. Jetzt feiern wir aber erstmal in den Feierabend rein mit dem Kollegen Tobi Grimm und In The Mix.
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1: So, meine lieben Freunde, das war's auch schon wieder. Ich sage jetzt ciao, tschüss, servus, Läusel, over and out für heute. Wir hören uns morgen wieder. Natürlich 15 bis 18 Uhr, dann hier live auf Radio Gong Schweinfurt, live aus dem Pop-Up-Sendestudio. Da könnt ihr uns auch morgen besuchen, 10 bis 18 Uhr. Da ist natürlich Haste Läusel, Haste Spaß. Und ich verabschiede mich mit der neuen Nummer von Miley Cyrus oder jetzt eben nur noch Miley. Mit Buzz Persuades geht's rein in den Montagabend. Gleich kommt die Fehle. Viel Spaß!

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1: Ich bin Fabian Schaffer.
2: Die hohen Spritpreise bereiten auch der Bundesregierung Kopfschmerzen. Der stellvertretende Regierungssprecher Mayer sagte, Unternehmen und Pendler würden dadurch sehr belastet. Ursache sei die Situation im Nahen Osten. Finanzminister Klingbeil setzt sich laut seinem Ministerium auf europäischer Ebene für eine Übergewinnsteuer für Mineralölfirmen ein. Auch ein Spritpreisdeckel ist weiter im Gespräch. Die Bundesregierung nimmt die Warnungen von US-Tech-Bossen vor unkontrollierter KI sehr ernst. Das hat der stellvertretende Regierungssprecher Mayer erklärt. Der Nationale Sicherheitsrat habe sich bereits zweimal mit dem Thema befasst. Am Wochenende hatten unter anderem OpenAI-Chef Sam Altman und Elon Musk vor einer außer Kontrolle geratenen KI gewarnt. Leonardo da Vinci, den Weißstorch oder Beethoven? Die Abstimmung über das Design der neuen Euro-Banknoten geht auf die Zielgerade. Noch bis einschließlich nächste Woche Montag können sich Europäer an einer Online-Umfrage der Europäischen Zentralbank beteiligen. Mehr als 9 Millionen Menschen haben das bereits getan. Die neuen Euroscheine sollen zudem zusätzliche Sicherheitsmerkmale enthalten, um Kriminellen das Herstellen von Falschgeld weiter zu erschweren. Oasis kommt 2027 wieder nach Deutschland. Die Band um Liam und Noel Gallagher spielt Anfang Juli in der Münchner Allianz Arena. Die ersten Deutschlandkonzerte seit 2009. Fans können sich bis zum 17. September 17 Uhr für den Ticketverkauf registrieren. Zuvor hatten die Brüder mit Andeutungen in sozialen Medien Spekulationen befeuert. Mit einer neuen riesigen Aschewolke sorgt Europas aktivster Vulkan Ätna abermals für erhebliche Behinderungen im Flugverkehr von und nach Sizilien. Der Flughafen der 300.000 Einwohnerstadt Catania wurde für Starts und Landungen vorübergehend gesperrt. Mehr als 50 Flüge fielen aus oder mussten auf andere Flughäfen umgeleitet werden. Der mehr als 3.300 Meter hohe Ätna bricht regelmäßig aus. Er wird ständig überwacht.
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3: Kein gutes Wochenende für die höchstklassigen

0: Fußballclubs in der Region. Die Kickers haben am Samstag in Liga 3 verloren. Auch in der Regionalliga gab es Niederlagen für den FC Schweinfurt 05 und den TSV Aubstadt. Besser wollen es alle drei schon morgen Abend machen. Weil englische Woche ist, sind die Teams da schon wieder auf dem Platz. Ausrissen wird jetzt eine Baustelle. Die Verbindung von der B287 zum Lager Hammelburg wird saniert. Seit heute läuft die Maßnahme. Zunächst unter halbseitiger Sperrung. Ab Anfang Oktober folgt dann eine Vollsperrung in einzelnen Abschnitten mit Umleitungen über Fuchsstadt. Die Bauarbeiten sollen bis Mitte November abgeschlossen sein. Die Kosten von rund 750.000 Euro trägt der Freistaat.
1: Dankeschön, Shari Golla, für diese News. 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
1: Aktuell haben wir 21 Grad in Schweinfurt, 23 sind sogar in Würzburg. Die Temperaturen sinken heute Nacht dann auf 12 bis 9 Grad. Dazu wird es eine sternenklare Nacht. Örtlich breitet sich aber auch Nebel aus. Morgen wird es dann nochmal richtig schön sommerlich bei Temperaturen von 25 bis 28 Grad. Morgens hält sich örtlich noch der Nebel, ab dem Nachmittag dann aber auch überall Sonnenschein.
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1: Hallo zu euch in die Autos. Wir haben die A7 Fulda in Richtung Würzburg. Zwischen dem Gramschatzer Wald und Estenfeld. Achtung, da liegen Reifenteile auf der Fahrbahn. Dann die A7 Würzburg Richtung Fulda. Zwischen der Anschlussstelle Hammelburg und Bad Brückenau Wildflecken. 6 Kilometer Stau. Hier braucht ihr 40 Minuten länger. Nochmal die A7 Fulda Richtung Würzburg. Zwischen dem Fulda Dreieck und Bad Brückenau Volkers haben wir aktuell 5 Kilometer Stau und eine Viertelstunde plus. Und noch die B8 zwischen der Einfahrt Rottendorf und dem Kreuz Bibelried. Hier liegen mehrere Unterlegkeile auf der Fahrbahn. Da auch ein bisschen vorsichtig. Und es wird auch noch fleißig geblitzt. Und zwar in Grombühl in der Robert-Koch-Straße, in Würzburg am Straßburger Ring, nochmal Würzburg-Petrini-Straße, Versbach am Ortsausgang Richtung Rimpa, in Neustadt am Ortseingang, wenn ihr von Lohr kommt, in Leinach am Ortseingang, dann die A7 Ulm Richtung Würzburg zwischen Marktbreit und Kitzingen und nochmal die B8 Würzburg Richtung Kitzingen auf Höhe Müllheizkraftwerk. Wo auch immer ihr seid, eine gute Fahrt.
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0: Justin, DJ Goja, Jason Derulo und Melody mit Meet Chico. Top 10 der meistgelikten und Top 15 der meistgesuchten.
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0: Ja, der Song mit Chico geht gerade ziemlich viral auf TikTok. Wenn ihr jetzt aber nicht den ganzen Abend nur TikToks schauen wollt, dann hat meine Kollegin Chiara ein paar Tipps für euch.
2: Jetzt zum Wochenstart verlängern einige Orte heute nochmal das Wochenende für euch. Darunter auch Mellrichstadt. Die feiern heute nämlich nochmal die Mellerster Streuwiesen. Und das heute mit einem richtigen Highlight für alle Kids am letzten Ferientag. Heute ist da nämlich Kindertag und das mit ermäßigten Preisen auf alle Fahrgeschäfte. Und natürlich gibt es daneben auch Rummel, Musik und Biergarten-Vibes für alle und das direkt auf der Streuobstwiese. Wer eher nach dem Motto nur die Harten kommen in den Garten lebt, der kann heute aber auch nochmal ins Freibad und zwar in Schönau. Und das ja vielleicht sogar ohne zu frieren, denn heute könnt ihr da einfach mit Anziehsachen im Becken planschen. Oder ihr stoßt zum Wochenstart einfach nochmal mit euren Freunden oder Kollegen nach Feierabend an. In der Rumpelkammer Werneck könnt ihr das sogar bei einer Runde Darts, Billard oder auch Tischkicker machen.
0: Dankeschön, Chiara. Alle Tipps gibt's natürlich wie immer nochmal zum Nachlesen auf radiogong.com für euch.
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Das ist Kimo Sounds und Rise Low hier bei Radio Gong. Sehr, sehr beliebt bei euch. Ist tatsächlich sowohl bei den meistgelikten als auch bei den meistgesuchten in den Top 10. Und wir machen jetzt weiter mit jemandem, der auch sehr beliebt bei euch ist. Und zwar, weil er dieses Jahr bei uns in der Region war. Und zwar im Juli in Kitzingen. Am Stadtbalkon hat er ein Open-Air-Konzert gespielt. Hat übrigens, hat er ein sehr virales Video verursacht, können wir vielleicht sagen. Und zwar hat er nämlich von einem seiner Besucher, hat er den Chef angerufen. Und da ist wirklich was sehr Lustiges draus geworden. Also, wenn euch das noch entgangen ist, dann schaut mal bei Mark Forster auf der Seite vorbei und scrollt ein bisschen nach unten, da findet ihr das. Und wir machen jetzt aber mit Musik von Mark Forster weiter. Das ist ein Lied. 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
1: Mit Schari Golla. Morgen beginnt nach 6 Wochen Ferien wieder die Schule. Und mit dem Schulstart nimmt die Polizei in Unterfranken wieder verstärkt den Verkehr ins Visier. Kontrolliert werden unter anderem Gurte, Kindersitze und die Geschwindigkeit vor Schulen. Ziel ist es, Autofahrer für die besonderen Gefahren von Kindern im Straßenverkehr zu sensibilisieren. Gerade zu Beginn des neuen Schuljahres seien viele Kinder auf ihrem Schulweg noch unsicher und leicht abzulenken. Unsichtbare Gefahr in einer Bäckerei in Pfarrweisach. In der Nacht zum Samstag sind dort 4 Menschen durch Kohlenmonoxid verletzt worden. Vermutlich war das Gas wegen eines Defekts an einem Backofen ausgetreten. 3 Frauen konnten das Gebäude selbst verlassen. Ein schlafender Mann wurde von der Feuerwehr gerettet. Alle 4 kamen mit erhöhten Kohlenmonoxidwerten ins Krankenhaus. Die Feuerwehr lüftete das Gebäude mit einem Hochdrucklüfter. Für viele Schüler in der Region beginnt der Schultag jetzt früher. Wegen der Baustelle und Sperrung zwischen Schweinfurt und Madenhausen werden die Fahrpläne der Regionalbuslinien 210 nach Bad Königshofen und 213 nach Masbach angepasst. So sollen Schülerinnen und Schüler trotz Umleitungen pünktlich zum Unterricht kommen. Die Änderungen gelten bis zum 9. Oktober. Die Fahrpläne sind bereits online zu sehen. Europa will mehr Einfluss auf die Arktisregionen nehmen. Bei einem Gipfeltreffen in Finnland haben sich Bundeskanzler Merz und Spitzenvertreter aus 11 weiteren Staaten dazu verpflichtet, ihr Engagement dort auszubauen. Dafür wollen sie auch die entsprechenden Ressourcen bereitstellen. Als größte Bedrohung wird in der Erklärung Russland genannt.
2: Dankeschön, Schari Golla, für diese News. 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
2: 20 Grad in Schweinfurt, 22 sind es noch in Würzburg. Heute Nacht gehen die Temperaturen dann runter auf 12 bis 9 Grad. Dazu bekommen wir eine sternenklare Nacht. Zum Teil breitet sich auch Nebel aus. Morgen dann örtlich Nebel noch am Vormittag, aber im Laufe des Nachmittags kommt dann überall auch die Sonne raus bei 25 bis 28 Grad.
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2: Hallo zu euch in die Autos. Wir haben die A7 Fulda in Richtung Würzburg. Zwischen dem Gramschatzer Wald und Würzburg-Estenfeld. Achtung, Reifenteile auf der Fahrbahn. Und nochmal die A7 Würzburg Richtung Fulda. Zwischen Hammelburg und Bad Brückenau Wildflecken. 6 Kilometer Stau. Hier braucht ihr aktuell eine halbe Stunde länger. Dann nochmal die A7 Fulda Richtung Würzburg. Zwischen dem Fuldaer Dreieck und Bad Brückenau Volkers. 3 Kilometer Stau und 10 Minuten plus. Und es wird noch geblitzt. Und zwar in Grombühl in der Robert-Koch-Straße. Dann in Würzburg am Straßburger Ring und in der Petrini-Straße, in Versbach am Ortsausgang Richtung Rimpa und B8 Würzburg Richtung Kitzingen auf Höhe Müllheizkraftwerk. Wo auch immer ihr seid, eine gute Fahrt.
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2: Und mit euren meistgelikten, meistgesuchten und meistgeklickten Hits des Tages hier bei eurem Heimvorteil.

Das ist ein ganz neuer Track von Alle Farben, Same Old Sky, Top 25 hier bei den meistgelikten Tracks bei Radio Gong. Übrigens, Alle Farben kommt uns nächste Woche besuchen hier im Gong-Studio, auch für ein Aufzugkonzert. Und ich bin mir sicher, wir werden ihn mit ganz vielen Fragen löchern und bald dann auch ein neues Interview mit Alle Farben hier bei Radio Gong haben.

Top 50 der meistgelikten Tracks, das sind Take That und Michael Patrick Kelly mit Feel My Love hier bei Radio Gong. Und es ist die Meldung des Tages, Alexander Zverev hat die US Open gewonnen. Ja, wenn ihr Tennis-Fan seid, dann wart ihr sicher ziemlich müde heute. Ich persönlich musste mich gestern auch zwingen, irgendwann auszumachen, aber er hat wirklich sehr souverän gespielt, in 4 Sätzen gewonnen und für ihn ist das tatsächlich jetzt der 2. Grand-Slam-Titel nach den French Open dieses Jahr. Und in einem Interview hat er auch erzählt, dadurch, dass er jetzt einmal diesen Grand Slam dieses Jahr schon gewonnen hat, seitdem kann er viel befreiter Tennis spielen. Vorher hat er sich immer gefragt, werde ich einmal diesen großen Pokal in den Händen halten? Und seitdem er das machen durfte, hat er diese Gedanken nicht mehr und kann jetzt viel befreiter spielen. Also ziemlich cool auf jeden Fall. Und der Sieg von Alexander Zverev ist aber aus mehrererlei Hinsicht besonders. Er hat nämlich, seitdem er ein kleines Kind ist, Diabetes. Die Ärzte haben damals gesagt, Profisport, das wird nichts, schlag dir das aus dem Kopf. Aber Zverev hat gezeigt, dass das sehr wohl was werden kann. Während den Matches hat er sich tatsächlich sogar Insulin gespritzt. Und für den Sieg gab es jetzt sogar auch Glückwünsche von der WHO mit dem Kommentar: Danke an Zverev, dass du zeigst, dass Diabetes keine Träume zerstören muss. Ja, ich denke, dem ist nicht mehr hinzuzufügen.

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1: Ich bin Gregor Jose Moser. Die hohen Spritpreise bereiten auch der Bundesregierung Kopfschmerzen. Der stellvertretende Regierungssprecher Mayer hat gesagt, Unternehmen und Pendler würden dadurch sehr belastet. Finanzminister Klingbeil setzt sich laut seinem Ministerium auf europäischer Ebene für eine Übergewinnsteuer für Mineralölfirmen ein. Auch ein Spritpreisdeckel ist weiter im Gespräch. Um die deutsche Panzerbrigade in Litauen aufzubauen, will Bundesverteidigungsminister Pistorius einen Teil der Soldaten zum Dienst zwingen. Mit Freiwilligen seien aktuell fast 80% der Stellen besetzt, hat sein Ministerium mitgeteilt. Für einige hundert Dienstposten seien aber noch keine Männer oder Frauen gefunden worden, etwa bei Stellen für IT-Experten oder Logistikern. Die Britpop-Band Oasis wird erstmals seit 2009 wieder in Deutschland auftreten. Die Gruppe um die Brüder Liam und Noel Gallagher haben für den 2. und 3. Juli nächsten Jahres zwei Konzerte in der Münchner Allianz Arena angekündigt. Im Rahmen ihrer zweiten Reunion-Tour nach der Versöhnung zwischen den Gallagher-Brüdern kommen sie unter anderem auch nach Spanien, Frankreich oder auch Italien. Über das Design der neuen Euro-Banknoten dürfen ja alle EU-Bürgerinnen und Bürger in einer Online-Umfrage abstimmen. Mehr als 9 Millionen Menschen haben das bisher gemacht, meldet die Notenbank in Frankfurt. Teilnehmen kann man noch eine Woche lang bis zum nächsten Montag. Zur Wahl stehen europäische Persönlichkeiten wie Beethoven oder auch Da Vinci sowie Flüsse und Vögel.
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2: Am frühen Morgen ist gestern ein Fahrkartenautomat der Deutschen Bahn am Schweinfurter Bahnhof gesprengt worden. Kurz nach 4 kam es zu einer lauten Detonation. Die Täter hatten es offenbar auf das Bargeld im Automaten abgesehen. Ob ihnen das gelungen ist, ist aktuell noch unklar und Teil der Ermittlungen. Allein der Sachschaden durch die Explosion liegt nach Angaben der Polizei aber im fünfstelligen Bereich. Früher raus, damit die Schule pünktlich beginnt. Wegen der Sperrung zwischen Schweinfurt und Martenhausen ändern sich die Abfahrtszeiten auf den Buslinien 210 und 213. Betroffen sind vor allem Pendler aus Bad Königshofen und Maßbach. Laut Landratsamt sollen die Anpassungen die längeren Fahrzeiten durch die Umleitung ausgleichen. Der neue Fahrplan gilt bis zum 9. Oktober und steht online bereit.
3: Dankeschön, Shari Goller, für die News. 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
3: Wir haben noch 20 Grad in Schweinfurt, 21 sind es in Würzburg. Heute Nacht sinken die Temperaturen auf 12 bis 9 Grad. Dazu wird es sternenklar. Aber ein bisschen Nebel könnte auch mal dabei sein. Morgen dann anfangs auch noch ein bisschen Nebel mit dabei. Im Laufe des Tages bekommen wir aber viel Sonnenschein und nochmal so einen richtigen Sommertag bei 25 bis 28 Grad.
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3: Hallo zu euch in die Autos. Wir haben die A7 Fulda in Richtung Würzburg. Zwischen dem Gramschatzer Wald und Estenfeld. Achtung, da liegen Reifenteile auf der Fahrbahn. Nochmal die A7 Würzburg Richtung Fulda. Zwischen Hammelburg und Bad Kissingen-Obertulba haben wir ein defektes Auto im Baustellenbereich. Der linke Fahrstreifen ist hier blockiert.

0: blockiert. Und nochmal die A7 Würzburg Richtung Fulda zwischen Hammelburg und Bad Brückenau Volkers. 6 Kilometer Stau und 10 Minuten plus. Und es wird noch geblitzt, und zwar in Grombühl in der Robert-Koch-Straße, in Würzburg am Straßburger Ring und in der Petrini-Straße und auf der B8 Würzburg Richtung Kitzingen. Da steht der Blitzeranhänger auf Höhe Müllheizkraftwerk. Wo auch immer ihr seid, eine gute Fahrt.
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0: Und mit euren meistgelikten, meistgesuchten und meistgeklickten Hits des Tages. Und das ist Nico Santos jetzt für euch.
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0: Das ist der Teilnehmer vom Eurovision Song Contest 2022, Malik Harris mit neuer Musik. Easy hier bei Radio Gong. Und morgen wird er tatsächlich unser Stargast. Er kommt uns nämlich besuchen. Und zwar beim Gong Pop-Up Studio. In Schweinfurt, großes Thema aktuell ja der Leerstand in den Geschäften. Weniger Möglichkeiten zum Shoppen bedeutet halt auch mehr Online-Shoppen oder eben auch weiter wegfahren. Und wir haben uns gedacht, wir tun mal was dagegen und mieten uns selbst einen Laden und bauen da einfach mal ein Studio auf. Direkt am Rossmarkt. Und heute haben wir mit ganz vielen von euch schon Schultüten gebastelt und gequatscht und wirklich sehr viel Spaß gehabt. Und morgen will sich eben Malik Harris das Ganze auch mal anschauen und seinen neuen Song für uns performen. Ja, einen Gast hatte die Würzburger Innenstadt heute auch. Nicht unbedingt jetzt ein Star, aber trotzdem was zum Gucken. Nämlich ein Heli, der war in der Mergentheimer Straße unterwegs, um Bauteile vom Nikolaushof zu einem Bauobjekt zu fliegen. Ein Kran wurde nämlich nicht genehmigt und deswegen musste halt eben ein bisschen improvisiert werden. Und David Erhard ist Geschäftsführer der Firma Demheb. Er hat uns erklärt, was da heute alles an dem Heli dranhing.
1: Vom oberen Ladeplatz am Nikolaushof fliegen wir die Wärmepumpe, Pufferspeicher, USB- und Gipskartonplatten für den Innenausbau sowie die Abbundhölzer für die Ausstockung nach unten zum Objekt. Auf dem Rückweg transportieren wir dann die Dachziegel und Mauersteine vom Abbruch gefüllt in Big Packs zum Ladeplatz oben am Nikolaushof.
0: Ganz schön zu tun für den Heli, würde ich sagen. Wir haben auch ein schönes Video für euch. Schaut gern mal vorbei auf radiogong.com. Und ansonsten der Tipp, bei unserem Pop-Up-Studio in Schweinfurt vorbeizuschauen.

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Summer Jam, das ist Kilimanjaro hier bei Radio Gong. Top 20 der meistgelikten Tracks und wir wandern jetzt noch ein bisschen nach oben und zwar zum meistgesuchten Track der Stunde und seit dieser Woche auch wieder die Nummer 1 in den Gong Top 30. Es geht natürlich um Ügel und Move Into the Sun.

Top 5 der meistgelikten Tracks. SK Music mit Inside My Soul hier bei Radio Gong. Und es geht schon wieder was viral, was der Frammersbacher Fußballspieler Lennart Karl gemacht hat. Ist ja, einer der Top-Talenten beim FC Bayern. Und er hat jetzt nach seiner Verletzung am Wochenende auch wieder gespielt. Und zwar gegen den SV Elversberg. Und hat tatsächlich in der 26. Minute auch das 1:0 geschossen. Hat aber ein bisschen einen unglücklichen Torjubel gewählt, kann man sagen. Er hat nämlich dieses Zeichen gemacht für leise sein, ne? Also einen Zeigefinger vor die Lippen und das dummerweise genau in die Kurve der Elversberg-Fans, so nach dem Motto, seid leise. Ich habe ein Tor gemacht und das kam bei den Fans nicht so gut an. Sie haben ihn bis zu seiner Auswechslung in der 65. Minute, immer dann, wenn er am Ball war, wirklich konstant ausgebuht. Ja, Lennart Karl hat aber sich jetzt im Nachhinein entschuldigt und hat gesagt, die Geste war nicht in Ordnung, kam ein bisschen aus den Emotionen heraus. Aber es ist wirklich Wahnsinn, also alles, was dieser Junge macht, darauf stürzen sich wirklich sämtliche Sportmedien und berichten davon. Also er ist wirklich ein absoluter Star, Lennart Karl aus Frammersbach, man kann es nicht anders sagen.

Der belgische DJ Lost Frequencies hat was Neues rausgehauen. Also Paraíso heißt sein neuer Track und der ist tatsächlich auch in die Gong Top 30 eingestiegen jetzt am Sonntag. Also scheint euch schon sehr gut zu gefallen. So wie unser nächster Track von Tame Impala, der Soundtrack zu Spider-Man Top 2 der meistgelikten. Das ist Loser hier bei Radio Gong.

Das sind Wir sind Helden von hier an blind hier bei Radio Gong. Viele von uns haben den sicherlich vor ein paar Jahren noch bei SingStar gegrölt oder in dem ein oder anderen Film gehört. Und auf einmal ist er wieder vollkommen viral auf TikTok gegangen. Deswegen auch Top 15 der meistgesuchten Tracks.

0: Das ist auch ein TikTok-Trend von Adela Ain't in L.A. hier bei Radio Gong. Sowohl bei den meistgesuchten als auch bei den meistgelikten Top 35. Ja, und das war's jetzt von mir, von eurer Feierabendfehle. Wir hören uns morgen wieder ab 18 Uhr zu den Hits des Tages. Ich freue mich auf euch und ganz viel Spaß wünsche ich euch jetzt mit meinem Kollegen Andy Pool.
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0: Gregor Jose Moser. Tiefgaragen, Tunnel oder ganz klassische Bunker. Solche Schutzräume retten im Ernstfall Leben und bieten Sicherheit. Doch wo sich der nächste Schutzraum befindet, weiß man häufig nicht. Deshalb hat Bundesinnenminister Dobrindt angekündigt, zusammen mit den Ländern eine strukturierte Online-Datenbank aufzubauen, in der die Menschen in Deutschland nachschauen können. Immer mehr Apotheken müssen zumachen. Um dagegen anzukämpfen, sollen sie künftig mehr Aufgaben übernehmen und das soll den Patientinnen und Patienten zugutekommen. Neben der Abgabe von Medikamenten wolle man sich mehr in der Gesundheitsversorgung engagieren, hat der Chef der Deutschen Apothekerverbände Thomas Preis angekündigt. Als Beispiele nannte er Blutabnahmen, mehr Impfungen oder auch Beratungen zur Raucherentwöhnung. Erstmals seit 2009 kommen Oasis zurück nach Deutschland. Die Band um Liam und Noel Gallagher hat in den sozialen Medien zwei Konzerte für den 2. und 3. Juli 2027 in München angekündigt. Mehr von Zoe Tassovali.
1: Fans hatten lange auf weitere Konzerte gehofft und Oasis selbst immer wieder Hinweise gestreut, dass München auf dem Tourplan stehen könnte. Jetzt ist klar, die Stadt gehört zu einer ganzen Reihe neuer Termine in Europa und den USA. Tickets gibt's noch nicht. Wer welche kaufen will, muss sich zunächst einmal auf der Oasis-Webseite registrieren. Die Brüder hatten sich 2009 im Streit getrennt. Erst im vergangenen Jahr standen sie nach 16 Jahren wieder gemeinsam auf der Bühne.
0: Von einem politischen Neustart in den Beziehungen spricht Bundesaußenminister Wadephul. Der war heute in Budapest zu Gast. Dabei hat er sich erfreut darüber gezeigt, dass Ungarn nach der Abwahl des rechtsnationalistischen Ministerpräsidenten Orbán wieder einen proeuropäischen Kurs fährt. Die neue Regierung habe wichtige Schritte unternommen, um den Rechtsstaat wiederherzustellen, lobte Wadephul.
2: Soweit die Nachrichten, alle News aus der Region zum Nachlesen auf radiogong.com und auch in der Gong-App.
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2: Ah, das war alles dabei heute. Von Regen bis sonnige Abschnitte am Nachmittag und in der Nacht klart es sich auf. Sternenklar heute Nacht. Es breitet sich aber örtlich Nebel aus. 12 bis 9 Grad die Tiefstwerte. Morgen dann auch örtlich noch Nebel. Ansonsten scheint die Sonne, paar lockere Wolken gibt's. Und wenn die Sonne richtig scheint, sind sogar bis 28 Grad drin. Mittwoch dann ziehen ein paar Schauer und Gewitter durch. Donnerstag auch hier sonnige Phasen wieder. Also es geht so ein bisschen hin und her auf jeden Fall. Und es wird dann auch nicht mehr ganz so warm werden.
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2: 20 und 3 Minuten. Hallo Autofahrer. Wir haben aktuell für euch die A7 Fulda Richtung Würzburg runter zwischen Gramm-Schatzerwald und Estenfeld. Hier Vorsicht, Bergungsarbeiten, defekter LKW. Geblitzt wird einmal Grumbühl-Robert-Koch-Straße, 30er-Zone und die B8 Würzburg raus Richtung Rottendorf-Kitzingen quasi. Höhe Mühlheizkraftwerk, der Blitzanhänger. Bitte nicht zu schnell.
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2: Und ich wünsche euch natürlich einen schönen Montagabend. Ihr seid hier bei der Late Night Show und wir werden uns um Gong Locals kümmern. Gleich mehr.

Sharon Nelson und Dancing Alone hier auf Radio Gong. Das Ganze an diesem Montagabend für euch, die Late Night Show in der neuen Woche. Und ich kann euch versprechen, wir werden in den nächsten Tagen und Wochen viele Gong Locals hier haben, zu Gast bzw. von ihnen hören, neue Musik und Comedy und ach, alles Mögliche. Also es gibt eine Menge, was wir hier zu erledigen haben, kann ich euch versprechen, in diesen Herbst schon fast hinein. Ist es schon soweit? Ja, ne? Bald. Nichtsdestotrotz, heute geht's los mit Robert Allen und da wird's gleich ein bisschen mehr geben hier, wenn er hier bei mir im Studio ist. Jetzt erstmal Alex Warren für euch mit Ordinary.

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0: mehr mit dir alleine sein hier auf Radio Gong. Das Ganze an diesem Montagabend bei mir im Studio. Hab's ja schon angekündigt. Mikrofon ist da. Robert Erlen, schön, dass du da bist.
1: Hello, hello, hello.
0: Hello, hello, hello. Und alles gut bei dir? Wie war dein Sommer bisher?
1: Mein Sommer war sehr schön. Ich hatte einen sehr schönen Sommer. Ich fühle mich erholt. Es fühlt sich zumindest so an, ja.
0: Auf jeden Fall. Es täuscht.
1: Ja, es täuscht, genau. Und dann ab Oktober merken wir, ich brauche Sommerpause.
0: Nee. Ja, ja, die Pause ist bei dir jetzt knallhart vorbei. Denn jetzt geht's vorbei. Auf die Bühnen.
1: Oh yeah.
0: Oh yeah.
1: Back again.
0: Ja, back again. Also es wird ja in Würzburg dann auch losgehen mit, wie nennt sich das? Probeshows oder wie ist das?
1: Tryout-Shows.
0: Tryout-Shows.
1: Ganz genau, Englisch, ja.
0: Englisch, Tryout-Shows, ja.
1: Genau, sind so, also das Solo ist noch nicht fertig. Ich präsentiere so einen Zwischenstand und auch für mich so selbst zur Einordnung, wo stehe ich gerade.
0: Das ist ja cool. Das heißt, das Publikum ist quasi ein Teil des Prozesses.
1: Genau, voll.
0: Ach, voll. Ja. Das ist ja spannend.
1: Und ich mache das ja immer.

0: Mal erst in Würzburg, weil da kenne ich ein paar Leute und es sind ein paar Freunde da und dann ist man so ein bisschen eingebettet. Ne?
1: Sind
0: man
1: die hat ehrlicher so, oder?
0: Ja, also
1: das ist immer die Frage.
0: Ich sag mal so, also wenn die nicht lachen, dann weißt, also wenn die Freunde nicht lachen, weißt du, ist echt nicht lustig. Weil Freunde lachen meistens über alles, was du machst. Also, genau. Also nicht über alles, nee, aber über viel, ne? Ja. Weil sie dich kennen. So. Und wenn die dann nicht lachen, weißt du, okay, der Gag ist scheiße.
1: Ja,
0: so,
1: ja.
0: Ja, und dann hat man von 90 Minuten spielt man dann da und dann weiß man, dass man 20 hat.
1: Du hast
0: aber
1: ja mehrere,
0: 20 gute dann.
1: Du hast ja mehrere Shows dann.
0: Mhm,
1: ne?
0: Zwei. Ja.
1: Also das heißt hier in Würzburg, das wird jetzt sein am?
0: Jetzt am Freitag am 18.09. und dann am Samstag noch am 19.09. Ja.
1: In?
0: Im Theater am Neuner Platz, genau.
1: Sehr gut, da kann man dann quasi hingehen, gucken. Und
0: man kann noch hingehen,
1: ja?
0: Gibt noch ein paar Tickets.
1: Ein paar Tickets gibt es auf jeden Fall.
0: Hier.
1: Das ist schön,
0: gibt
1: ja.
0: Noch ein paar 75,
1: nein. Nein, das ist ja das Schöne. Kann es sein, dass dann quasi am Samstag das Programm ein bisschen anders ist, weil du schon von Freitag ein paar Sachen rausgeschmissen hast?
0: Ja, voll, zweimal verkacken will ich nicht. Also genau, ich mache es absichtlich so zwei Tage, dass man so nach der ersten Nacht mal gucken kann, so okay, was hat funktioniert, was hat nicht funktioniert oder was tut man umstellen, so von der Thema, also von der, wie sagt man, von der Spannungskurve, ich
1: ja,
0: weiß
1: genau,
0: nicht,
1: ja.
0: Wie sagt man das denn, das Wort, wie sagt man das, dies von der...
1: Ja, von genau so.
0: Ja, genau so.
1: Wenn er es jetzt gesehen hätte, der hat so eine Schlangenbewegung mit der Hand gemacht, vom roten Faden her wie heißt denn das? Wir werden es erörtern.
0: Wir haben ja Zeit,
1: die KI
0: oder?
1: Kann uns bestimmt helfen.
0: Genau.
1: Vom Flow her, nicht vom Flow her, sondern vom Ablauf, das ist auch nicht. Von Spannungsbogen, nee, wie heißt denn das?
0: Boah,
1: mir fällt es jetzt auch nicht.
0: Völlig
1: ein.
0: Verrannt jetzt, ne?
1: Ja?
0: Ich
1: macht
0: wollte eigentlich
1: ja
0: nur
1: nichts.
0: Tickets verkaufen. Jetzt oute ich mich als völlig Legastheniker
1: das
0: hier.
1: Das macht ja nichts, ist ja nicht schlimm.
0: Okay.
1: Das ist schön, also das heißt, das ist eine sehr coole Geschichte, das Programm. Wie heißt das? Hast du schon einen Namen für das Programm oder sind wir doch auch hier am Basteln?
0: Nee, es heißt Aua, das war schön.
1: Ja. Nur was wehtut, ist schön. Gibt es da nicht so einen Spruch oder sowas?
0: Bestimmt. Ich bin immer noch bei der Wortsuche im Kopf. Ey.
1: Das werden wir gleich erörtern, denn es wird ja sicher nicht nur Comedy auf der Bühne geben, sondern auch Musik, weil du bist ja Multitalent.
0: Ja.
1: Wir werden auch Musik von dir hören.
0: Genau.
1: Es gibt ein neues Album dann auch.
0: Yes, genau. Am 25.09. kommt ein neues Album raus. Es heißt Radio.
1: Ah,
0: ganz sympathischer Titel,
1: toll.
0: Oder?
1: Finde ich mega. Ja. Besser als Spotify oder Streaming-Dienste.
0: Wir haben jetzt überlegt, ob wir es im Soundcloud nennen, aber sind dann noch bei Radio geblieben. Ja.
1: Sehr gut, ich bin begeistert auf jeden Fall. Wir werden auch noch was hören heute.
0: Auf jeden Fall.
1: Definitiv. Also, Robert Allen gleich mehr. Jetzt erstmal Billie Eilish für euch und Birds of a Feather.

0: Habt ihr es erkannt? Natürlich Clock Clock Skeletons, die neue Single. Wir haben mal gefragt.
1: In unserer neuen Single Skeletons geht es darum, dass man einer Person verspricht, sie für immer zu lieben. Und wenn man sagt für immer, dann meint man nicht nur solange man lebt, sondern auch darüber hinaus. 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
0: Na, das klingt doch nach einem Versprechen auf jeden Fall. Versprochen, dass wir gleich mehr mit Robert Erlen hier bei uns in der Show haben. Wie gesagt, wir werden auch ein bisschen Musikalisches von ihm hören. Das neue Album kommt ja bald. Und jetzt erstmal Temper City hier bei der Late Night Show und Self-Aware.

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Boy von Isaac. We had it all hier auf Radio Gong. Gerne liken bei uns in der Gong-Playlist. Gleich mehr mit Robert Erlen. Wir haben nämlich Musik da. Die gibt's in wenigen Minuten. Ich sage euch nur Vorsicht, einer schiebt sein Rad dunkel gekleidet den Leinacher Berg hoch von Erlabrunn. Also bitte Vorsicht auf diesem Bereich. Auch die B13 Richtung Randersacker von Würzburg, auch schwarz gekleidet, auch eine Person hier unterwegs. Also da bitte zweimal erhöhte Vorsicht. Ja, und hier ist noch Taylor Swift für euch mit The Fate of Ophelia.

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1: Ich bin Gregor Jose Moser. Zwei große Wahlen stehen in Deutschland diese Woche an. Am Sonntag wird in Mecklenburg-Vorpommern ein neuer Landtag und in Berlin das Abgeordnetenhaus gewählt. In der Hauptstadt zeichnet sich weiter ein Kopf-an-Kopf-Rennen ab. In einer INSA-Umfrage kommen die aktuell regierende CDU und die Linke jeweils auf 20%. Dahinter liegen die AfD mit 18%, die Grünen mit 16%, die SPD mit 12% und das BSW mit 5%. Russland und die Ukraine wollen offenbar ihre gegenseitigen Angriffe auf Energieanlagen stoppen, das schreibt US-Präsident Trump. Tina Eck berichtet aus den USA.
2: Trump steht hier zu Hause wegen astronomischer Benzin- und Dieselpreise schwer unter Druck. Dass in erster Linie sein Iran-Krieg und die beeinträchtigte Schifffahrt durch die Straße von Hormuz daran schuld sind, versucht Trump außen vor zu lassen. Er schießt sich auf Kiew und Moskau ein. Der Beschuss der dortigen Energieanlagen sei für die Ölknappheit verantwortlich.
1: Mehr Zeit und Geld sollte Europa in künstliche Intelligenz investieren. Dazu rät eine Gruppe von internationalen Experten. Die EU laufe Gefahr, bei KI-Systemen abhängig zu werden von einer Handvoll anderer Regierungen und Einzelpersonen, so die Warnung. Mehrere Milliarden müssten in die Technologie investiert werden. Außerdem sei es dringend nötig, dass die EU-Staaten beim Thema KI enger zusammenarbeiteten, heißt es. Sie sind weltberühmt für Hits wie Wonderwall, Live Forever oder Don't Look Back in Anger. Die Britpop-Band Oasis wird erstmals seit 2009 wieder in Deutschland auftreten. Die Gruppe um die Brüder Liam und Noel Gallagher haben für den 2. und 3. Juli nächsten Jahres zwei Konzerte in der Münchner Allianz Arena angekündigt. Im Rahmen ihrer zweiten Reunion-Tour nach der Versöhnung zwischen den Gallagher-Brüdern kommen sie unter anderem auch nach Spanien, Frankreich oder auch Italien.
3: Soweit die Nachrichten. 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
3: In der Nacht sternenklar, örtlich bildet sich Nebel, 12 bis 9 Grad die Tiefstwerte. Morgen wird es nochmal richtig schön. Wenn der Nebel geht, nur ein paar lockere Wolken bis 28 Grad örtlich die Temperaturen. Mittwoch, dann kommen schon wieder ein paar Schauer und Gewitter durch. Danach auch sonnige Phasen, aber auch schon wieder hier mal Mix. Wolken, Sonne, vereinzelte Schauer und es wird nicht mehr ganz so warm. Rund 20 Grad dann die Höchstwerte.
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3: 21 Uhr, gleich 4 Minuten. Hallo Autofahrer. Wir haben aktuell für euch die A7 Fulda Richtung Würzburg zwischen Grammschatzewald und Estenfeld. Vorsicht, Bergungsarbeiten, defekter LKW. Dann haben wir noch diese Personen auf der Fahrbahn. Einmal Leinacher Berg, bergauf von Erlabrunn und B13 Würzburg raus Richtung Randersacke. Beide dunkel gekleidet. Einer schiebt auch ein Fahrrad, also bitte erhöhte Vorsicht. Geblitzt wird auch übrigens Leser Ortsausgang Versbach Richtung Rimpa raus. Danke nochmal für die Meldung. Und ansonsten einen Blitzer haben wir, glaube ich, auch nochmal. Der Blitzanhänger auf der B8 Würzburg raus Richtung Rottendorf, Richtung Kitzingen. Hör Müllheizkraftwerte auf der B8. Bitte Vorsicht hier und nicht so schnell.
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3: Und ich wünsche euch natürlich einen schönen Montagabend. Ihr seid hier bei der Late Night Show. Gleich mehr mit Robert Allen. Wir haben Musik da. Und ich kann euch sagen, es wird wieder sensationell. Und hier ist Leute mit David Puentes. Und

0: One Republic, pay that toll hier auf Radio Gong. Bei mir im Studio, wir haben es ja vorhin schon gehört, Robert Allen. Schön, dass du da warst. Hello. Was wir gerade gemacht haben, ist, wir haben mal reingehört, dein erster Besuch, einer deiner ersten war 2017, als die Late Night Show hier losging im November, warst du einer meiner ersten Gäste.
1: Das stimmt, ja. Ich habe den Laden fast mit gegründet, oder?
0: Ja, sozusagen, ja, das war Wahnsinn. Zumindest diese Sendung mit gegründet. Sensationell, ne? Und jetzt bist du wieder mit neuem Programm bald unterwegs. Ja. Das Programm wird vorab natürlich ein bisschen getestet am Publikum. Jetzt am Wochenende, am Freitag und am Samstag Theater am Neuner Platz. Genau. Da kann man dann hingehen quasi sozusagen. Gibt noch Tickets.
1: Kann man da hingehen, sich das angucken, was so der derzeitige Stand ist, und man sieht ja nicht so oft solche Shows. Also als Konsument sieht man ja oft die fertige Show.
0: Genau.
1: Und so eine Tryout-Show ist immer ganz schön. Da sieht man mal, wie es halt ist, wenn es noch nicht alles rund ist, wenn man vielleicht nochmal auf den Zettel gucken muss. So. Und dann ist es schon eine Art besondere Show. Also,
0: ja, das finde ich total spannend.
1: Ich habe gerade versucht, das schön zu reden, dass es nicht fertig ist.
0: Wie lange hast du geschrieben
1: voll
0: bisher?
1: Was anderes.
0: Wie lange hast du geschrieben bisher an deiner Show?
1: Also ich schreibe ja jetzt nie so zusammenhängend, sondern ich gehe auf Tour, spiele mein Programm, und während ich auf Tour bin, tue ich immer so ein bisschen was schreiben.
0: Ja.
1: Also ich könnte jetzt sagen, ich habe zwei

0: Jahre dran geschrieben, ne? Aber wenn man es so zusammennimmt, dann waren es 2 Wochen.
1: Ja, es lohnt sich ja dann immer wieder zu deinen Shows zu gehen, weil es immer wieder ein bisschen anders ist.
0: Immer wieder ein bisschen anders,
1: ja. Und weil du auch musikalisch natürlich unterwegs bist. Mhm. Was hast du alles auf der Bühne dabei an Instrumenten?
0: Ach so, eigentlich jetzt nur ein Klavier. Hab überlegt, die Dings auszupacken, die, die Bratsche. Aber ich spiele keine Bratsche. Und dann bleibe ich beim Klavier. Blöd, ja. Und es ist natürlich noch ein Laptop da, wo ich ein paar Playbacks abspiele und dann mich ganz komisch bewege. Und dann ergibt das irgendwann alles hoffentlich Sinn am Ende der Show. Ja.
1: Mit Sicherheit. Ja. Wobei, manchmal ist es besser, wenn es wenig Sinn ergibt, weil dann ist es auch immer sehr lustig bei dir. Das weiß ich. Ich kenne ja deine Shows und es ist immer wieder ein herrlich.
0: Dankeschön.
1: Das also da muss ich immer sehr lachen, ja. Und gerade wenn es mal total sinnfrei ist.
0: Ja, das freut mich.
1: Ja, du hast ja auch Musik da. Und übrigens müssen wir uns noch bedanken, wollte ich sagen. Wir sind da zwar selber auch nochmal drauf gekommen, aber wir haben dann halt hier auch noch eine Zuschrift bekommen, als wir vorhin einen Begriff gesucht haben. Yep. Es war die Dramaturgie.
0: Die Dramaturgie, die haben
1: danke
0: wir gesucht.
1: Danke Sascha nochmal fürs Reinschicken.
0: Danke Sascha, cooler Typ.
1: Das ist schön, dass die Hörer uns helfen. Wir brauchen keine KI, wir brauchen kein Google, gar nichts.
0: Ihr
1: wir
0: habt haben richtig unsere kluge Hörer.
1: Ja, so ist es.
0: Schön.
1: Ja, perfekt.
0: Kann nicht jeder Sender von sich behaupten.
1: Nein.
0: Ne? Frag mal Antenne Bayern, wie es da aussieht.
1: Und du hast Musik dabei,
0: ja.
1: Weil dein neues Album auch kommt.
0: Am 25. September kommt es raus. Es heißt Radio.
1: Genau. Radio, ja. Finde ich natürlich besonders hervorragend, dieser Name. Wir fangen an mit einem Song. Wir hören jetzt ein bisschen rein.
0: Mal.
1: So 3 Songs hast du mal vorbeigebracht, so als Weltpremiere sozusagen.
0: Genau. Ja.
1: Also glaube ich, gibt es noch gar nicht so überhaupt irgendwo zu hören eigentlich, außer bei dir im Keller oder so oder im Studio.
0: Ich habe auf Social Media mal ein paar Snippets gepostet.
1: Ein bisschen, ja.
0: Aber mir folgt ja keine Sau.
1: Hier hören Millionen zu, wie wir wissen.
0: Ich habe auch gehört, in Schweinfurt hören sie es auch,
1: ist
0: oder?
1: Ist richtig.
0: Schweinfurt, ist da jemand?
1: Absolut,
0: ist da noch jemand?
1: Komplett. Wir sind quasi von der Rhön bis ins Taubertal, von der Spessart bis Steigerwald. Das ist alles
0: Wahnsinn.
1: Wir. Alles
0: Wahnsinn.
1: Wir. Eine wichtige Botschaft, finde ich, der Song. Jetzt erstmal, ich kiff nur noch am Wochenende.
0: Das stimmt nicht, aber ich finde es ein cooler Titel.
1: Mit Danny the Dude.
0: Yes, ein guter Kumpel von mir, der hat mir da beim zweiten Vers geholfen, weil da ist mir nichts mehr eingefallen. Aber ist ein Hit geworden. Ist
1: warum
0: ein Hit geworden.
1: Wohl?
0: I don't know.
1: Wir hören mal rein.
0: Ja.

0: die Nummer sehr groovy vor allem.
1: Das ist ein Hit, oder?
0: Das ist ein absoluter Hit.
1: Ich
0: also
1: auch,
0: musikalisch grandios. Gefällt
1: genau,
0: mir sehr
1: musikalisch
0: gut.
1: Grandios, textlich schwierig, aber...
0: Und ne? Thematisch völlig legal.
1: Perfekt, oder? Ja, genau. Völlig legal, das stimmt. Ja.
0: Ja. Sehr gut. Ja. Herrlich. Also, ich kiff nur noch am Wochenende und das am Montag. Und dann haben wir einen Hit, heißt Sie.
1: Sie, genau, ja. Das ist ein bisschen so eine, ja, ich versuche so ein bisschen, einfach mal abspielen.
0: Einfach mal abspielen.
1: Ich will gar nicht viel zu sagen.
0: Okay. Ja.

0: mal ein etwas anderes Kompliment machen,
1: ja,
0: oder?
1: Nicht
0: nur
1: gut.
0: Geiler Arsch.
1: Nein,
0: aber sagen,
1: das sind die inneren Werte.
0: Ja, auch gerade in der heutigen Zeit.
1: Ja.
0: Wie viel ist es wert, wenn du Leute kennst, die nicht an die Decke gehen?
1: Ja,
0: also
1: absolut.
0: Ich könnte jede Sekunde an die Decke gehen.
1: Das, ja,
0: abgeht,
1: das ist,
0: ne?
1: Willkommen in meiner Welt.
0: Ja.
1: Ja. Ah, das ist herrlich. Also sie, quasi ein Liebeslied.
0: Ist ein Love Song.
1: Absolut ein Love Song. Komplett,
0: yeah.
1: Komplett. Dann haben wir noch Brösel.
0: Brösel, ja, auch ein Love Song. Etwas anderer Love Song.
1: Ein anderer Love Song. Ja. Achtung.
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0: Ich hasse Brösel im Bett.
1: Ja, ey.
0: Ich frühstück auch nicht so gerne im Bett wegen den Bröseln.
1: Mhm.
0: Ja, muss ich ganz ehrlich sagen.
1: Voll. Und ich finde, es muss mal gesagt werden, Brösel gehören nicht ins Bett.
0: Nee, gehören nicht ins Bett.
1: Da muss man klare Kante ziehen.
0: Ist meine Frau lieber Gummibärchen, die bröseln nicht so.
1: Also ich dachte, du sagst, deswegen ist meine Frau, schläft meine Frau lieber auf der Couch.
0: Nein, finde ich herrlich. Also
1: cool,
0: quasi
1: schön.
0: Auch ein Liebeslied sozusagen.
1: Genau,
0: ja, gefällt mir. Also auch sehr, sehr gut.
1: Mhm.
0: Ich glaube, wenn dieser Song vor 45 Jahren rausgekommen wäre, wäre es ein NDW-Hit geworden.
1: Ja, habe auch sowas gedacht, ja. Aber meine Eltern haben sich echt richtig viel Zeit mit mir gelassen. Die haben, mein Gott, ich so, Mama, ey, die 80er, das wäre meins gewesen. So.
0: Absolut,
1: jetzt,
0: das ist der volle
1: NDW-Hit. Jetzt kriegst du dich hier 2027 rum.
0: Volle.
1: 26 haben wir, oder?
0: Ja, 26 mittlerweile.
1: Oh mein Gott.
0: Ja, siehst du mal.
1: Mittlerweile.
0: Ich dachte, du kiffst nur am Wochenende.
1: Ja, wann ist Wochenende? Wochenende,
0: ja, wann ist
1: relativ.
0: Wochenende? Ja.
1: Ich bin Künstler.
0: Das
1: wann,
0: ist richtig.
1: Ne?
0: Mein Wochenende geht auch immer erst sonntags los und ist dann am Montag
1: so,
0: der Rest.
1: Das ist Auslegungssache.
0: Das ist Auslegungssache.
1: Definitionssache,
0: je
1: mal sagen.
0: Dem,
1: ne?
0: Ja.
1: Mittwoch 14 Uhr kann auch Wochenende
0: Friseure
1: sein.
0: Friseure haben auch Montags.
1: Alles
0: Wochenende.
1: Mindset.
0: Ja, absolut. Das ist ganz wichtig. Sehr gut. Wie viele Songs sind auf der Platte drauf?
1: 11.
0: 11.
1: 11 Songs, ja.
0: Alle thematisch in allen Richtungen.
1: Alles Hits, deswegen Radio.
0: Alles Hits,
1: oh yeah.
0: Deswegen Radio.
1: Ich wollte es mal sagen.
0: Ey, absolut. Und wenn das Ding rauskommt, dann kommst du wieder und dann
1: sehr
0: hören
1: gerne.
0: Wir natürlich noch in andere Songs rein.
1: Sehr gerne.
0: Weil
1: ja.
0: Das darf man der Welt nicht vorenthalten.
1: Auf keinen Fall. Auf
0: definitiv
1: keinen Fall.
0: Nicht. Was aber wichtig ist, jetzt am Freitag und am Samstag, Theater am Neuner Platz.
1: Genau.
0: Kann man vorab die Tickets schon besorgen und
1: genau.
0: Abendkasse wahrscheinlich auch.
1: Abendkasse wird es hoffentlich keine mehr geben.
0: Das ist richtig, weil alle schon restlos.
1: Aber es gibt auf jeden Fall, online gibt es noch ein paar Tickets bei der Neuner Platz-Seite. Ja. Einfach Theater am Neuner Platz auf die Homepage gehen und
0: genau.
1: Dann da sich die letzten Tickets holen. Genau.
0: Perfekt.
1: Perfekt.
0: Und dann quasi dein Programm mitgestalten mit Daumen hoch oder Daumen
1: genau,
0: runter.
1: Genau, da kann man ganz schön deutsch im Publikum sitzen und sagen, oh, was, ne?
0: Das hättest du aber ja, mal besser machen
1: kann
0: können.
1: Kann man noch ein bisschen meckern, ne? Da hat sich die Show da. So.
0: Ja eben, das ist es ja schön. Ja, Kritik
1: genau.
0: Erwünscht.
1: Genau.
0: Ja.
1: Das habe ich auch gerade überlegt, wenn ich sage, Kritik erwünscht.
0: Also Kritik ist ja gut,
1: dann?
0: Kann ja auch gute Kritik sein.
1: Ja,
0: du kannst
1: voll,
0: ja klatschen
1: voll.
0: Oder
1: es geht,
0: eben
1: immer, es geht ja immer um die Art der Übertragung.
0: Selbstverständlich,
1: sag ich mal, ne?
0: Ja.
1: Ja,
0: ja
1: also,
0: nur nicht so. Ne? Klassischer, ja. Ich bin ja DJ, ne? Spiel mal was Gescheites.
1: Mhm. Yeah.
0: Vielen Dank für den Hinweis.
1: Genau.
0: Mach mal was, damit alle tanzen. Es
1: so.
0: Tanzen schon alle. Aber
1: sei mal lustig.
0: Ja,
1: Digga,
0: genau.
1: Ich versuch's
0: genau
1: doch.
0: Genau so ist es. Sei mal lustig. Mach doch mal einen gescheiten Witz.
1: Ja.
0: Perfekt. Und wie gesagt, musikalisch wird auch was dabei sein. Also das heißt,
1: ja.
0: Das komplette Programm.
1: Ein Potpourri der guten Laune.
0: Potpourri ist einer meiner Lieblingsworte.
1: Deswegen habe ich es gesagt.
0: Ja, herrlich.
1: Oh yeah.
0: Potpourri, toll, toll.
1: Potpourri. Kommt herrlich. Aus dem Französischen, ne? Potpourri.
0: Ja, Potpourri.
1: Oder?
0: Ja, ich glaube schon, ja.
1: Mhm.
0: Wir haben Wortfindungsschwierigkeiten, aber ja. Potpourri ist ein schönes Wort.
1: Ja.
0: Gefällt es? Ist so eine 70er-Jahre-Fernsehsendung, ist es.
1: Mhm.
0: Potpourri der Hits.
1: Ja, genau. Potpourri.
0: Ja.
1: Schön, ja.
0: Finde ich toll. Ne? Robert, danke, dass du da warst.
1: Andi, vielen Dank, dass du mich eingeladen hast.
0: Selbstverständlich.
1: Ich meine, ich habe mich ja selber eingeladen, aber
0: ja, das
1: danke,
0: macht
1: dass
0: ja
1: ich kommen durfte.
0: Das könnt ihr gerne tun, einfach anrufen und sagen, ich komme vorbei. Und er sagt, ja, alles klar, ich bin
1: ja.
0: Da.
1: Sehr
0: ihr
1: schön.
0: Wisst ja, wo ihr mich findet. Und wie gesagt, wenn die neue Platte da ist, sowieso. Und dann viel Erfolg natürlich am Wochenende, auf dass du vieles von deinem Programm behalten darfst.
1: Ich hoffe.
0: Und ja. Bis demnächst wieder. Denkt daran, Robert Erlen live und schaut rein einfach. Du hast eine Homepage, da steht auch alles drauf und Instagram
1: genau.
0: Und so weiter und so fort.

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Katzei und Animal hier auf Radio Gong, das Ganze an diesem Montagabend, an dem es auch Basketball gibt, die Fitness Fürstenwürzburg Baskets gegen Manchester Basketball. Hier geht es um den Einzug in die Champions League und deswegen ist die Qualifikation am Laufen. Viertes Viertel ist quasi dran. Es sind noch 8,5 Minuten zu spielen in etwa und man liegt 11 hinten, 54-65. Und das Ding muss man gewinnen, um weiterzukommen. Ist eine relativ einfache Geschichte. Also das heißt, wir hoffen natürlich, dass sich da noch was tut im Endspurt. Man hat ja kurz geführt, dann gab es dann doch erstmal einen kleinen Rückschlag. Und jetzt, wie gesagt, es geht schnell im Basketball. Wir bleiben für euch da dran. Und hier ist auf jeden Fall Kimono Sounds und Rise Slow für euch. Das Ganze hier bei Radio.

zum Schluss. Ariana Grande, Hate That I Made You Love Me hier auf Radio Gong. Das Ganze hier an diesem Montagabend. In Sachen Basketball läuft aktuell das Spiel. 5 Punkte Rückstand. Fitness First Würzburg Baskets Manchester Basketball in Bulgarien mit ja gespielt. Dieses Turnier, das ist ja das Achtelfinale quasi. Und wer verliert, ist raus. Ist einfach so. Ja? Also das heißt, man muss hier gewinnen. Man hat aber aufgeholt. 5,5 Minuten noch zu spielen. Also es ist noch eine Möglichkeit, hier dabei zu sein. Natürlich bei so so wenig Rückstand, 5 Punkte, jetzt auch noch Ballbesitz. Also wir drücken die Daumen, dass man zumindest die nächste Runde erreicht. Das wäre natürlich toll. Wir bleiben für euch dran. Und hier ist Gentleman zusammen mit Michael Patrick Kelly und Wild.

0: gegen Maßnahmen. Die SPD fordert einen Preisdeckel sowie eine Übergewinnsteuer. In einem Positionspapier der Sozialdemokraten heißt es, Mineralölkonzerne würden die aktuelle Krise schamlos ausnutzen, um Rekordgewinne auf Kosten der Bürger zu machen. CSU-Chef Söder hat sich dagegen dafür ausgesprochen, dass Deutschland, wie schon Österreich, die steuerlichen Mehreinnahmen durch die gestiegenen Preise an die Bürger zurückgeben sollte. Im Ringen um die Arktis will Europa künftig stärker mitmischen. Bundeskanzler Merz und Vertreter 11 weiterer Länder haben sich bei einem Gipfel in Finnland darauf verständigt, das Engagement der EU auszubauen. Sue Tassovali mit den Einzelheiten.
1: Die größte Bedrohung sehen die Gipfelteilnehmer in Russland. Deshalb wollen sie den Norden besser überwachen, mehr Informationen austauschen und wichtige Anlagen an Land und auf See schützen. Gleichzeitig geht's ums Geschäft. Durch das schmelzende Eis entstehen neue Schifffahrtsrouten. Außerdem lagern in der Region wichtige Rohstoffe.
0: Tiefgaragen, Tunnel oder ganz klassische Bunker. Solche Schutzräume retten im Ernstfall Leben und bieten Sicherheit. Doch wo sich der nächste Schutzraum befindet, das weiß man häufig nicht. Deshalb hat Bundesinnenminister Dobrindt angekündigt, zusammen mit den Ländern eine strukturierte Online-Datenbank aufzubauen, in der die Menschen in Deutschland nachschauen können. Die Britpop-Band Oasis wird erstmals seit 2009 wieder in Deutschland auftreten. Die Gruppe um die Brüder Liam und Noel Gallagher haben für den 2. und 3. Juli nächsten Jahres zwei Konzerte in der Münchner Allianz Arena angekündigt. Im Rahmen ihrer zweiten Reunion-Tour nach der Versöhnung zwischen den Gallagher-Brüdern kommen sie unter anderem auch nach Spanien, Frankreich und nach Italien.
2: Soweit die Nachrichten. 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Huhu, Ballbesitz für Würzburg. Spannend.
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2: Das Wetter ist schön gewesen heute Nachmittag. Vormittag hat es ja dann mehr geregnet eigentlich. Und jetzt können wir morgen auf einen schönen Tag uns freuen. Nach einer Nacht, die vielfach klar ist mit Nebel örtlich, 12 bis 9 Grad. Morgen dann, der Nebel ist zunächst noch ein bisschen da, dann lockert sich's auf und bis 28 Grad sind durchaus drin. Mittwoch, vom Spessart her schauen, Gewitter ziehen durch. Donnerstag, auch hier wieder ein paar sonnige Phasen und danach wird es so einen Mix geben. Es wird aber nicht mehr so warm. Die Temperaturen kühlen sich ab, beziehungsweise es kühlt sich etwas ab. Es wird auch ein kühler Wind wehen, rund um 20 Grad in etwa dann die Höchste.
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2: 22 und 3 Minuten. Hallo Autofahrer. Wir haben aktuell für euch keine Störungsmeldungen. Gute Fahrt. Es wird aber geblitzt. B8, der Blitzanhänger Würzburg raus Richtung Kitzingen Müllheizkraftwerk, also Richtung Ronnendorf Grub. Obacht hier, bitte nicht zu schnell.
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2: Und ihr seid bei der Late Night Show. Ich wünsche euch einen schönen Montagabend. Servus.

Fastboy, Music Sounds Fast, so schnell geht's im Basketball. Mensch, da war die Aufholjagd da, man hat 72-72 aufgeholt, zwei Freiwürfe gehabt, 13 Sekunden noch zu spielen. Es geht um die Fitness First Würzburg Baskets im Champions League Qualifikations-Achtelfinale gegen Manchester Basketball. Wer gewinnt, ist weiter, wer verliert, ist raus. 72-72. Ein Freiwurf getroffen, den zweiten verworfen und dann gab es einen Korb von Manchester. Man hatte aber den Ball. 4 Sekunden noch zu spielen, doch der letzte Wurf zu kurz. Schade. Und damit 73-74 verloren und ausgeschieden. Ja, was willst du machen? So ist es. Letztes Jahr war ja Champions League da und dieses Jahr eben erstmal nicht. Also das Ergebnis hier in Sachen Basketball. Die Saison ist also quasi am Laufen und hier ist Lole Young für euch mit Messi.

0: Na, ihr habt sie natürlich erkannt, Tokyo Hotel Memory Lane. Ich finde die neue Musik, die sie machen, die ist echt gut, schön rockig und einfach erwachsen. Es ist erwachsene Musik, das definitiv. Und ich finde es so cool, dass wir ja auch so richtig erwachsen sind mittlerweile und nächstes Jahr runden Geburtstag feiern und zwar zusammen mit Tokyo Hotel.
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0: Also, tja, Freunde, was ein Fest. Und ihr seht, gell, mit Moving to the Sun.

Jennifer Lopez. Ich habe ein wenig im Hals momentan. Ich habe mich im Urlaub irgendwie ein bisschen erkältet. Und deswegen habe ich mir so ein italienischen Bonbon. Senza Zucchero steht drauf. Heißt da nichts aber mit dem Sänger zu tun. Seiler. Ist mit Lakritzgeschmack. Dummerweise habe ich es jetzt gerade in den Mund reingetan. Und jetzt müsst ihr live quasi dabei sein, wenn ich sage, und jetzt zerbeiß ich es. Aber das hilft dann nicht, wenn man es zerbeißt. Ich glaube, so Bonbons, die man für den Hals nimmt, sollte man nicht zerbeißen. Ist das nicht so? Jennifer Lopez, Save Me the Night. So. Wir schauen mal auf die Straßen ganz kurz. Trotz Bonbon. Das Ganze um 22.37 Uhr A7 Würzburg Richtung Fulda. Die Einfahrt Würzburg-Estenfeld. Defektes Fahrzeug, der Beschleunigungsstreifen ist blockiert. Vorsicht, Blitzer auch noch. Würzburg-Versbach Ortsausgang Richtung Rimpa raus. Und B13 ein Laser Würzburg Richtung Randersacker. Und B8 Würzburg Richtung Kitzingen. Mühlheitskraftwerk, also Ortsausgang Würzburg, auch hier Blitzanhänger, bitte nicht zu schnell. Mit Alex Warren und Fever Dream.

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0: immer noch kräftig in den Charts mit dabei. Kitsch Creek, Blumengarten und Sheeran David. Gut genug. Habt ihr gesehen, wie Sheeran gesungen hat? Bei The Voice, ich habe es dann im Nachhinein gesehen, weil ich die Schlagzeile irgendwo gelesen habe, gesagt, das muss ich mir mal angucken. Und dann hat sie tatsächlich so Opernstyle, ne? Also sie hat gezeigt, dass sie da stimmlich doch ein bisschen was drauf hat. Mit einem Kandidaten hat sie da tatsächlich was hingeschmettert. Und alle waren begeistert und baff. Ne? Nico Santos hat sich auch verbeugt. Die Fantas, Ray Garvey. 10 Applaus. Gut genug war es auf jeden Fall. Und hier ist Dermot Kennedy für euch mit Funeral auf Radio Gong.
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1: Ich bin Hendrik Daum. Russland und die Ukraine wollen offenbar die gegenseitigen Angriffe auf ihre Energieanlagen stoppen. Das schreibt US-Präsident Trump auf seiner Plattform True Social. Aus Moskau und Kiew gibt es dafür bislang allerdings keine Bestätigung. Tina Eck berichtet aus Washington.
2: Trump steht hier zu Hause wegen astronomischer Benzin- und Dieselpreise schwer unter Druck. Das in erster Linie sein Iran.
0: Nachrichten.
1: Ich bin Hendrik Daum. Russland und die Ukraine wollen offenbar die

0: knapp halt verantwortlich. Am Wochenende hatte Trump den ukrainischen Präsidenten Zelensky gedrängt, die Angriffe auf russische Energieanlagen zu stoppen.
1: Die Britpop-Band Oasis wird erstmals seit 2009 wieder in Deutschland auftreten. Die Gruppe um die Brüder Liam und Noel Gallagher haben für den 2. und 3. Juli nächsten Jahres zwei Konzerte in der Münchner Allianz Arena angekündigt. Im Rahmen ihrer zweiten Reunion-Tour nach der Versöhnung zwischen den Gallagher-Brüdern kommen sie unter anderem auch nach Spanien, Frankreich und nach Italien. Zum Fußball. Die Rekordserie der FC Bayern Frauen hält. In der Bundesliga haben die Münchnerinnen bei Bayer Leverkusen 3:2 gewonnen. Damit ist das Team jetzt seit 46 Bundesligaspielen ungeschlagen. In der Tabelle liegt der FC Bayern nach 4 Spieltagen punktgleich hinter Wolfsburg auf Platz 2.
2: Soweit die Nachrichten. 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
2: In der Nacht sternenklar, örtlich bildet sich Nebel, 12 bis 9 Grad die Tiefstwerte. Morgen dann hält sich erstmal noch Nebel, danach scheint neben ein paar lockeren Wolken die Sonne, die Höchstwerte 25 bis 28 Grad. Mittwoch dann vom Spessart her paar Schauer und Gewitter, am Donnerstag dann sonnige Phasen, Freitag bis Sonntag so ein Mix, Wolken, Sonne, vereinzelte Schauer, ist schon einen weiten Blick voraus. Aber wir wissen, dass es dann auch nicht mehr ganz so warm sein wird, rund 20 Grad in etwa die Höchstwerte.
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2: 23 und 3 Minuten. Hallo Autofahrer. Die A7 Würzburg Richtung Fulda bei der Einfahrt Estenfeld. Vorsicht, defektes Fahrzeug, Beschleunigungsstreifen blockiert. Und dann haben wir hier noch ein paar Blitzer. Würzburg-Versbach Ortsausgang Richtung Rimpa. Würzburg B13 Richtung Randersacker wird gelasert. Und B8 Würzburg Richtung Kitzingen raus bzw. Richtung Rottendorf von mir aus. Höhe Müllheizkraftwerk, Blitzanhänger, bitte nicht zu schnell.
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2: Und ihr seid bei der Late Night Show hier auf Radio Gong mit Bruno Mars. 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

Bass Persuades, Miley Cyrus, hier auf Radio Gong. Sie wird nur noch unter Miley auftreten, hat sie gesagt. Schauen wir mal. Und die ist natürlich jetzt sehr, sehr traurig, weil ihre Patentante Dolly Parton ja verstorben ist. Und nicht so einfache Zeit, auf jeden Fall. Aber das 10. Album ist das dann auch, ne, aus dem Album. Und das wird jetzt am 18., jetzt am Freitag erscheinen. Und da sind wir mal gespannt. Und sie heißt auch nur noch Miley überall. Also Miley, Bass Persuades. Schön, gerne. Und wie gesagt, am Freitag ist das Ding da und sicherlich wieder hochwertig. Best musikalisch kann die das schon. Definitiv. Und jetzt Leonie für euch mit Karen Scott. Aufreinigung, das Ganze hier bei der Late Night Show mit Stay.

Ist schon ein paar Jährchen alt, Katy Perry, The One That Got Away. 2011. Da verschlägt mir ja die Sprache. Aber 42 Millionen Videos, 55 Milliarden Aufrufe auf TikTok. So funktioniert das ja heutzutage. Unglaublich, oder? Was da abgeht. Sensationell. Ja, man entdeckt diese Dinger wieder und dann sind das wieder Hits auf jeden Fall. Und diese Nummer ist auch wieder bei uns. Ich konnte gar nicht mehr nachvollziehen, ob das 2011 auch in unsere Charts war. Wir hatten ja damals, ich glaube, Top 40 war es damals und jetzt die Top 30 Radio Gong natürlich, die alles ein bisschen anders entsprechend auch jetzt, ne? Wie auch die normalen Charts, alles wird anders ein bisschen ausgerechnet, ja? Nicht mehr CD-Single-Verkäufe. Zeiten gab es ja noch. Aber diese Nummer ist auch wieder eingestiegen bei uns in unsere Top 30. Tatsächlich, ja. The One That Got Away von Katy Perry. Also, weiterhin liken, gerne. Und hier ist Krista Sarandi für euch mit Good Old Days. Und wir schauen mal ganz kurz auf die Straßen, ob es irgendwelche Probleme gibt. Probleme gibt es nicht, aber die Einfahrt Estenfeld auf der A7 Richtung Fulda, da gibt es Bergungsarbeiten, defekte LKW, Obacht hier. Und ein paar Blitzer Würzburg-Versbach raus Richtung Rimpa, Ortsausgang und Richtung Randersack auf der B13 von Würzburg auch wird gelasert. Bitte nicht zu schnell.

Mr. C. Sometimes I love you hier auf Radio Gong. Wir haben ja gerade vorhin auf die Straßen geguckt und ich kann euch sagen, schaut auch genau hin morgen, denn die Schule geht wieder los. Richtig. Und das ist ganz wichtig, denn es gibt natürlich immer zu Schulbeginn des neuen Schuljahrs, also nicht so nach Ferien, also ne, so Weihnachtsferien und so, sondern nach den Sommerferien neue Schüler. Ja, die zwar schon im Kindergarten wahrscheinlich waren und so weiter, aber eben zum ersten Mal so richtig ne, die Schulen besuchen, die Grundschulen. Und deswegen wird auch vermehrt kontrolliert. Gurtkontrollen, Kindersitzüberprüfungen, Blitzer. Pünktlich zu Schulbeginn wird die Polizei in Unterfranken ihre Verkehrskontrollen auch verstärken oder hat das teils schon getan. Eben für die besonderen Gefahren für Kinder das Ganze zu sensibilisieren, sowohl außerhalb als auch innerhalb des Fahrzeugs natürlich. Und deswegen besonders vorsichtig sein, Rücksichtsnahme natürlich. Und deswegen, ne, wenn man da neu zur Schule geht, kennt man den Weg vielleicht auch nicht. Und deswegen auch gerade an Schulen selbstverständlich vorsichtig sein, aber auch sonst, damit alle gut in das neue Schuljahr gehen. Alle liegen natürlich schon längst im Bett. Ist man da so aufgeregt noch? Was ist in der Schultüte drin? Ach, spannende Zeiten auf jeden Fall. Lang ist's her und jetzt Tame Impala und Dracula für euch im Jenny Remix. Hier auf Radio Gong im Endspurt der Late Night Show. Die letzte in den Sommerferien, Freunde.

Live hier auf Radio Gong an diesem Montagabend für euch, in dem die Baskets ausgeschieden sind in der Champions League, wissen wir. Nur noch für alle, die es noch nicht mitbekommen haben, spielen nächstes Jahr im FIBA Europe Cup. So als kleiner Hinweis.

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1: Sehr coole Nummer, muss ich sagen, von Sido. Ist er hier auf Radio Gong an diesem Montagabend. Und das war's von meiner Seite. Ich wünsche euch eine gute Nacht. Kommt gut in die Schule. Und wir hören uns wieder morgen ab 20 Uhr zur Late Night Show. Bis denn.

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1: Ich bin Hendrik Daum. Benzin ist in Deutschland mittlerweile so teuer wie noch nie und die Politik bespricht mögliche Gegenmaßnahmen. Die SPD fordert einen Preisdeckel sowie eine Übergewinnsteuer. In einem Positionspapier der Sozialdemokraten heißt es, Mineralölkonzerne würden die aktuelle Krise schamlos ausnutzen, um Rekordgewinne auf Kosten der Bürger zu machen. CSU-Chef Söder hat sich dagegen dafür ausgesprochen, dass Deutschland, wie schon Österreich, die steuerlichen Mehreinnahmen durch die gestiegenen Preise an die Bürger zurückgeben sollte. Im Ringen um die Arktis will Europa künftig stärker mitmischen. Bundeskanzler Merz und Vertreter 11 weiterer Länder haben sich bei einem Gipfel in Finnland darauf verständigt, das Engagement der EU auszubauen. Suhe Tasuvali mit den Einzelheiten.

0: Die größte Bedrohung sehen die Gipfelteilnehmer in Russland. Deshalb wollen sie den Norden besser überwachen, mehr Informationen austauschen und wichtige Anlagen an Land und auf See schützen. Gleichzeitig geht's ums Geschäft. Durch das schmelzende Eis entstehen neue Schifffahrtsrouten. Außerdem lagern in der Region wichtige Rohstoffe.
1: Die Bundeswehr hat offenbar Probleme, genügend Freiwillige für den Dienst in Litauen zu finden. Verteidigungsminister Pistorius will deswegen hunderte Soldaten.
0: Die größte Bedrohung sehen die Gipfelteilnehmer in Russland. Deshalb wollen sie den Norden besser überwachen, mehr Informationen austauschen und wichtige Anlagen an Land und auf See schützen. Gleichzeitig geht's ums Geschäft. Durch das schmelzende Eis entstehen neue Schifffahrtsrouten. Außerdem

0: Geplant sind dafür etwa 5000 Männer und Frauen. Im kommenden Jahr soll die Brigade einsatzbereit sein. Zum Fußball. Die Rekordserie der FC Bayern Frauen, sie hält. In der Bundesliga haben die Münchnerinnen bei Bayer Leverkusen 3:2 gewonnen. Damit ist das Team jetzt seit 46 Bundesligaspielen ungeschlagen. In der Tabelle liegt der FC Bayern nach 4 Spieltagen punktgleich hinter Wolfsburg auf Platz 2.
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2: In der Nacht vielfach klar, örtlich bildet sich Nebel, die Tiefstwerte um 12 bis 9 Grad. Tagsüber gibt's anfangs noch Nebel, wenn der sich verzieht, gibt's Sonne, ein paar lockere Wolken und Höchstwerte örtlich bis 28 Grad.
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0: Ich bin Hendrik Daum. Russland und die Ukraine wollen offenbar die gegenseitigen Angriffe auf ihre Energieanlagen stoppen. Das schreibt US-Präsident Trump auf seiner Plattform Truth Social. Aus Moskau und Kiew gibt es dafür bislang allerdings keine Bestätigung. Tina Eck berichtet aus Washington.
1: Trump steht hier zu Hause wegen astronomischer Benzin- und Dieselpreise schwer unter Druck. Dass in erster Linie sein Iran-Krieg und die beeinträchtigte Schifffahrt durch die Straße von Hormuz daran schuld sind, versucht Trump außen vor zu lassen. Er schießt sich auf Kiew und Moskau ein. Der Beschuss der dortigen Energieanlagen sei für die

0: Ölknappheit verantwortlich. Am Wochenende hatte Trump den ukrainischen Präsidenten Zelensky gedrängt, die Angriffe auf russische Energieanlagen zu stoppen.
1: Die Britpop-Band Oasis wird erstmals seit 2009 wieder in Deutschland auftreten. Die Gruppe um die Brüder Liam und Noel Gallagher haben für den 2. und 3. Juli nächsten Jahres 2 Konzerte in der Münchner Allianz Arena angekündigt. Im Rahmen ihrer 2. Reunion-Tour.
0: Knappheit verantwortlich. Am Wochenende hatte Trump den ukrainischen Präsidenten Zelensky gedrängt, die Angriffe auf russische Energieanlagen zu stoppen.
1: Die Britpop-Band Oasis wird erstmals seit 2009 wieder in Deutschland auftreten.

0: Fußball, die Rekordserie der FC Bayern Frauen, sie hält. In der Bundesliga haben die Münchnerinnen bei Bayer Leverkusen 3:2 gewonnen. Damit ist das Team jetzt seit 46 Bundesligaspielen ungeschlagen. In der Tabelle liegt der FC Bayern nach 4 Spieltagen punktgleich hinter Wolfsburg auf Platz 2.
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2: In der Nacht vielfach klar, örtlich bildet sich Nebel, die Tiefstwerte um 12 bis 9 Grad. Tagsüber gibt's anfangs noch Nebel, wenn der sich verzieht, gibt's Sonne, ein paar lockere Wolken und Höchstwerte örtlich bis 28 Grad.
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1: Ich bin Hendrik Daum. Benzin ist in Deutschland mittlerweile so teuer wie noch nie und die Politik, die bespricht mögliche Gegenmaßnahmen. Die SPD fordert einen Preisdeckel sowie eine Übergewinnsteuer. In einem Positionspapier der Sozialdemokraten heißt es, Mineralölkonzerne würden die aktuelle Krise schamlos ausnutzen, um Rekordgewinne auf Kosten der Bürger zu machen. CSU-Chef Söder hat sich dagegen dafür ausgesprochen, dass Deutschland, wie schon Österreich, die steuerlichen Mehreinnahmen durch die gestiegenen Preise an die Bürger zurückgeben sollte. Im Ringen um die Arktis will Europa künftig stärker mitmischen. Bundeskanzler Merz und Vertreter 11 weiterer EU-Länder haben sich bei einem Gipfel in Finnland darauf verständigt, das Engagement der EU auszubauen. Soe Tassovali mit den Einzelheiten.
2: Die größte Bedrohung sehen die Gipfelteilnehmer in Russland. Deshalb wollen sie den Norden besser überwachen, mehr Informationen austauschen und wichtige Anlagen an Land und auf See schützen. Gleichzeitig geht's ums Geschäft. Durch das schmelzende Eis entstehen neue Schifffahrtsrouten. Außerdem lagern in der Region wichtige